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2: Sind nur ein paar Wolken unterwegs bei uns in Schleswig-Holstein. Später werden das mehr. Und gegen morgen kann es vereinzelt auch mal ein bisschen regnen. Aktuell liegen die Temperaturen zwischen 18 und 12 Grad. Der RSH-3-Tage-Trend. Heute gibt es viel Sonne, am Nachmittag sind vereinzelt Schauer drin, maximal bis 30 Grad. Am Donnerstag ziehen mehr Wolken auf, dazu Schauer und einzelne Gewitter. Und am Freitag wird's unbeständiger mit öfter kräftigen Schauern und Gewittern.
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2: Schleswig-Holsteins bester Verkehrsservice mit KI-Unterstützung. Auf der A7 Flensburg Richtung Hamburg steht in der Abfahrt Bad Bramstedt ein Anhänger quer auf der Straße. Und auf der A7 Flensburg Richtung Hamburg ist zwischen Quickborn und Schnelsen Nord die linke Spur wegen Markierungsarbeiten gesperrt. Staus und Blitzer meldet ihr uns kostenlos unter 08000 774 774.
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3: 5:05. Ich bin Silas Quiring. Auf der Bahnstrecke Kiel-Rendsburg sind am Nachmittag ein Treckergespann und ein Zug zusammengestoßen. Passiert ist das an einem beschrankten Bahnübergang in Achterwehr. Bundespolizeisprecher Hans-Peter Schwarz sagte uns:
4: Die Kollision ist mit dem ersten Anhänger passiert, also der Traktor selber nicht betroffen gewesen. Dadurch auch glücklicherweise der Traktorfahrer dann unverletzt geblieben. Aber die beiden Mitarbeiter in dem Zug selber, der Lokführer und der Bahnmitarbeiter, der Zugbegleiter, wurden auch leicht verletzt und werden auch abgelöst.
3: Außerdem wurde eine Reisende in eine Klinik gebracht, weil sie über Schmerzen klagte. Die Bahnstrecke wurde nach dem Unfall gesperrt. 5 Jahre nach der Flutkatastrophe im Ahrtal haben Spitzenpolitiker an die Opfer erinnert. Bundespräsident Steinmeier mahnte, alles zu tun, damit sich so eine Katastrophe nicht wiederholt. Der rheinland-pfälzische Ministerpräsident Schnieder bat die Betroffenen für das Versagen der öffentlichen Stellen nach der Flut um Entschuldigung. Bundeskanzler Merz betonte die Schutzpflicht des Staates. Und weiter:
5: Heute ist ein Tag auch von Heldinnen und Helden. Viele Menschen haben in der Flutnacht, haben mit dem Folgetag Unglaubliches geleistet. Sie haben geholfen, wo die Not am größten war. Bisweilen unter Einsatz des eigenen Lebens und der größten Gefahren, jedenfalls für Leib und Leben.
3: Der Iran-Krieg steuert womöglich auf die nächste Eskalationsstufe zu. US-Präsident Trump droht jetzt mit Angriffen auf Kraftwerke und Brücken, wenn Teheran nicht an den Verhandlungstisch zurückkehrt. Der Iran sagt wiederum, die USA haben mit ihrer Hafenblockade das gemeinsame Rahmenabkommen demontiert. 100 Euro für 1 Liter Saft. Foodwatch hat ein Nahrungsergänzungsmittel der Marke LaVita zur dreistesten Werbelüge des Jahres gekürt. Das Produkt besteht größtenteils aus Fruchtsaftkonzentrat und teils überdosierten Vitaminen, so die Verbraucherschützer.
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3: Spanien steht im WM-Finale. Die Iberer bremsten Topfavorit Frankreich und Superstar Mbappé mit ihrer starken Defensive komplett aus und siegten mit 2:0. Im zweiten Halbfinale wollen England und Argentinien heute nachziehen. Das Endspiel steigt dann am Sonntag.
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6: Sind nur ein paar Wolken unterwegs bei uns in Schleswig-Holstein. Später werden das mehr. Und gegen morgen kann es vereinzelt auch mal ein bisschen regnen. Aktuell liegen die Temperaturen zwischen 18 und 12 Grad. Der RSH-3-Tage-Trend. Heute gibt es viel Sonne, am Nachmittag sind vereinzelt Schauer drin, maximal bis 30 Grad. Am Donnerstag ziehen mehr Wolken auf, dazu Schauer und einzelne Gewitter. Und am Freitag wird's unbeständiger mit öfter kräftigen Schauern und Gewittern.
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6: Schleswig-Holsteins bester Verkehrsservice mit KI-Unterstützung. Auf der A7 Flensburg Richtung Hamburg steht in der Abfahrt Bad Bramstedt ein Anhänger quer auf der Straße. Und auf der A7 Flensburg Richtung Hamburg ist zwischen Quickborn und Schnelsen Nord die linke Spur wegen Markierungsarbeiten gesperrt. Staus und Blitzer meldet ihr uns kostenlos unter 08000 774 774.
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2: Sind nur ein paar Wolken unterwegs bei uns in Schleswig-Holstein. Später werden das mehr. Und gegen morgen kann es vereinzelt auch mal ein bisschen regnen. Aktuell liegen die Temperaturen zwischen 18 und 12 Grad. Der RSH-3-Tage-Trend. Heute gibt es viel Sonne, am Nachmittag sind vereinzelt Schauer drin, maximal bis 30 Grad. Am Donnerstag ziehen mehr Wolken auf, dazu Schauer und einzelne Gewitter. Und am Freitag wird's unbeständiger mit öfter kräftigen Schauern und Gewittern.
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2: Schleswig-Holsteins bester Verkehrsservice mit KI-Unterstützung. Auf der A7 Flensburg Richtung Hamburg steht in der Abfahrt Bad Bramstedt ein Anhänger quer auf der Straße. Und auf der A7 Flensburg Richtung Hamburg ist zwischen Quickborn und Schnelsen Nord die linke Spur wegen Markierungsarbeiten gesperrt. Staus und Blitzer meldet ihr uns kostenlos unter 08000 774 774.
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5: 3:55. Ich bin Silas Quiring, guten Morgen. Oststeinbek bei Hamburg kann sich über einen Geldregen freuen. Die kleine Gemeinde kriegt eine dicke Steuernachzahlung von 90 Millionen Euro. Das Geld war von einer dort zeitweise ansässigen Windkraftfirma fälschlicherweise ans Land Niedersachsen geflossen. Bürgermeister Jürgen Hetwer sagt:
6: Das lindert unsere Finanzen im Moment natürlich sehr und wird uns etwas Luft verschaffen. Wir waren aber 2024 auch schon Konsolidierungsgemeinde, also wir haben ein strukturelles Defizit. Und das hat natürlich jetzt sehr geholfen, damit wir unsere wichtigsten Leistungen aufrechterhalten können und dass wir auch nicht Steuern erhöhen müssen.
5: Nach Abgaben an Land und Kreis bleiben aber nur 30 Millionen über. Schmerz und Leid sind 5 Jahre nach der verheerenden Flutkatastrophe in Rheinland-Pfalz und NRW nicht vergessen. Das hat Bundespräsident Steinmeier bei einem Besuch im damals besonders betroffenen Ahrtal gesagt. Allein dort waren im Juli 2021 135 Menschen bei der Flut ums Leben gekommen. Insgesamt starben mehr als 180 Menschen. Steinmeier betonte außerdem, dieser Tag heute sei ein Auftrag an uns alle, dafür zu sorgen, dass sich Hochwasserkatastrophen möglichst nicht wiederholen. Die Bahn hat immer mehr mit Sabotage zu kämpfen. Dieses Jahr wurden von Januar bis Juni 2200 Fälle gezählt. Das geht aus einem internen Lagebild hervor, berichtet die Bild. Imme Kasten mit den Einzelheiten.
7: Brandstiftung, durchgetrennte Kabel oder geklautes Metall. Sabotagefälle wie diese sorgen immer mehr für Probleme im Bahnverkehr. Bei den Fallzahlen gibt's ein Plus von 7% im Vergleich zum letzten Jahr. Unter den dann gesperrten Zugstrecken, den Zugausfällen und Verspätungen leiden dann die Fahrgäste und auch der Güterverkehr. Zuletzt hatten mutmaßliche Brandanschläge die Strecken Hamburg-Cuxhaven und Köln-Düsseldorf zeitweise lahmgelegt.
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5: Der Top-Favorit ist raus. Im WM-Halbfinale hat Spanien Frankreich bezwungen. Die Franzosen verloren am Ende mit 0:2. Die Spanier ziehen dank ihrer starken Verteidigung mit nur einem Gegentor im ganzen Turnier ins Endspiel gegen England oder Argentinien.
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8: Sind nur ein paar Wolken unterwegs bei uns in Schleswig-Holstein, später werden das mehr und gegen morgen kann es vereinzelt auch mal ein bisschen regnen. Aktuell liegen die Temperaturen zwischen 18 und 12 Grad. Der RSH-3-Tage-Trend. Heute gibt es viel Sonne, am Nachmittag sind vereinzelt Schauer drin, maximal bis 30 Grad. Am Donnerstag ziehen mehr Wolken auf, dazu Schauer und einzelne Gewitter und am Freitag wird's unbeständiger mit öfter kräftigen Schauern und Gewittern.
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8: Schleswig-Holsteins bester Verkehrsservice mit KI-Unterstützung. Auf der A7 Flensburg Richtung Hamburg ist zwischen Quickborn und Schnelsen Nord die linke Spur wegen Markierungsarbeiten gesperrt. Staus und Blitzer meldet ihr uns kostenlos unter 08000 774 774.
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2: Sind nur ein paar Wolken unterwegs bei uns in Schleswig-Holstein. Später werden das mehr und gegen morgen kann es vereinzelt auch mal ein bisschen regnen. Aktuell liegen die Temperaturen zwischen 18 und 12 Grad. Der RSH-3-Tage-Trend. Heute gibt es viel Sonne, am Nachmittag sind vereinzelt Schauer drin, maximal bis 30 Grad. Am Donnerstag ziehen mehr Wolken auf, dazu Schauer und einzelne Gewitter. Und am Freitag wird's unbeständiger mit öfter kräftigen Schauern und Gewittern.
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2: Schleswig-Holsteins bester Verkehrsservice mit KI-Unterstützung. Auf der A7 Flensburg Richtung Hamburg ist zwischen Quickborn und Schnelsen Nord die linke Spur wegen Markierungsarbeiten gesperrt. Staus und Blitzer meldet ihr uns kostenlos unter 08000 774 774.
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6: 5:05. Ich bin Silas Quiring, guten Morgen. Auf der Bahnstrecke Kiel-Rendsburg sind am Nachmittag ein Treckergespann und ein Zug zusammengestoßen. Passiert ist das an einem beschrankten Bahnübergang in Achterwehr. Bundespolizeisprecher Hans-Peter Schwarz sagte uns:
7: Die Kollision ist mit dem ersten Anhänger passiert, also der Traktor selber nicht betroffen gewesen. Dadurch auch glücklicherweise der Traktorfahrer dann unverletzt geblieben. Aber die beiden Mitarbeiter in dem Zug selber, der Lokführer und der Bahnmitarbeiter, der Zugbegleiter, wurden auch leicht verletzt und werden auch abgelöst.
6: Außerdem wurde eine Reisende in eine Klinik gebracht, weil sie über Schmerzen klagte. Die Bahnstrecke wurde nach dem Unfall gesperrt. Donald Trump will den Iran zurück an den Verhandlungstisch zwingen. Sollten die Friedensgespräche nicht vorankommen, wird's für Teheran kommende Woche richtig schlimm, so der US-Präsident. Er droht mit Angriffen auf Kraftwerke und Brücken im Land. Der Iran sagt wiederum, die USA haben das gemeinsame Rahmenabkommen demontiert, vor allem mit der angekündigten Blockade iranischer Schiffe und Häfen in der Straße von Hormuz. Eine diplomatische Annäherung ist Stand jetzt nicht in Sicht. 5 Jahre nach der Flutkatastrophe im Ahrtal haben Spitzenpolitiker an die Opfer erinnert. Bundespräsident Steinmeier mahnte, alles zu tun, damit sich so eine Katastrophe nicht wiederholt. Der rheinland-pfälzische Ministerpräsident Schnieder bat die Betroffenen für das Versagen der öffentlichen Stellen nach der Flut um Entschuldigung. Bundeskanzler Merz betonte die Schutzpflicht des Staates. Und weiter:
8: Heute ist ein Tag auch von Heldinnen und Helden. Viele Menschen haben in der Flutnacht, haben mit dem Folgetag Unglaubliches geleistet. Sie haben geholfen, wo die Not am größten war. Bisweilen unter Einsatz des eigenen Lebens.
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6: Spanien steht im WM-Finale. Die Iberer bremsten Topfavorit Frankreich und Superstar Mbappé mit ihrer starken Defensive komplett aus und siegten mit 2:0. Im zweiten Halbfinale wollen England und Argentinien heute nachziehen. Das Endspiel steigt dann am Sonntag.
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9: Freundlich startet der Morgen bei uns in Schleswig-Holstein, oft mit nur wenig Wolken und erstmal trocken. Zum Nachmittag können dann vereinzelt Schauer mit dazukommen. Dazu wird es richtig warm, die Höchstwerte liegen bei maximal 30 Grad. Der RSH-3-Tage-Trend: Morgen erst sonnig, später mehr Wolken und ab dem Nachmittag Schauer, vereinzelt Gewitter bei maximal 27 Grad. Am Freitag und Samstag geht es eher wechselhaft weiter, mit mehr Wolken und immer mal wieder Schauern.
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9: Schleswig-Holsteins bester Verkehrsservice mit KI-Unterstützung. Auf der A7 Flensburg Richtung Hamburg ist zwischen Quickborn und Schnelsen Nord die linke Spur wegen Markierungsarbeiten gesperrt. Staus und Blitzer meldet ihr uns kostenlos unter 08000 774 774.
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3: Gut.
10: Guten Morgen, schön, dass ihr wieder dabei seid. Es ist Mittwoch, wir können direkt loslegen. Ich hoffe, viele von euch hatten gestern noch einen schönen sonnigen Tag, nicht wie vorgestern, da mit abends noch Gewitter in Südholstein. Das brauchen wir diesmal tatsächlich bitte nicht. Ich hoffe, ihr seid gut von weggekommen und jetzt geht's rein in den Mittwoch. Zweite Ferienwoche läuft an und ich hab da noch was für alle Familien. Wenn ihr noch nichts vom RSH-Ferienspaß gehört habt, dann wird's aber allerhöchste Eisenbahn für die Kids und euch. Gleich hier in 6 Minuten alles, was ihr braucht.

Kurz nach 5, die RSH Moin Show hier. Matze Schmark, einen schönen guten Morgen euch. Und ich bin ja momentan alleine unterwegs. Meine Kollegin Sharon Hein ist mit ihren Kids in den Sommerferien. Viele von euch planen ja gerade, Mama, Papa müssen aber vielleicht noch arbeiten oder ihr wollt vielleicht mit den Enkeln nachher mal unterwegs sein oder so. Also irgendwas übernimmt man ja vielleicht. Und dann sind ja 6 Wochen Sommerferien auch eine ganz schön lange Zeit, ne, wo man gucken muss, was man so macht. Ich bin Papa eines 3-Jährigen, also ich kann mich da wirklich noch glücklich schätzen. Der spielt mit allem, der kommt überall mit. Und vor allem bist du ja noch nicht so an die Schulferien gebunden, wie viele von euch jetzt, die sich da für die 6 Wochen was überlegen und vor allem auch eine Betreuung irgendwie organisieren müssen. Und damit ihr die richtig tollen Familienerlebnisse mitmachen könnt, haben wir hier was für euch. 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Also sucht euch was raus. Jeden Morgen Punkt 8 in der RSH-Moin-Show gibt es dann den ersten RSH-Ferienspaß. Ja, und ich drücke euch jetzt schon mal die Daumen für nachher für 8 Uhr. Ja.

Viertel nach fünf, die RSH Moin Show hier, Matze Schmark, und es ist Großes schon passiert. Gestern Abend, beziehungsweise gestern über den Mittag eigentlich, aber spätestens seit gestern Abend ist da alles in Dach und Fach und festgezurrt. Die Brücke für die Radarhochbrücke, das Brückenteil muss man sagen, das wurde gestern am Hafen in Rendsburg am Kanal aufgeladen auf ein schwimmendes Ponton, ein wahnsinnig riesiges Brückenteil, 118 Meter lang, 1250 Tonnen schwer. Also wenn man sich das mal überlegt, ne? Also 1250 Tonnen, was wiegt ein normales Auto? 2 Tonnen, ein Auto, irgendwie so 2,5 Tonnen, weiß ich nicht, 3 Tonnen vielleicht mal. Komme ich jetzt schlecht ins Schätzen, aber ihr merkt schon, deutlich weniger. Ne? Also das ist absolut irre. Das Ganze schwimmt jetzt, liegt jetzt an der Kaimauer in Rendsburg auf dem Nord-Ostsee-Kanal. Der wird dann heute Nachmittag bzw. heute Abend irgendwann gesperrt werden. Und dann, das gab es übrigens auch noch nicht so oft, wird dieses Brückenteil zur Radarinsel gebracht. Da ist ja die große Baustelle an der Autobahn 7 und dann wird dieses Teil gehoben und oben eingesetzt. Und dann ist sie endlich von links nach rechts verbunden, die komplette neue Autobahnbrücke der A7. Ja, und dann können wir da im Dezember hoffentlich alle drüber rollen, aber die Bauarbeiter da, könnt ihr euch vorstellen, die freuen sich natürlich alle auf diesen Tag. Donnerstag morgen 5 Uhr soll das Ganze dann geschehen sein. Wir halten euch heute komplett auf dem Laufenden, sind da auch morgen und heute Nacht dann live mit dabei mit unseren RSH Schleswig-Holstein Reportern. Echt irre, und mal ganz liebe Grüße nach Rendsburg an den Nord-Ostsee-Kanal zu diesem Koloss, der da gerade im Wasser schwimmt.

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5: 5 vor halb 6. Ich bin Holger Dilk. Guten Morgen. Der Topfavorit ist raus. Im Halbfinale der Fußball-WM hat Spanien Frankreich bezwungen. Die Franzosen verloren am Ende mit 0:2. Die Spanier ziehen dank einer starken Verteidigung mit nur einem Gegentor bislang im Turnier ins Endspiel gegen England oder Argentinien. Das zweite Halbfinale wird heute Abend ausgespielt. Nach 4 Jahren Bauzeit gibt es in der kommenden Nacht den Brückenschluss für die Radehochbrücke bei Rendsburg. Das 118 Meter lange und 1250 Tonnen schwere Mittelteil wird in einer Höhe von rund 40 Metern über dem Nord-Ostsee-Kanal gezogen und montiert. Riesenglück für einen Traktorfahrer am Nachmittag in Achterwehr. Ein Zug ist dort an einem Bahnübergang mit dem Anhänger hinter seinem Trecker zusammengestoßen. Der Fahrer blieb unverletzt. Eine Frau aus dem Zug musste mit Schmerzen ins Krankenhaus. Auf der Bahnstrecke Kiel-Rendsburg gab es einen Busersatzverkehr. Bürokratie abbauen, das hat sich die schwarz-rote Bundesregierung von Anfang an auf die Fahnen geschrieben und heute soll das nächste Maßnahmenpaket beschlossen werden. Laut Digitalminister Wildberger sollen Bürger und Unternehmen dadurch um 600 Millionen Euro entlastet werden.
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6: So, heute ein richtig schöner, klarer Sommertag. Auf den können wir uns freuen. Jetzt kann man draußen noch ein bisschen die Frische genießen. Da startet alles schon sehr, sehr freundlich und sehr, sehr schön mit wenigen Wolken, wenn überhaupt. Und zum Nachmittag, da wird es dann richtig warm. Höchstwerte liegen bei maximal 30 Grad. Vielleicht kommt da dann vereinzelt auch mal eine dunklere Wolke dazu. Das kann dann auch mal einen kleinen Schauer hier und da bedeuten. Aber das entlädt sich relativ schnell und wird kein flächendeckender Regen oder sowas. Also, dass wir da jetzt nicht irgendwie was falsch verstehen. Wir gucken mal auf die aktuellen Temperaturen. 14 Grad haben wir nämlich schon in Norddorf auf Amrum am Abenteuerland. Grüße auf die Insel. In Kleve bei der Freiwilligen Feuerwehr sind es auch 14. Und 15 Grad schon in Seedorf. Und zwar bei der Himbeerplantage Wulf. Da mal ganz liebe Grüße hin. Da kann man Himbeeren, Erdbeeren, Heidelbeeren pflücken und sammeln. Ist ja auch gerade Vollsaison. Da kommen wir nachher nochmal zu. Wir wollen heute mal über die ganzen Selbstpflücker Felder sprechen hier bei uns in Schleswig-Holstein oder in dem Fall Plantagen. So, und der RSH-3-Tage-Trend. Morgen wird es erst sonnig, später kommen dann ein paar Wolken dazu. Nachmittags auch Schauer, vereinzelt Gewitter bei maximal 27 Grad. Freitag und Samstag geht es eher wechselhaft weiter, also so Richtung Wochenende kommt so ein bisschen mehr Wolken- und Schauerwetter.
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6: Schleswig-Holsteins bester Verkehrsservice. Es geht auf die A7 Flensburg Richtung Hamburg. Zwischen Quickborn und Schnelsen Nord ist die linke Spur wegen Markierungsarbeiten gesperrt. Und die meisten Blitzer nur bei RSH. Einer steht in Tornisch, Ahrenloher Straße, beidseitig Höhe Gartencenter. Danke Ronny fürs Bescheidgeben per WhatsApp. Und Groß-Rönnau haben wir auch noch einen, Segeberger Straße. Da sind 50 erlaubt. Und ihr könnt es machen wie Ronny, uns gerne eine WhatsApp schicken. Das geht natürlich auch. Oder ihr ruft durch. Staus und Blitzer meldet ihr uns immer kostenlos unter der 08 774-774. Wir wünschen euch eine gute Fahrt.
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6: So, Spanien ist weiter. Das heißt, wir haben einen ersten Finalteilnehmer zu dieser Fußball-Weltmeisterschaft. Ja, und sind natürlich gespannt, wie das Ganze ausgehen wird. Ihr habt es gerade bei uns in den RSH-Nachrichten gehört. Da wurde ja gestern tatsächlich relativ deutlich, ich sag mal, alles entschieden. Und wie gut, dass wir den kleinen Hanno haben, Sharons Sohn. Der wird uns nämlich nochmal etwas erzählen in Richtung Fußball und zwar zu den Kapitänen in der Mannschaft. Warum gibt's da eigentlich einen Kapitän und warum hat der nichts mit Schifffahrt zu tun? Heute Abend ja noch England, Argentinien, 21 Uhr. Und da sind ja auch zwei Kapitäne auf dem Platz. Wir sind mal gespannt, was Hanno uns da gleich diese halbe Stunde erzählt. Jetzt aber erstmal weiter einen schönen Start euch. Macht die Fenster am Auto auf Schlitz und lasst die frische Luft hinein.

0: Hund, der Bettwanzen aufspüren kann. Das klingt doch mal nach einem praktischen Hobby. Damit guten Morgen am Mittwoch. Hier ist die RSH Moin Show. Und ich habe Anna Gustedt aus Büchen am Telefon. Schönen guten Morgen, Anna.
1: Moin.
0: Anna, du hast einen ganz speziellen Hund. Sag mal, wie kommt man denn dazu, das Hobby zu lernen?
1: Tatsächlich beruflich. Wir sind Schädlingsbekämpfer. Und da dient der Bettwanzen-Spürhund dazu, unsere Leistung auszuweiten und unsere Leistung auch zu verbessern.
0: Das heißt, du bist professionelle Schädlingsbekämpferin, du kennst dich mit den Viechern aus und du weißt, Bettwanzen sind was ganz Nerviges, ne? Die wieder wegzukriegen. Also da ist schon irgendwie, da muss man erstmal gucken, ob die überhaupt da sind.
1: Erstmal muss man prüfen, ob die überhaupt da sind, das ist richtig. Und meistens kriegt man sie privat so mit freiverkäuflichen Mitteln nicht raus, nein.
0: Ja, du hast einen Hund, nämlich einen Golden Doodle, Paco heißt er. Und wie hast du Paco das beigebracht, dass der Bettwanzen entdecken kann?
1: Das Prinzip ist recht simpel, aber es ist nicht einfach. Also es ist eine Konditionierung auf den Geruch der Bettwanze. Man zeigt ihm quasi den Bettwanzengeruch und konditioniert ihn dann darauf, dass es eine Belohnung gibt. Gerne nimmt man Spielzeug. Mein Hund interessiert sich nicht so sehr für Spielzeug. Der mag fressen gerne. Also heißt das, er findet eine Bettwanze und da gibt es was ganz Leckeres zu futtern.
0: Und futtert er die Bettwanze auch?
1: Nein, nein.
0: Das hätte ich jetzt gefragt.
1: Die zeigt er an.
0: Okay.
1: Nee, die zeigt er durch Einfrieren an tatsächlich. Also er schnuppert sich dahin und wo er den stärksten Geruch hat, da verharrt er.
0: Ah, okay. Das tun Hunde ja ganz oft, wenn sie darauf trainiert sind. Man kennt das ja sonst von Drogenspürhunden oder sowas, jetzt bei der Polizei. Total irre, dass das überhaupt funktioniert. Ich finde sowas immer super, super faszinierend. Deswegen ganz lieben Dank dir, Anna, dass du mit uns geschnackt hast. Und ja, dann
1: gerne, gerne.
0: Dein Paco und dir, wie sagt man, immer noch eine Handbreit Wanze unter der Matratze, oder?
1: Besser nicht, besser ohne Wanze.
0: Ja, ich glaube auch. Auf jeden Fall habe ich jetzt noch neue Musik für dich und Paco und natürlich für ganz Schleswig-Holstein. Teddy Swims, Mr. Know-It-All ist neu bei uns bei RSH und ich wünsche euch natürlich nicht, dass Paco vorbeikommen muss. Im besten Fall haben wir erst gar keine Bettwanze, aber man weiß ja nie, was man aus dem Urlaub vielleicht mit nach Hause bringt, ne?

Guten Morgen mit Snap und Rhythm is a Dance aus den 90ern. Das sind noch mehr von euren Lieblingshits in Schleswig-Holsteins bestem Mix. Und jetzt gucken wir noch mal ganz kurz auf die Fußball-Weltmeisterschaft.

0: versucht auch irgendwie das Team zusammenzuhalten. Ne? Kapitäne bei Fußballmannschaften, ganz, ganz typisch. Aber wie kommt es eigentlich zum Kapitän und was hat es mit dem eigentlich noch so auf sich? Wie gut, dass wir den kleinen Hanno haben. Charons Sohn erklärt uns ja diese Fußball-Weltmeisterschaft nochmal etwas genauer.
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2: Der Kapitän ist nicht der Trainer, der neben dem Platz der Chef ist, sondern ein Spieler, der die Mannschaft auf dem Platz anführt. Man erkennt ihn an dem Band, das er um den Oberarm trägt, wie ein Stirnband, nur eben am Arm. Er versucht, sein Team zusammenzuhalten und spricht auch mal mit dem Trainer, wenn es Ärger gibt. Bei Deutschland ist das seit 2 Jahren Joshua Kimmich.
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0: Da schwimmt ein Koloss im Nordostseekanal in Rendsburg. Die Raderhochbrücke schwimmt seit gestern, könnte man so sagen. Zumindest ein Teil von ihr. Heute geht's los nach mehrjähriger Bauzeit an der neuen Raderhochbrücke über den Nordostseekanal. Wird heute Abend und über Nacht das verbindende Mittelstück eingehoben und dafür wurde gestern das Mittelteil erstmal verladen im Hafen in Rendsburg und verlässt am Nachmittag dann den Rendsburger Hafen in Richtung A7. Den genauen Zeitplan gibt's gleich nochmal in den RSH-Nachrichten um 5:05 mit Holger Dilk. Und in der nächsten halben Stunde haben wir hier zur Einweihung der neuen Brücke noch Pink für euch. Ich glaube, sie haben sie nicht gekriegt für ein Konzert dann oben auf der frischen Brücke. Aber who knew, haben wir gleich für euch in der nächsten halben Stunde. Das sind noch mehr von euren Lieblingshits in Schleswig-Holsteins bestem Mix. Und mit dabei ist auch Ed Sheeran und Sapphire gleich hier in der RSH Moin Show.
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5: 5:06. Ich bin Holger Dilk. Guten Morgen. Spanien hat das Endspiel der Fußball-WM erreicht. Der amtierende Europameister besiegte Frankreich mit 2:0. Um das zweite Endspiel-Ticket spielen heute Abend England und Titelverteidiger Argentinien. Mehr dazu gleich in den RSH-Nachrichten. Nach 4 Jahren Bauzeit gibt es in der kommenden Nacht den Brückenschluss für die Raderhochbrücke bei Rendsburg. Das 118 Meter lange und 1250 Tonnen schwere Mittelteil wird in eine Höhe von rund 40 Metern über dem Nordostseekanal gezogen. Projektleiter Mario Schönherr sagte uns zum Zeitplan.
6: Ja, nachdem wir das verladen haben im Hafen, werden wir 17 Uhr heute Abend abfahren im Port Rendsburg, gegen 18.30 Uhr an der Brücke sein. Dann wird das Brückenteil mit dem Ponton positioniert, quergelegt im Kanal, ausgerichtet und wenn alles gut läuft, werden wir circa ab 20, 21 Uhr beginnen, das Teil nach oben zu ziehen.
5: Auf der Bahnstrecke Kiel-Rendsburg sind am Nachmittag ein Treckergespann und ein Zug zusammengestoßen. Passiert ist das an einem beschrankten Bahnübergang bei Achterwehr. Bundespolizeisprecher Hans-Peter Schwarz sagte uns,
7: die Kollision ist mit dem ersten Anhänger passiert, also der Traktor selber nicht betroffen gewesen. Dadurch auch glücklicherweise der Traktorfahrer dann unverletzt geblieben. Aber die beiden Mitarbeiter in dem Zug selber, der Lokführer und der Bahnmitarbeiter, der Zugbegleiter, wurden auch leicht verletzt und werden auch abgelöst.
5: Außerdem wurde eine Reisende in eine Klinik gebracht, weil sie über Schmerzen klagte. Die Bahnstrecke war stundenlang gesperrt.
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5: Der erste Finalist der Fußball-WM steht fest. Europameister Spanien hat sich das Endspiel-Ticket gesichert. Gegen Top-Favorit Frankreich haben die Spanier stark verteidigt und am Ende 2:0 gewonnen. Ein Platz ist für das Endspiel am Sonntag noch zu vergeben. Um den kämpfen heute Abend im zweiten Halbfinale England und Titelverteidiger Argentinien.
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0: Das geht heute erstmal freundlich und entspannt los am Himmel über Schleswig-Holstein. Nur wenige Wolken. Da können am Tag vielleicht auch noch mal ein paar mehr dazukommen. Aber ansonsten soll es eigentlich erstmal trocken bleiben. Nachmittags dann vielleicht vereinzelt so ein paar dunklere Dinger noch, wo auch mal ein bisschen Regen rauskommen kann. Aber ansonsten wird es ein heißer Tag bei maximal 30 Grad heute bei uns. Wir gucken mal auf die aktuellen Temperaturen. In Eckernförde am Alten Leuchtturm haben wir jetzt 16 Grad gemessen. In Arbsdorf an der Kanu-Einsatzstelle 15 Grad. Und dann geht es noch Gucken wir denn mal, wo wir pflücken können. Zum Erdbeerhof Karg nach Fuhlendorf. Da gibt es Erdbeeren, Himbeeren, Johannisbeeren, Erbsen zur Not auch, also auch ein bisschen Gemüse. Wir wollen heute Schleswig-Holsteins Selbstpflücker entdecken. Wo sammelt ihr eure Beeren? Es ist ja volle Saison, kommen wir gleich nochmal genauer dazu. Und der RSH-3-Tage-Trend, morgen auch erst sonnig, später mehr Wolken und ab und an mal Schauer. Vereinzelt können da auch wieder Gewitter dabei sein. Bei bis zu 27 Grad drückt die Luft. Und Freitag, Samstag, also Richtung Wochenende, sieht es auch ein bisschen wechselhafter aus als jetzt die Woche.
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0: Schleswig-Holsteins bester Verkehrsservice. Es geht auf die B430 Neumünster Richtung Schenefeld. Höhe Hohenweststedt ist in beiden Richtungen gerade gesperrt. Versuchen den Grund da noch für euch rauszufinden. Und die meisten Blitzer nur bei RSH. Einer steht, wie immer, an der A21 Kiel Richtung Berg der Heidehöhe. Lezen in der Baustelle. 80 sind erlaubt. Danke Thomas. Dann hat Ronny eingesehen in Tornesch bei euch. Ahrenloher Straße beidseitig am Gartencenter. Und Groß Rönnau hat auch schon Blitzer in der Segeberger Straße. Eine gute Fahrt euch.
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0: So, nun habe ich gerade eben schon vom Erdbeerhof gesprochen. Es gibt so viele schöne Möglichkeiten bei uns in Schleswig-Holstein, selber was zu pflücken im Sommer. Ne? Die klassischen Erdbeerfelder, so kenne ich das noch von zu Hause. Da waren wir mal in Linden am Kreisverkehr da ganz in der Nähe. Da war immer ein Erdbeerfeld. Ich weiß gar nicht, ob das noch ist. Ich glaube nicht. Ich glaube, ich habe da nichts mehr gesehen. Auf jeden Fall kennt ihr das auch. Ganz, ganz viele Selbstpflücker. Und wir suchen sie heute Morgen. Schleswig-Holsteins Selbstpflücker. Wo holt ihr euch Himbeeren, Brombeeren und Co. oder vielleicht auch noch die Erdbeere, wenn die Felder noch aufhaben. Sagt uns das gerne per WhatsApp, Kiel 0431 986 98 und 3x die 0. Könnt ihr auch gerne Sprachnachricht schicken. Oder ihr sammelt das einfach in den Kommentaren bei uns unter den Postings. Wir gucken mal, was man denn momentan so kriegt und ja, ob überhaupt noch lohnt, loszufahren. Wie ist denn die Ernte? Gleich hier in 6 Minuten.

0: Guten Morgen mit Ascher. Es ist 6:06. Hier ist die RSH Moin Show. Matze Schmark hier und ich habe am Wochenende schon große Pläne. Die Family will zum Selbstpflückerfeld. Wir wollen Himbeeren holen. Das ist jedes Jahr so ein bisschen Tradition, kann man sagen. Und da ist ja momentan wirklich einiges los. Wir wollen uns jetzt heute Morgen aber mal professionelle Unterstützung holen, denn wir suchen sie. Schleswig-Holsteins Selbstpflücker. Wo seid ihr denn so unterwegs? Ich habe jetzt Volker dran vom Obsthof Schneeklot in Grömitz. Volker, wenn man bei euch da unterwegs ist in der Plantage, was kann man da denn alles kriegen, sag mal?
1: Das fängt an mit Johannisbeeren, Stachelbeeren. Hauptsächlich haben wir momentan Kirschen im Angebot. Süßkirsche, ja. Sauerkirsche, darf man alles selber pflücken bei uns.
0: Ah, okay. Bei der Kirsche, wie ist das? Also ich weiß von meinem Onkel, der hatte mal einen riesig hohen Kirschbaum. So hoch habt ihr die nicht wachsen lassen, ne? Oder wahrscheinlich?
1: Wir versuchen sie ein bisschen niedrig zu halten, damit man auch noch ans Pflücken kommt. Aber die Bäume, die machen doch, was sie wollen.
0: Ja. Wie weit ist es denn für andere Früchte, die man gerade so sammelt? Ich meine, wir alle kennen die Erdbeerfelder. Das ist so der Klassiker, sag ich mal. Und diese Erdbeerhütten stehen ja auch überall. Aber ja, wann sind so die klassischen Zeiträume? Was erntet man jetzt?
1: Erdbeere habe ich momentan dieses Jahr gar keine, aber wenn ich mich hier umhöre, die Selbstpflückfelder sind angeblich schon zu. Das ist ziemlich durch mit der Erdbeere.
0: Ja.
1: Dann kommt die Himbeere eigentlich als nächste Frucht und mit der Himbeere parallel Johannisbeere rot-schwarz, Stachelbeere, was bei uns auch steht.
0: Welche Monate reden wir da? So von August dann? Oder?
1: Nein, das ist jetzt reif.
0: Okay, jetzt schon.
1: Mhm. Das ist jetzt reif.
0: Also da kommt man jetzt schon ran. Und was würdest du sagen, wie lange kann man noch selbst pflücken, wenn man bei euch jetzt zum Beispiel auch Stachelbeere, Johannisbeere will? Also muss man sich ranhalten oder geht das noch bis in August rein?
1: Ja, doch, bis die nächsten 3 Wochen, denke ich, ist da noch gut was zu finden.
0: Sag mal, so ein Mythos, der immer noch mit einem mitschwingt, ob das nun ein Erdbeerfeld ist, ob das die Kirschbäume bei euch sind oder die Stachelbeeren und Johannisbeeren. Die Leute, die selbst pflücken, wir suchen ja heute Morgen Schleswig-Holsteins Selbstpflücker. Hat man das als Betreiber von so einem Obsthof nicht, dass die Leute vielleicht auch auf dem Feld oder am Baum sich schon den Magen voll machen?
1: Ja, das ist so eine Sache. Es gibt verschiedene Arten des Abrechnens. Bei uns zahlst du erst einen kleinen Obolus als Eintritt.
0: Ja.
1: Und wer dann nach Hause kommt und nichts mitbringt, ist das praktisch eine verlorene Sache. Oder die andere Sache ist, du bringst Obst mit und dann wird das komplett verrechnet.
0: Aber du guckst da jetzt nicht, du haust keinem auf den Finger, wenn da mal eine Himbeere oder mal eine Johannisbeere zum Probieren mal drin landet.
1: Also wir haben noch nicht die geheime Waage unter der Grassode vom Verkaufsstatistik. Ja. Nein, so weit sind wir noch nicht.
0: Alles klar, also wir sagen dir auf jeden Fall lieben Dank und schicken Grüße nach Grömitz zum Obsthof Schneeklot. Volker war das. Und wo sammelt ihr denn, sagt mal? Sagt doch gerne Bescheid. Kiel 0431 986 98 und dreimal die 0. Wo sind Schleswig-Holsteins Selbstpflücker in diesem Sommer? Hier ist jetzt David Guetta für euch mit Forever.

0: 1250 Tonnen Stahl schwimmen gerade auf dem Nord-Ostsee-Kanal in Rendsburg. Damit nochmal einen schönen guten Morgen, die RSH Moin-Show hier, Matze Schmark. Ja, am Mittwoch und damit an Tag 2 des Lückenschlusses der neuen Radar-Hochbrücke über dem Nord-Ostsee-Kanal. Die große Baustelle auf der A7, sie kommt so langsam, zumindest was dieses Brückenteil angeht, zum Finale. Wir hatten ja gestern schon berichtet, 1250 Tonnen schwer und 118 Meter lang ist das Mittelstück, was da eingesetzt werden soll. Morgen früh soll es schon drin sein, ne? Dann küssen sich die beiden Seiten endlich durch diesen Verbinder. Gestern wurde das am Rendsburger Hafen verladen auf einen Schwimmponton. Ja, und dann erstmal geparkt. RSH Schleswig-Holstein-Reporter Sascha Kropf ist bei mir. Du wirst diesen Einhub, nennt man das so, für uns live vor Ort begleiten. Sascha, wann geht's denn da los?
1: Ja, heute Nachmittag, so gegen 15:30, 16 Uhr, soll der Pontonverband den Rendsburg-Port, den Schwerlasthafen mit dem gewaltigen Mittelstück an Bord verlassen. Dann geht's rund 6 Kilometer übers Wasser in Richtung Brückenbaustelle zur A7. Entlang des Kanals können also Schaulustige eine Menge Fotos von diesem Koloss schießen. Ab 17 Uhr wird dann im Baustellenbereich der Schiffsverkehr auf dem Nord-Ostsee-Kanal komplett gesperrt. Und das kommt ja auch nicht alle Tage vor.
0: Ist denn eigentlich nur der Schiffsverkehr auf dem Nord-Ostsee-Kanal von der Sperrung betroffen?
1: Ja, auch die Zufahrten in Richtung Baustelle, der Radarweg und der Zugang zur Radarinsel werden gesperrt. Die A7 aber selbst bleibt frei. Gegen 18:30 jedenfalls kommt der Ponton an der Hochbrücke an. Bis 21 Uhr wird das Mittelteil dann unten am Fuß der Brücke eingedreht. Die Zugseile werden daran befestigt und dann beginnt der eigentliche Lückenschluss. Der Einhub, fast 1300 Tonnen, werden dann wie in einem Fahrstuhl nach oben gezogen. Das Wahnsinn. Ganze geht über Nacht. Bis 5 Uhr früh morgens soll das Mittelstück dann eingehoben sein. Viel Zeit zum Verschnaufen bleibt danach aber nicht, denn der Zeitplan ist straff. Die erste Brückenhälfte soll schließlich schon Mitte Dezember für den Verkehr freigegeben werden.
0: Ja, danke Sascha. Darauf freuen wir uns am allermeisten. Also, ihr seid live dabei. Verpasst nichts, wenn die Radar-Hochbrücke endlich eine Brücke wird und beide Seiten sich treffen. Heute Nacht ist es dann wohl soweit. 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Klickt da einfach rein bei uns, rshde. Da könnt ihr das Ganze live von zu Hause aus beobachten. Wir haben da jetzt auch schon ein paar Bilder online. Dann könnt ihr mal sehen, wie groß und riesig dieser Stahlkoloss eigentlich wirklich ist. Mich fasziniert das schon, muss ich sagen.

0: großer Schreck gestern auf der Bahnstrecke Kiel-Rendsburg. Einen schönen guten Morgen euch. Hier ist die RSH Moin Show um 6.23 Uhr am Mittwoch. Ja, am Nachmittag ist dort ein Treckergespann mit einem Zug zusammengestoßen. Passiert ist das Ganze an einem beschrankten Bahnübergang bei Achterwehr. Was da genau los war und ob es Verletzte gab, das hört ihr gleich in den RSH Nachrichten um 6:55 mit Holger Dick.
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7: 6:55. Ich bin Holger Dilk, guten Morgen. Spanien steht im Finale der Fußball-WM. Mit einer starken Defensive wurde Topfavorit Frankreich um Superstar Mbappé komplett ausgeschaltet. Am Ende gewann Spanien 2:0. England und Argentinien spielen heute Abend das zweite Halbfinale. Das Endspiel steigt dann am Sonntag. In der kommenden Nacht ist der Brückenschluss für die neue Rader-Hochbrücke über dem Nord-Ostsee-Kanal bei Rendsburg geplant. Das Mittelteil wiegt 1250 Tonnen, es ist fast 120 Meter lang und 19 Meter breit. Los geht es zwischen 20 und 21 Uhr. Das Gebiet rund um das Bauwerk wird weiträumig abgesperrt. An einem Bahnübergang bei Achterwehr ist ein Zug mit einem Treckergespann zusammengestoßen. Der Treckerfahrer hatte Riesenglück, der Zug hat nur den Anhänger erwischt. Der Fahrer blieb unverletzt, eine Frau aus dem Zug musste ins Krankenhaus. Und jetzt Meldungen aus der Region.
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8: Ich bin Cornelius Dreger. Die Stadt Kiel will sich für den Erhalt des Thiessenkais in Holtenau einsetzen. Oberbürgermeister Hilmers sagt, der Kai sei wichtiger Bestandteil der maritimen Identität Kiels. Nun will er zeitnah das Gespräch mit dem Wasserstraßen- und Schifffahrtsamt suchen und auch im Rahmen des Standortdialogs mit der Bundeswehr auf den Thiessenkai zu sprechen kommen. Der Anleger gehört dem WSA. Weil er marode ist, dürfen ab kommendem Jahr keine Traditionsschiffe mehr dort anlegen. Auf dem A7-Rastplatz Brokenlande bei Neumünster ist ein Baby zur Welt gekommen. Letzte Woche Freitag hatte es der kleine Junge offenbar besonders eilig. Noch bevor Rettungskräfte anrückten, kam er zur Welt. Mutter und Sohn wurden anschließend in eine Klinik geflogen. Beide sind laut Polizei wohlauf.
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0: Wir gucken mal auf das, was da draußen gerade über uns los ist. So langsam, also ich merke schon, dass wieder deutlich wärmer wird gerade. Ne? Also das geht jetzt tatsächlich schon los. Wir haben ja auch schon 16 Grad hier in Kiel vor der Studiotür. Aber jetzt gucken wir erstmal auf das Wetterchen heute. Es wird erstmal freundlich weitergehen. Da wird ein richtig schöner Sommertag winken mit bis zu 30 Grad. Also wird das richtig knacke heiß auch schon. Das können am Nachmittag aber mal 1 oder 2 oder 3, 4, 5 Wolken dabei sein, die vielleicht ein bisschen dunkler sind. Und aus denen kann dann auch mal was was rauskommen. Ne? Das hatten wir ja gestern, vorgestern auch schon so. Da ist vielleicht ab und an mal ein bisschen was dabei, aber das soll jetzt nicht das große flächendeckende Regengebiet werden. Das ist auf keinen Fall. Aktuell gucken wir, bleiben wir in Kiel, gerne hier an der Hörn. 16 Grad, wie gesagt. Dann gucken wir noch nach Großenaspe auf dem Sportplatz. Da haben wir 15 Grad. Und weil wir heute Morgen Schleswig-Holsteins Selbstpflücker suchen, also die Orte, wo ihr vielleicht gerade Himbeeren, Erdbeeren oder Johannisbeeren und Brombeeren pflücken wollt. Liebe Grüße auch auf den Hof Moorhörn in Passade. Da kann man nämlich auch Erdbeeren, Johannisbeeren, Josterbeeren, Himbeeren, alles pflücken. Ist auch so ein Selbstpflückerhof, so eine Plantage. Und der RSH 3 Tage Trend. Morgen sonnig, später Wolken. Dazu können auch Schauer und Gewitter kommen. Das Ganze bei 27 Grad und Richtung Wochenende sieht das auch ein bisschen wechselhafter aus.
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0: Schleswig-Holsteins bester Verkehrsservice. Achtung Autofahrer, A23 Hamburg Richtung Heide. In der Abfahrt Halzenbeek-Rellingen haben wir ein Pannenfahrzeug. Dann haben wir eine gesperrte B430 Neumünster Richtung Schenefeld. Höhe Hohenweststedt ist die in beiden Richtungen gerade dicht. Und die meisten Blitzer nur bei RSH. Flensburg am Ostseebad. Dann haben wir Kiel-Kronshagener Weg. Höhe Veloroute, da sind 30. A21 Kiel Richtung Bagte Heide. Lezen die Baustelle der 80er Blitzer. Und Tornisch noch Ahrenloher Straße beidseitig. Am Gartencenter. Eine gute Fahrt euch.
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0: So, wir suchen heute Morgen Schleswig-Holsteins Selbstpflücker. Wo geht ihr gerne pflücken? Wir wollen am Wochenende mit der Family auch los, wollen Himbeeren pflücken. Das ist so eine Tradition jedes Jahr. Und dann macht Oma da meistens auch ja, eine schöne Marmelade, ein schönes Gelee draus. Kennt ihr vielleicht auch, ne? Von zu Hause noch. Wir wollen aber auch mal bei denen fragen, die das ganze Jahr professionell machen. Ich glaube, wir kennen alle einen großen Marmeladenhersteller hier aus Schleswig-Holstein, ganz in der Nähe von Lübeck. Ich sag nur Schwartau. Und wo die ihre Beeren herhaben und ja, vor allem, wie dann das Ganze ins Glas kommt. Ich meine, die müssen ja auch irgendwo los. Die können jetzt vielleicht nicht wie wir auf dem Obsthof fahren. Ich glaube, das reicht nicht. Wie es genau läuft, wir lassen uns das mal erklären. Gleich hier in 6 Minuten.

0: Guten Morgen. Es ist 6:07. Hier ist die RSH Moin Show. Matze Schmarke, ich hoffe, ihr seid gut hochgekommen. Und ich habe jetzt neue Musik für euch hier. Die kommt von Krista Sarandi. Jetzt sagt ihr vielleicht, wer ist das nochmal? Den kennt ihr vielleicht noch von diesem Hit hier. Two Colors haben nämlich mit Cynical damals einen Hit von Safri Duo wieder hochgeholt. Und zwar Played Alive. Und da war Krista Sarandi schon dabei. Ne, ihr hört ihn hier eindeutig und vielleicht erinnert ihr euch noch an diesen Party-Hit. Und jetzt macht Krista Sarandi es einfach ganz allein. Der Singer-Songwriter aus Großbritannien gleich neu bei uns mit Good Old Days. Krista Sarandi gleich neu bei uns bei RSH. Damit einen schönen guten Morgen und wir gucken jetzt mal auf das, was vielleicht bei euch auf dem Frühstückstisch steht. Denn heute Morgen geht es um die Selbstpflücker in Schleswig-Holstein. Die Saison ist voll im Gange. Überall werden Erdbeeren, Himbeeren, Johannisbeeren gepflückt. Ist besonders jetzt in den Ferien auch immer ein schöner Familienausflug. Haben wir am Wochenende auch vor. Und am allermeisten frisch gepflückte Früchte, besonders Erdbeeren, landen wahrscheinlich in Bad Schwartau bei den Schwartauer Werken. Wir alle kennen die Konfitüren und Marmeladen aus dem Supermarkt weit über die schleswig-holsteinischen Landesgrenzen hinaus. Und bei mir ist Karin Kiewit von den Schwartauer Werken. Karin, du bist seit über 20 Jahren für Qualitätssicherung zuständig und weißt ganz genau, welche Früchte wann wo in euren Aufstrichen und welche Früchte da vor allem drin landen. Wie viele Erdbeeren in euren Aufstrichen kommen eigentlich hier aus Schleswig-Holstein, sag mal?
1: Von unseren 15 deutschen Landwirten, die uns beliefern, liegen 6 in Schleswig-Holstein. Ah, ja. Ein ganz großer, schon seit mehreren Generationen, ist der Herr Fennert aus Hamberge, der uns rund 56 Millionen Erdbeeren pro Jahr liefert.
0: 56 Millionen Erdbeeren aus Schleswig-Holstein, also von einem Hof alleine schon. Und wie viele Erdbeeren kommen dann pro Tag zu euch?
1: Also pro Tag kann man das ganz gut sagen. Das sind so ungefähr 20.000 Kisten à 5 Kilo. Und um vielleicht mal so eine Vorstellung zu bekommen, wie viel das ist, wenn man unterstellt, man macht eine Erdbeertorte mit 500 Gramm, ja, dann kann man daraus 200.000 Erdbeertorten machen.
0: Ja, 200.000 Erdbeertorten. Sag mal, landen die Erdbeeren dann alle in euren Aufstrichen?
1: Genau, richtig. Entweder frisch verarbeitet oder eben qualitätsschonend eingefroren, bis wir sie in der Produktion weiterverarbeiten.
0: Okay, das ist echt krass. Ja, wir schnacken ja heute Morgen übers Selbstpflücken, also Schleswig-Holsteins Selbstpflücker. Das macht ihr bei den Mengen wahrscheinlich nicht. Wie kommen die Erdbeeren zu euch?
1: Ja, die werden also in Anlieferungen von bis zu 15 Anlieferungen pro Tag hier angeliefert. Ja. Und das kann sowohl mit meinem kleinen Sprinter sein, als auch mit einem 7,5-Tonner, je nach Menge. Mhm. Manchmal kommt auch noch so ganz romantisch so ein Trecker hier vorgefahren. Gerade der Herr Fennert kommt gerne nochmal mit so einem Trecker. Das ist immer ein besonderes Event, wenn der hier auf dem Hof fährt.
0: Ach, guck mal, das ist Schleswig-Holstein, ne? Da fährt der Landwirt selber mit dem Trecker die Ernte zu den Schwartauer Werken. Danke dir, Karin. 200.000 500 Gramm Schalen, so rum. Das muss man sich mal vorstellen. Denkt mal an diese 500 Gramm Schalen. Werden da jeden Tag in den Schwartauer Werken verarbeitet. Ganz so viele schafft ihr wahrscheinlich nicht auf dem Selbstpflückerfeld. Aber erzählt uns doch gerne mal, wo ihr pflücken geht. Egal ob Erdbeeren, Kirschen oder Heidelbeeren. Unser Thema heute Morgen hier in der RSH Moin Show.

0: Guten Morgen zu euch nach Hause. Es ist 14 Minuten vor 7. Hier ist die RSH Moin Show. Und ich weiß, dass das bei vielen Paaren, Ehen oder vielleicht auch einfach nur so in der Familie jetzt etwas ist, was ihr wiedererkennen werdet. Es gibt da so, ich sag mal, Menschen im Haushalt, ja, die sind irgendwie alle gleich. Hört mal hier hin.
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2: Leise Geräusche können so gut tun. Ein Rascheln oder ein Flüstern, das ist ASMR. Und es gibt das Gegenteil, wenn Partnerin oder Partner einfach laute Menschen sind. So jemanden kennt jeder. Er oder sie läuft dann auf den Fersen durch die Wohnung, klingt wie ein Elefant in Skistiefeln, reißt die Türklinke runter und gleichzeitig die Tür auf, das klingt wie eine Abrissbirne, beißt in einen Apfel wie ein Betonmischer. Und wenn ihr ganz leise entspannt auf der Couch sitzt, fängt sie plötzlich an zu reden in einer Lautstärke wie der Schiri im WM-Halbfinale.
3: Willst du noch was trinken?
2: Da tut es einfach manchmal gut, wenn Ruhe einkehrt zu Hause und Schatzi endlich schläft und nur noch ganz ruhig und sanft atmet. Wie eine Kettensäge im Leerlauf.

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9: Einen schönen guten Morgen. Showdown für die neue Radehochbrücke auf dem Nord-Ostsee-Kanal. 4 Jahre nach dem Baubeginn wird heute das fast 120 Meter lange und weit über 1200 Tonnen schwere Mittelteil eingehoben und dann in den kommenden Wochen verschweißt. Das ist unser Top-Thema heute früh. Der Schallkoloss, also das Brückenteil, liegt im Rendsburger Hafen auf einem Ponton. Gestern wurde es im Zeitlupentempo, aber doch schneller als geplant, verladen. Und in der kommenden Nacht soll es dann in rund 40 Meter Höhe gehen. Verkehrsminister Klaus Ruhe-Madsen ist schwer beeindruckt.
10: Dieses unglaubliche Riesenteil wird jetzt hochgehievt und dann eingehängt. Und dann innerhalb von Stunden wird dann die Radehochbrücke, die neue, dann erst einmal als Bau fertig sein. Und dann muss nach oben alles installiert werden.
9: Und sichtbar stolz haben beim Verladen auch die Ingenieure neben dem Mittelstück gestanden. Selbst für alte Hasen ist so ein Brückenschluss etwas ganz Besonderes. Projektleiter Martin Steinkühler.
11: Das passiert nicht so oft. Und es ist immer wieder etwas Besonderes, wenn man so eine zentrale Hubmontage hat, ja, die einfach auch gewaltig aussieht. Und es ist eine tiefe Befriedigung, dass es funktioniert. Als Kind habe ich immer gerne mit Bauklötzen und Lego gespielt. Und mir kommt es heute so vor, dass ich aus diesem Zeitalter gar nicht rausgekommen bin.
9: Die Baustelle ist, so wird es deutlich gesagt, im Zeitplan. Anfang kommenden Jahres muss der Verkehr dann auch bereits über die neue Brücke fahren. Die Zulassung für das alte Bauwerk läuft dann aus. Mario Schönherr, ebenfalls Projektleiter.
12: Seit 22 bauen wir und wir haben seit 2015 gesagt, 2026 muss die erste Brücke fertig sein. Dem Ziel sind wir recht nahe. Es ist noch einiges zu tun, aber ich möchte gern morgen früh als Erster oben auf der neuen Brücke stehen.
9: Ja, und ob das klappt, das hören Sie natürlich hier bei RSH. Weitere Meldungen aus unserem Nachrichtencenter mit Philipp Nitzig.
13: Riesenglück für einen Traktorfahrer am Nachmittag in Achterwehr. Ein Zug ist dort an einem Bahnübergang mit dem Anhänger hinter seinem Trecker zusammengestoßen. Der Fahrer blieb zum Glück unverletzt. Bundespolizeisprecher Hans-Peter Schwarz sagte uns.
14: Letztendlich konnten wir 64 Personen in dem Zug dann feststellen. Eine zweistellige Anzahl klagte dann über Schmerzen im Kopfbereich, sag ich mal. Wurden aber durch den Rettungsdienst soweit gesichtet und konnten die Reise fortsetzen. Lediglich eine Frau klagte über doch höherwertige Schmerzen und die wurde dann ins Klinikum nach Kiel gebracht.
13: In St. Peter-Ording sind ab heute Europas beste Windfoiling-Surfer zu Gast. Bis Sonntag werden die Europameisterschaften ausgetragen. Einzelheiten von Sönke Röhling.
2: 80 der besten Surferinnen und Surfer der Welt sind am Start und messen sich in den Disziplinen Foil-Slalom und Finn-Slalom. Insgesamt rechnen die Veranstalter an den 5 Wettkampftagen mit bis zu 100.000 Besuchern. Für Innenministerin Finke ist die EM ein weiteres hervorragendes Beispiel für das Ziel des Landes, Schleswig-Holstein als Austragungsort von Sportgroßveranstaltungen zu etablieren. Ihr Ministerium unterstützt das Event mit 120.000 Euro.
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13: Riesiger Jubel in Spanien, Schockstarre in Frankreich. Die Spanier haben die Franzosen im Halbfinale der Fußball-WM mit 2:0 geschlagen und stehen im Endspiel. Finn Riebesel, Freundlieb.
15: Für viele Experten war es schon das vorgezogene Finale. Und Europameister Spanien marschierte am Ende fast ungehindert durch. Die Franzosen, bis dahin eigentlich der Top-Favorit auf den Titel, fanden überhaupt keine Lösungen und bissen sich immer wieder an der spanischen Weltklasse-Defensive die Zähne aus. Ein Beispiel, Kylian Mbappé stand häufiger im Abseits, als er am Ende aufs Tor schoss. Die Spanier zeigten sich dagegen eiskalt vor dem Tor. Spaniens Gegner wird heute Abend ermittelt, dann trifft Argentinien auf England.
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16: Eigentlich sehr, sehr freundliche Verhältnisse da draußen, ne? Also man sieht schön die Sonne. So ein paar Wolken sind dabei, aber sind ganz, ganz kleine. Die tun auch wirklich gar nichts. Wir starten also freundlich in diesem Mittwoch. Später Richtung Nachmittag können im Süden Schleswig-Holsteins Richtung Elbe vielleicht mal vereinzelte dicke Wolken dabei sein, die auch mal einen Schauer rauslassen. Aber ansonsten bleibt das ein richtig schöner Sommertag, auch richtig warm. Die Höchstwerte liegen bei maximal 30 Grad. 19 haben wir jetzt in Hovacht an der Flunder, 14 bei euch in Hollenbeek in der Seedorfer Straße. Und Grüße gehen aufs Erdbeerfeld vom Hornbroker Hof in Handewitt. Eines der Selbstpflückerfelder. 16 Grad haben wir da jetzt gerade. Also beste Bedingungen, um nachher vielleicht noch ohne großes Schwitzen ein paar Erdbeeren zu holen mit der Family jetzt in den Ferien. Wir schnacken ja heute über Schleswig-Holsteins Selbstpflücker. Wo pflückt ihr? Wie gesagt, in Handewitt am Erdbeerfeld vom Hornbroker Hof. Ist das möglich? Und der RSH 3-Tage-Trend. Morgen wird es erst sonnig, später mehr Wolken. Ab dem Nachmittag dann auch Schauer, vereinzelt Gewitter bei maximal 27 Grad. Richtung Wochenende viel Sonne, aber auch mal Wolken und eben auch vereinzelt vielleicht mal wieder ein kleiner Schauer.
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16: Schleswig-Holsteins bester Verkehrsservice. Achtung Autofahrer. A1 Hamburg Richtung Bremen zwischen Dreieck Norderelbe und Stillhorn. Ungesicherte Unfallstelle. Dann die A7 Flensburg-Hamburg. Vorsichtig in beiden Richtungen. Höhe Hennstedt-Ulzburg sind Rehe auf der Fahrbahn. Und die A23 Hamburg Richtung Heide. In der Abfahrt Halzenbeck-Rellingen haben wir ein Pannenfahrzeug. So, jetzt die meisten Blitzer. Nur bei RSH. B76 Lübeck Richtung Travemünde. Höhe Kreuzung Bollbrück. Da sind 70. Dann in Flensburg bei euch am Ostseebad steht einer. Kiel, Kronshagener Weg, Höhe Veloroute sind 30. A21, Kiel Richtung Bargteheide, Höhe Litzen in der Baustelle wie immer. Und Großrönnau, Segeberger Straße bei euch, stehen sie auch innerorts 50.
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16: So, wir sind gleich auf den Hund gekommen oder sollte ich lieber sagen auf die Bettwanze. Jetzt fragt ihr euch, wie gehört das zusammen? Also ich sag mal so, wenn ihr gerade euch noch aus dem Bett geholt habt und jetzt vielleicht schon in der Küche unterwegs seid oder nochmal an euer heimisches Bett denkt, es gibt da eine Sache, die wollen wir da nicht drin haben und auch nicht aus dem Urlaub einschleppen bitte, und das sind Bettwanzen. Das ist ja wohl eklig, oder? Die braucht man nicht, die kleinen Blutsauger. Und jetzt gibt's einen Hund hier bei uns in Schleswig-Holstein, der kann genau die aufspüren mit seiner feinen Nase. Paco aus Büchen. Sein Frauchen erklärt uns gleich, wie sie ihm das beigebracht hat. Ja, und warum Paco ganz, ganz vielen Schleswig-Holsteinern hilft, die Viecher wieder loszuwerden. Gleich hier.

0: Ein Hund, der Bettwanzen aufspüren kann. Das klingt doch mal nach einem praktischen Hobby. Damit guten Morgen am Mittwoch. Hier ist die RSH Moin Show. Und ich habe Anna Gustedt aus Büchen am Telefon. Schönen guten Morgen, Anna.
1: Moin.
0: Anna, du hast einen ganz speziellen Hund. Sag mal, wie kommt man denn dazu, das Hobby zu lernen?
1: Tatsächlich beruflich. Wir sind Schädlingsbekämpfer. Und da dient der Bettwanzen-Spürhund dazu, unsere Leistung auszuweiten und unsere Leistung auch zu verbessern.
0: Das heißt, du bist professionelle Schädlingsbekämpferin, du kennst dich mit den Viechern aus und du weißt, Bettwanzen sind was ganz Nerviges, ne? Die wieder wegzukriegen. Also da ist schon irgendwie, da muss man erstmal gucken, ob die überhaupt da sind.
1: Erstmal muss man prüfen, ob die überhaupt da sind, das ist richtig. Und meistens kriegt man sie privat so mit freiverkäuflichen Mitteln nicht raus, nein.
0: Ja, du hast einen Hund, nämlich einen Golden Doodle, Paco heißt er. Und wie hast du Paco das beigebracht, dass der Bettwanzen entdecken kann?
1: Das Prinzip ist recht simpel, aber es ist nicht einfach. Also es ist eine Konditionierung auf den Geruch der Bettwanze. Man zeigt ihm quasi den Bettwanzengeruch und konditioniert ihn dann darauf, dass es eine Belohnung gibt. Gerne nimmt man Spielzeug. Mein Hund interessiert sich nicht so sehr für Spielzeug. Der mag fressen gerne. Also heißt das, er findet eine Bettwanze und da gibt es was ganz Leckeres zu futtern.
0: Und futtert er die Bettwanze auch?
1: Nein.
0: Das hätte ich jetzt gefragt.
1: Die zeigt er an.
0: Okay.
1: Nee, die zeigt er durch Einfrieren an tatsächlich. Also er schnuppert sich dahin und wo er den stärksten Geruch hat, da verharrt er.
0: Okay, das tun Hunde ja ganz oft, wenn sie darauf trainiert sind. Man kennt das ja sonst von Drogenspürhunden oder sowas, jetzt bei der Polizei. Total irre, dass das überhaupt funktioniert. Ich finde sowas immer super, super faszinierend. Deswegen ganz lieben Dank dir, Anna, dass du mit uns geschnackt hast. Und ja,
1: dann gerne, gerne.
0: Dein Paco und dir, wie sagt man, immer noch eine Handbreit Wanze unter der Matratze oder wie?
1: Besser nicht, besser ohne Wanze.
0: Ja, ich glaube auch. Dir auf jeden Fall lieben Dank, Anna. Und wenn ihr Paco und Anna mal in Action sehen wollt, wenn Paco da den kleinen Wanzen auf der Spur ist, dann klickt euch gerne mal bei uns in die Stories bei Instagram und Facebook, da könnt ihr ihn in Aktion sehen.

0: Wo pflückt Schleswig-Holstein? Schleswig-Holsteins Selbstpflücker sind heute Morgen gefragt. 17 Minuten nach 7 haben wir es gleich. Hier ist die RSH Moin Show. Matze Schmark hier. Wir wollen am Wochenende nach Mollhörn Himbeeren sammeln. Das ist hier in der Propstei. Da freuen wir uns schon drauf, mit der ganzen Familie über so eine Tradition eigentlich fast schon jedes Jahr, da Himbeeren zu sammeln. Und dann werden die eingekocht oder die werden gleich weggenascht. Und es ist einfach die Hauptsaison gerade für Selbstpflücken. Wir haben heute Morgen schon mit einem Obsthof gesprochen aus Grömitz. Die sagen auch, ja, also jetzt momentan kann man kommen oder wird wohl auch 3 Wochen noch gut gehen. Und wir fragen euch natürlich auch, wo sammelt ihr denn so? Wo pflückt Schleswig-Holstein seine Beeren? Ob es nun Himbeeren, Brombeeren oder Erdbeeren sind? Und da haben wir jetzt eine Sprachnachricht von Ute bekommen. Ute, wo ist bei dir?
1: Moin, hier ist die Ute. Ganz leckere Heidelbeeren gibt es in Mannhagen bei Steensens Bauernhof, Mannhagener Felde 13. Und zwar am Dienstag, am Freitag und am Samstag von 10 bis 17 Uhr. Viel Spaß beim Pflücken.
0: Ja, danke dir. Ich habe auch direkt mal geguckt, Mannhagen, das ist ja hier so in die Gegend Ostholstein, ne? Bei Linsan. Kann man von der A1 abfahren, kann man sich direkt mitnehmen, vielleicht auf die Reise. Lieben Dank dir. Und wo ist bei euch? Sagt doch auch gerne noch Bescheid. Kiel 0431 98 6 98 und dreimal die 0.

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4: 5 vor halb 8. Ich bin Holger Dilk. Guten Morgen. Der Topfavorit ist raus. Im Halbfinale der Fußball-WM hat Spanien Frankreich bezwungen. Die Franzosen verloren am Ende mit 0:2. Die Spanier ziehen dank einer starken Verteidigung mit nur einem Gegentor bislang im Turnier ins Endspiel gegen England oder Argentinien. Das zweite Halbfinale wird heute Abend ausgespielt. Nach 4 Jahren Bauzeit gibt es in der kommenden Nacht den Brückenschluss für die Radehochbrücke bei Rendsburg. Das 118 Meter lange und 1250 Tonnen schwere Mittelteil wird in einer Höhe von rund 40 Metern über dem Nord-Ostsee-Kanal gezogen und montiert. Riesenglück für einen Traktorfahrer am Nachmittag in Achterwehr. Ein Zug ist dort an einem Bahnübergang mit dem Anhänger hinter seinem Trecker zusammengestoßen. Der Fahrer blieb unverletzt. Eine Frau aus dem Zug musste mit Schmerzen ins Krankenhaus. Auf der Bahnstrecke Kiel-Rendsburg gab es einen Busersatzverkehr. Und jetzt Meldungen aus der Region.
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5: Ich bin Sönke Röhling. Im Bistensee zwischen Rendsburg und Eckernförde ist ein 19-Jähriger ertrunken. Er war mit 2 anderen Jugendlichen auf Stand-Up-Paddleboards unterwegs, ausgerutscht und dann ins Wasser gefallen. Mit einem Großaufgebot wurde nach dem Jugendlichen gesucht. Neben der Feuerwehr und der Wasserrettung waren auch ein Rettungshubschrauber und eine Unterwasserdrohne im Einsatz. Der 19-Jährige konnte aber nur noch tot geborgen werden. Bei einem Unfall mit einem LKW ist eine Radfahrerin in Kiel lebensgefährlich verletzt worden. Die 62-Jährige war im Kreuzungsbereich von Hofholzallee und Rosseer Weg von einem LKW erfasst worden. Sie wurde in die Uniklinik Kiel eingeliefert. Der LKW-Fahrer erlitt einen Schock und kam ebenfalls ins Krankenhaus.
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6: Wird heute ein schöner, heißer Sommertag bei uns in Schleswig-Holstein. Bis zu 30 Grad winken dazu. Viel Sonne, es bleibt eigentlich im gesamten Land trocken, außer vielleicht nachmittags so Richtung Elbe. Da könnten die ein oder anderen dicken Wolken dazukommen, dann kann da auch mal ein Schauer rauskommen. Kein Dauerregen, aber eben ein Schauer möglich. Wir gucken mal auf die aktuellen Temperaturen. Da sind wir jetzt bei 15 Grad in Kropp am Freibad, 17 sind es in Großen Aspe auf dem Sportplatz und ganz liebe Grüße gehen mal auf das Erdbeerfeld, beziehungsweise ja, doch ist ein Erdbeerfeld, Schwalehof in Neumünster. Da kann man nämlich auch sammeln. Wir suchen ja heute Morgen Schleswig-Holsteins Selbstpflücker. Vielleicht habt ihr da auch noch einen Tipp. Kommen wir gleich nochmal zu. Und der RSH3-Tage-Trend. Morgen erst sonnig, später mehr Wolken. Ab dem Nachmittag Schauer, vereinzelt auch Gewitter bei maximal 27 Grad. Und Richtung Wochenende winkt auch viel Sonne, aber eben auch mal die ein oder andere Wolke mit einem kleinen Schauer.
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6: Schleswig-Holsteins bester Verkehrsservice. Achtung Autofahrer, A7 Flensburg Richtung Hamburg zwischen Kaltenkirchen und Morkarten, da liegt ein totes Tier auf der Straße. Und eine Meldung von der Fähre Glückstadt Wischhafen, interessiert ja auch viele jetzt gerade in den Ferien zum Rüberfahren vielleicht. Eine Wartezeit bis zu 1 Stunde haben wir da gerade. 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Elmshorn, Berliner Straße, da sind 30. In Kiel, Theodor-Heusring, ortsauswärts Höhe der Tankstelle. Eutin, Sandfeldweg, 30 erlaubt. Flensburg bei euch am Ostseebad steht auch einer, da sind 20. Danke, Jenny. Und A21 noch Kiel Richtung Park der Heide in Lietzen in der Baustelle 80 erlaubt. Da steht immer noch der S2D2-Blitzer.
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6: Tja, und ich habe es gerade eben schon erwähnt, Erdbeerfeld, Schmalehof, Neumünster. Davon gibt es noch so, so viele mehr. Ich könnte hier noch Tims Erdbeerhof in Nieskrau melden. Da gibt es auch einen Himbeertunnel zum Pflücken. Oder wie wäre es mit Gut Stockseehof in Stocksee? Himbeeren und Heidelbeeren kann man da selber pflücken. Wir suchen sie heute Morgen, Schleswig-Holsteins Selbstpflücker. Wo seid ihr unterwegs? Wo sammelt ihr eure Beeren ein? Wir sind am Wochenende auch wieder Himbeeren sammeln mit der Family. Der Lütte freut sich schon, da wird die Hälfte auf dem Weg gegessen. Aber ihr lasst auch gerne mal da. Wo sind denn die schönsten Felder zum Pflücken und die schönsten Plantagen? Kiel 0431 986 98 und dreimal die 0. Ich finde das, seit ich Kind bin, immer eine sehr, sehr schöne Ausflugsmöglichkeit für die Sommerferien, oder?

0: Hof Schmörholm in Leck, da gibt es ein Erdbeerfeld, Erdbeerhof Jensen in Sörobark, Himbeeren und Erdbeeren oder wie wär's mit Gut Birkenmoor in Schwedeneck oder was haben wir hier noch, Gut Wulksfelde in Tankstedt-Wulksfelde, da gibt es auch ein Erdbeerfeld. Oh, ich hätte schon wieder direkt Bock auf Erdbeeren. Schönen guten Morgen, hier ist die RSH Moin Show, Matze Schmark hier. Ja, ihr merkt schon, man kann sich da durchschlemmen, wenn man denn gerne möchte. Ne? Es gibt so viele Selbstpflückerfelder und Plantagen hier bei uns in Schleswig-Holstein und wir sind mittendrin in der Saison. Wir wollen am Wochenende mit der Familie auch los. Herr Lütte freut sich schon, die Hälfte wieder beim Pflücken wahrscheinlich zu schnappen und mal hier und da zu probieren. Und wir fragen euch heute Morgen auch, wo sind denn Schleswig-Holsteins Selbstpflücker? Wo geht ihr gerne in die Beeren, in die Brombeeren vielleicht? Wir haben eine Sprachnachricht von Carmen aus Schönberg bekommen.
1: Ich warte noch ein bisschen darauf, dass die Brombeeren reif werden. Die wachsen bei uns wild hinterm Haus. Das ist so für alle, die in Schönberg wohnen. Das ist der Rundweg, so ein Schleichweg zwischen Hayala-Straße und Elfdalenweg. Da ist eine riesige Brombeerhecke. Die sind da komplett wild und da bedient sich die komplette Nachbarschaft dran. Einen schönen Flugsommer.
0: Danke dir, liebe Carmen, und Grüße zu deinem wilden Brombeerstrauch. Also, der könnte vielleicht heute Nachmittag leer sein, wenn das jetzt alle Schönberger gehört haben. Und jetzt gucken wir noch mal. Da kommt noch eine Sprachnachricht von Esther aus Amersbeek.
2: Moin, liebes RSH-Team. Hier ist Esther aus Amersbeek. Und hier in Kreis Stormarn kann man ganz toll Himbeeren und Erdbeeren pflücken. Aber mir fehlen Stachelbeeren. Ich liebe Stachelbeeren. Und ich würde mich freuen, wenn mir jemand erzählen kann, wo hier in der Nähe es vielleicht einen Hof gibt, wo man Stachelbeeren pflücken kann. Euch einen schönen sonnigen Tag. Tschüss.
0: Tja, hat vielleicht jemand einen Tipp für Esther aus Amersbeek, wo man Stachelbeeren in der Gegend pflücken kann? Ich sag mal, Amersbeek, das ist ja so, boah, kann man schon zum Speckgürtel Hamburg alles zählen, ne? Also vielleicht habt ihr da ja einen Tipp für sie. Sammelt das doch gerne bei uns auf der RSH-Facebook-Seite oder bei Instagram oder bei uns in den Stories. Wo könnte man vielleicht auch Stachelbeeren kriegen? Wo geht ihr denn gerne pflücken? Schleswig-Holsteins Selbstpflücker heute Morgen. Wir pflücken jetzt hier auf jeden Fall den nächsten Hit. Und der kommt von Shakira. Die Die, der offizielle FIFA-WM-Hit heute zum nächsten Halbfinalspiel. Wir freuen uns auf Fußballklänge jetzt von Shakira. Neu bei RSH.

0: Fußball-Weltmeisterschaft. Seit gestern Abend wissen wir es, Frankreich ist raus. 2:0 hieß es am Ende für die Spanier. Und heute Abend schon das zweite Halbfinalspiel. Wieder Anstoß 21 Uhr, dann England gegen Argentinien. Und zwei Männer auf dem Platz führen ihre Teams da, ja, im besten Fall für die jeweilige Mannschaft zum Sieg. Das hoffen sie zumindest ja jeder. Harry Kane für England und Lionel Messi für Argentinien. Das sind die Kapitäne im Team. Und was es mit den Kapitänen nochmal auf sich hat, das erklärt uns jetzt Charons Sohn, denn der führt uns ja durch diese Fußball-Weltmeisterschaft mit seinen ganz eigenen Worten.
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2: Der Kapitän ist nicht der Trainer, der neben dem Platz der Chef ist, sondern ein Spieler, der die Mannschaft auf dem Platz anführt. Man erkennt ihn an dem Band, das er um den Oberarm trägt. Wie ein Stirnband, nur eben am Arm. Er versucht, sein Team zusammenzuhalten und spricht auch mal mit dem Trainer, wenn es Ärger gibt. Bei Deutschland ist das seit 2 Jahren Joshua Kimmich.
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7: 5 vor 8. Ich bin Holger Dilk. Guten Morgen. Der amtierende Fußball-Europameister Spanien steht im Finale der Fußball-WM. Das Team um Trainer De La Fuente besiegte im Halbfinale am Abend Top-Favorit Frankreich mit 2:0. Wir gleich in den RSH-Nachrichten. In der kommenden Nacht ist der Brückenschluss für die neue Radehochbrücke über dem Kanal bei Rendsburg geplant. Das Mittelteil wiegt 1250 Tonnen. Es ist fast 120 Meter lang und 19 Meter breit. Los geht es zwischen 20 und 21 Uhr. Projektleiter Martin Schönherr.
8: Also das Teil wird mit sogenannten Litzenhebern nach oben gezogen, also mit Drahtseilen. Insgesamt über 120 Drahtseile, die jeweils in 4 Seilbündeln zusammengefasst sind. Wird nach oben gezogen mit einer Geschwindigkeit von ca. 5 Meter pro Stunde, so dass wir davon ausgehen, für die 50 Meter brauchen wir 10 Stunden, also die ganze Nacht.
7: Riesenglück für einen Traktorfahrer am Nachmittag in Achterwehr. Ein Zug ist dort an einem Bahnübergang mit dem Anhänger hinter seinem Trecker zusammengestoßen. Der Fahrer blieb zum Glück unverletzt. Bundespolizeisprecher Hans-Peter Schwarz.
9: Letztendlich konnten wir 64 Personen in dem Zug dann feststellen. Eine zweistellige Anzahl klagte dann über Schmerzen im Kopfbereich, sag ich mal. Wurden aber durch den Rettungsdienst soweit gesichtet und konnten die Reise fortsetzen. Lediglich eine Frau klagte über doch höherwertige Schmerzen und die wurde dann ins Klinikum nach Kiel gebracht.
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7: Der erste Finalist der Fußball-WM steht fest. Europameister Spanien hat sich das Endspiel-Ticket gesichert. Gegen Top-Favorit Frankreich haben die Spanier stark verteidigt und am Ende 2:0 gewonnen. Ein Platz ist für das Endspiel am Sonntag noch zu vergeben. Um den kämpfen heute Abend im zweiten Halbfinale England und Titelverteidiger Argentinien.
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10: Wir gucken mal auf diese Temperaturen heute Morgen, nämlich jetzt schon 16, 17, 18 Grad. Also wir kratzen schon an der 20. Das wird heute ein richtig schöner, heißer Sommertag. Vielleicht am Nachmittag mal ein paar kleine dunklere Wolken irgendwie noch Richtung Elbe. Aber ansonsten bleibt das wirklich ein richtig schöner, warm, heißer Sommertag bei bis zu 30 Grad. Können wir uns auf Freibad, Strand und Co. freuen, vielleicht mit den Kids nachher oder aber zumindest irgendwie nachher ein kühles Getränk für euch, wenn ihr Feierabend habt. Wir gucken mal. Jetzt sind es nämlich 17 Grad in Großenwiehr an der Tennishalle, 16 in Neumünster beim Jugendspielplatz und ganz liebe Grüße gehen auch raus auf Löhlings Bauernhof am See in Buchholz und zwar auf eure Himbeerplantage. Da wird er vielleicht auch noch fleißig gepflückt. Ich hoffe, da gibt es eine gute Ernte. Auf jeden Fall gucken wir heute Morgen ja nach Schleswig-Holsteins Selbstpflückern. Wo seid ihr so unterwegs? Und da könnte für den einen oder anderen ja im Süden Schleswig-Holsteins Löhlings Bauernhof am See in Buchholz auch ein Ort sein, wo man die Himbeeren vielleicht nochmal mit nach Hause nimmt. Der ist 3-Tage-Trend. Morgen wird es erst sonnig, später kommen Wolken dazu, nachmittags auch mal ein paar Schauer, vereinzelt auch vielleicht Gewitter. Bei 27 Grad und Richtung Wochenende kriegen wir auch viel Sonne, aber eben auch mal Wolken und die können auch mal dunkler sein.
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10: Schleswig-Holsteins bester Verkehrsservice. Achtung Autofahrer. A1 Lübeck Richtung Fehmarn zwischen Rathekau und Pansdorf. Da ist ein Auto auf der rechten Spur liegen geblieben. Und wir haben leider ein totes Tier auf der A7. Flensburg Richtung Hamburg zwischen Kaltenkirchen und Morkaten liegt das auf der Fahrbahn. Deswegen vorsichtig. Dann die A25, Hamburg Richtung Geesthacht zwischen Nettelnburg und Bergedorf. Da finden Reparaturarbeiten statt bis heute Vormittag. Es kann also hier ein bisschen stauen. Und stauen tut sich auch gerade an der Glückstadt Wischhafen-Fähre, an der Fähre rüber über die Elbe. Da kommt es zu Wartezeiten von bis zu einer Stunde. Ich weiß, dass da in den Ferien ja auch viele vielleicht von euch gerade anstehen. So, die meisten Blitzer nur bei RSH. Elmshorn, Berliner Straße, da sind 30 erlaubt. Kiel, Theodor-Heusring, ortsauswärts an der Tankstelle. Eutin, Sandfeldweg, dann Flensburg am Ostseebad, Tornesch, Ahrenloher Straße beidseitig am Gartencenter und Grüße auch nach Groß-Rönnau, zumindest an Thomas, der hat nämlich noch einen Blitzer durchgegeben. Segeberger Straße stehen Sie da wohl auch in Groß-Rönnau. Wir wünschen euch eine gute Fahrt.
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10: So, und wir sind ja auch immer noch, das darf man ja nicht vergessen, mitten in den Sommerferien. Und Sommerferien heißt bei uns RSH Ferienspaßzeit. Das heißt, ihr sucht euch für die ganze Familie ein schönes Abenteuer, einen schönen Ausflug raus bei uns auf rsh.de. Und gleich in 6 Minuten machen wir wieder eine Familie glücklich und übernehmen das ganz einfach für euch. Diesmal geht's in den Tierpark Hagenbeck. Und wer dahin darf, das hört ihr in 6 Minuten.

0: So, es wird wieder Zeit, eine Familie glücklich zu machen hier bei uns in den Sommerferien, oder?
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0: Ihr sichert euch einen Erlebnistag mit der ganzen Familie kostenlos bei uns auf rsh.de. Einfach in den Sommerferien mal was Schönes erleben. Zu Karl May oder vielleicht in die Tolkschau, in den Hansapark, ins Multima Watt Forum oder. Oder auch in den Tierpark Hagenbeck nach Hamburg. Das können wir auch möglich machen. Da kann man ja auch mal runterfahren und dann sich auch einen schönen Tag machen. Einfach Urlaub vor der eigenen Haustür. Finde ich auch sehr schön. Haben wir früher als Kids auch oft gemacht und uns auf die Ausflüge mit unseren Eltern gefreut. Und wenn man dann noch nicht mal ins Portemonnaie greifen muss für den Eintritt, ist das auch umso besser. Und das möchte jetzt auch Annika Doyle aus Hamfelde. Und das soll losgehen. Guten Morgen, Annika. Hier ist Matze Schmark aus der RSH Moin Show. Hallöchen.
2: Moin.
0: Hallo. Na, Annika, wo erwische ich dich?
2: Im Auto.
0: Was machst du denn?
2: Ich habe einen Arzttermin, da fahre ich gerade hin.
0: Ach, guck mal. Okay, aber ohne die Kids?
2: Ohne die Kids. Die sind zu Hause, die machen heute einen Ausflug mit Oma.
0: Ah, die machen Ausflug mit Oma. Guck mal, da braucht man die Eltern oder Schwiegereltern, ne, damit das irgendwie klappt, damit man sich über die Sommerferien auch gegenseitig unterstützt, ne?
2: Ja, das ist schon praktisch.
0: Ja, wollte gerade sagen, da ganz, ganz liebe Grüße mal an alle Großeltern, die sich da immer kümmern. Sag mal, Annika, aber du möchtest ja mit der Family jetzt neben Arzttermin und Co., was man so pflichtmäßig vorhat, auch nochmal was Schönes erleben, habe ich gehört.
2: Ja.
0: Und du hast dich angemeldet für den RSH-Ferienspaß. Und da dachte ich mir, überrasche ich dich einfach auf dem Weg zum Arzt und sag dir, du kannst nachher den Kindern und natürlich der Familie frohe Botschaft bringen, denn für euch geht's mit dem RSH-Ferienspaß in den Tierpark Hagenbeck.
2: Wow, cool. Großartig.
0: Oder? Einfach mal einen ganzen Tag Tiere gucken und einen schönen Tag machen.
2: Oh toll, vielen, vielen Dank.
0: Ja, dann wünsche ich dir jetzt viel Gesundheit und viel Glück und gleich auch viel Erfolg beim Arzt und dann einen schönen Ausflug in diesen Sommerferien.
2: Vielen lieben Dank. Schönen Tag an.
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1: Viertel nach acht haben wir es. Einen schönen guten Morgen euch, die RSH Moin Show hier, Matze Schmark. Wir haben es Mittwoch und damit Tag 2 in der großen Finalphase der Radar-Hochbrücke. Das wird hochspannend heute noch. 1250 Tonnen schwer und 118 Meter lang ist das letzte Mittelstück, das da eingesetzt werden soll. Heute Nacht bis morgen früh 5 Uhr will man fertig sein. Und da sind wir schon mal gespannt, was da alles noch so passiert. Momentan liegt das schwere Teil noch auf dem Nordostseekanal in Rendsburg. Da wurde es gestern verladen, auf einen Schwimmponton geparkt. Und RSH Schleswig-Holstein-Reporter Sascha Kropf, du wirst diesen gigantischen Einhub für uns live vor Ort begleiten. Wann geht's da denn los, sag mal?
2: Ja, heute Nachmittag, so gegen 15:30, 16 Uhr, soll der Pontonverband den Rendsburg-Port, den Schwerlasthafen mit dem gewaltigen Mittelstück an Bord verlassen. Dann geht's rund 6 Kilometer übers Wasser in Richtung Brückenbaustelle zur A7. Entlang des Kanals können also Schaulustige eine Menge Fotos von diesem Koloss schießen. Ab 17 Uhr wird dann im Baustellenbereich der Schiffsverkehr auf dem Nordostseekanal komplett gesperrt und das kommt ja auch nicht alle Tage vor.
1: Wollte gerade sagen, das ist schon heftig, den Nordostseekanal mal eben zu sperren, aber muss eben gemacht werden, um das Ding da hoch zu hieven, kann man irgendwo auch verstehen. Sascha, ist es denn nur der Schiffsverkehr, der von der Sperrung betroffen ist dann?
2: Ja, auch die Zufahrten in Richtung Baustelle, der Radarweg und der Zugang zur Radarinsel werden gesperrt. Die A7 aber selbst bleibt frei. Gegen 18:30 jedenfalls kommt der Ponton an der Hochbrücke an. Bis 21 Uhr wird das Mittelteil dann unten am Fuß der Brücke eingedreht. Die Zugseile werden daran befestigt und dann beginnt der eigentliche Lückenschluss. Der Einhub, fast 1300 Tonnen, werden dann wie in einem Fahrstuhl nach oben gezogen. Das Ganze geht über Nacht. Bis 5 Uhr früh morgens soll das Mittelstück dann eingehoben sein. Viel Zeit zum Verschnaufen bleibt danach aber nicht, denn ja, der Zeitplan ist straff. Die erste Brückenhälfte soll schließlich schon Mitte Dezember für den Verkehr freigegeben werden.
1: Ja, da freuen wir uns dann alle, wenn wir da dann drüber rollen können. Also diese beiden Enden, die man ewig beobachtet hat, ob die denn nun endlich mal zusammenwachsen. Die wachsen heute Nacht zusammen, da wird das letzte Teilstück eingesetzt und dann ist die Radar-Hochbrücke von einem Ufer zum anderen verbunden. Danke Sascha, du wirst das wie gesagt live für uns begleiten. Wir hören uns ja morgen früh hier auch nochmal, wenn hoffentlich alles geglückt ist und die 1250 Tonnen an Ort und Stelle sind. Übrigens könnt ihr ab heute Nachmittag 17 Uhr auch den Livestream bei uns auf rsh.de beobachten. Klickt euch da gerne mal rein, da kann man quasi von überall aus live dabei sein, wie das Ding da hochgehoben wird. Und Bilder dazu findet ihr auch jetzt schon bei uns auf rsh.de.

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6: 5 vor halb 9. Ich bin Holger Dilk. Guten Morgen. Spanien steht im Finale der Fußball-WM. Mit einer starken Defensive wurde Top-Favorit Frankreich um Superstar Mbappé komplett ausgeschaltet. Am Ende gewann Spanien 2:0. England und Argentinien spielen heute Abend das zweite Halbfinale. Das Endspiel steigt dann am Sonntag. In der kommenden Nacht ist der Brückenschluss für die neue Rader Hochbrücke über dem Nord-Ostsee-Kanal bei Rendsburg geplant. Das Mittelteil wiegt 1250 Tonnen, es ist fast 120 Meter lang und 19 Meter breit. Los geht es zwischen 20 und 21 Uhr. Das Gebiet rund um das Bauwerk wird weiträumig abgesperrt. An einem Bahnübergang bei Achterwehr ist ein Zug mit einem Treckergespann zusammengestoßen. Der Treckerfahrer hatte Riesenglück, der Zug hat nur den Anhänger erwischt. Der Fahrer blieb unverletzt, eine Frau aus dem Zug musste ins Krankenhaus. Und jetzt Meldungen aus der Region.
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7: Ich bin Sönke Röhling. Bei einem Unfall mit einem LKW ist eine Radfahrerin in Kiel lebensgefährlich verletzt worden. Die 62-Jährige war im Kreuzungsbereich von Hofholzallee und Russiaweg von dem LKW erfasst worden. Dabei wurde das Fahrrad vom LKW überrollt. Die Frau wurde in die Uniklinik Kiel gebracht. Der LKW-Fahrer erlitt einen Schock und kam ebenfalls ins Krankenhaus. Ein Gutachter soll nun die Unfallursache klären. Zwei Männer und eine Frau haben im Regionalexpress von Kiel nach Neumünster für ordentlich Ärger gesorgt. Sie hörten zu laut Musik, ein Zugbegleiter warf sie deshalb in Flintbek raus. Beim Aussteigen wurde einer der Männer beleidigend und brüllte eine Nazi-Parole. Eine Stunde später wollten die drei mit dem Zug weiterfahren. Die Bundespolizei holte alle drei dann Neumünster aus dem Zug.
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8: So, das wird heute ein sommerlicher Tag in Schleswig-Holstein. Im Nachmittagsbereich könnte es die ein oder andere dicke Wolke Richtung Elbe geben, also im Süden Schleswig-Holsteins. Ihr müsst da nochmal mehr an den Himmel gucken, ob da vielleicht was Schwarzes dabei ist. Ansonsten wird es aber ein richtig schöner Sommertag und auch richtig warm und heiß. Bis zu 30 Grad stehen an und viel Sonne. Da können wir uns also auf jeden Fall auf ordentlich Solarkraft auch von den Paneelen vom Dach freuen. Und wir gucken auf die aktuellen Temperaturen. Da haben wir nämlich jetzt schon 19 Grad erreicht. Und zwar bei euch in Tellingstedt, dann sind es 18 Grad in Seedorf an der Jugendfreizeitstätte und 17 Grad vielleicht jetzt zum Erdbeerenpflücken und zwar im Bernecke-Hof in Basbüttel. Da kriegt man auch Himbeeren übrigens. Wir gucken ja heute auf Schleswig-Holsteins Selbstpflücker, also da, wo ihr vielleicht auch nochmal Beeren und Co. sammelt. Könnt ihr uns gerne auch nochmal einen Tipp dalassen. Kiel 0431 986 98 und 3x die 0. Ich sammle hier mal fleißig für euch. Und der RSH-3-Tage-Trend. Morgen erst sonnig, später dann auch mehr Wolken. Ab Nachmittag dann auch mal Schauer. Das kann auch ganz Schleswig-Holstein mal treffen. Vereinzelt auch mal das eine oder andere kleine Gewitter dabei. 27 Grad, das drückt dann schon wieder mehr. Richtung Wochenende kommt aber auch wieder viel Sonne. Aber auch da einzelne Wolken, vielleicht mal mit einem Schauer.
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8: 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Achtung Autofahrer, Pannenfahrzeug auf der A1 Lübeck Richtung Fehmarn zwischen Rathenow und Pansdorf. Dann haben wir stockenden Verkehr auf der A1 Hamburg Richtung Bremen zwischen Harburg und Horster Dreieck 6 Kilometer. 20 Minuten plus bitte einplanen. Und A25 Hamburg Richtung Geesthach zwischen Nettelnburg und Bergedorf. Da finden Reparaturarbeiten statt. Außerdem hat sich RSH-Hörer Tim gerade bei uns gemeldet und gesagt, er hat an der Schleifiremis Hunde ein Schild gesehen, dass es da wohl gerade technische Wartung gibt. Das heißt, dass die momentan nicht fährt. Wir haben das noch nicht bestätigt bekommen, aber ich gebe es jetzt direkt mal weiter, falls ihr vielleicht direkt anders planen wollt. 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Elmshorn, Berliner Straße, da sind 30 erlaubt. Eutin-Sandfeldweg 30. B76, Lübeck Richtung Travemünde-Höhe, Kreuzung Bollbrück. Dann Kiel-Kronshagener Weghöhe, Veloroute und Tornisch-Ahrendorfer Straße beidseitig am Gartencenter. Wir wünschen euch eine gute Fahrt.
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8: Schleswig-Holsteins Selbstpflücker. Wo holt ihr euch die leckeren Himbeeren, Brombeeren, Stachelbeeren? Was kann man sich nicht alles Schönes pflücken? Wir machen das am Wochenende auch. Wir wollen Himbeeren holen und machen das in Moorhörn. Aber es gibt eine Stelle hier in Schleswig-Holstein, denen reicht so ein kleines Körbchen nicht, wie wir das jetzt mit der Family am Wochenende holen. Die allermeisten gepflückten Beeren, die landen wahrscheinlich in Bad Schwartau bei den Schwartauer Werken und werden zu leckerer Marmelade. Ne? Also Marmelade mögen wir alle gerne. Wir fragen gleich mal nach, wie viele Erdbeeren da eigentlich täglich geliefert werden und wo die so herkommen. Das interessiert mich einfach mal. So ein bisschen Sendung mit der Maus mäßig. Wie landet die Erdbeere eigentlich im Glas? Kommt die noch per Trecker oder wie machen die das? Gleich hier in 6 Minuten.

0: Die Selbstpflückerzeit in Schleswig-Holstein ist in vollem Gange. Überall werden Erdbeeren, Himbeeren oder Johannisbeeren gepflückt, Kirschen von den Bäumen geholt. Ist besonders jetzt in den Ferien ja auch immer ein beliebter und schöner Ferienausflug. Ne? Haben wir auch immer schon gerne gemacht und machen wir auch am Wochenende wieder. Wir wollen Himbeeren in die Himbeeren gehen, sagt man das nicht sogar so? Wir wollen auf jeden Fall Himbeeren pflücken. Und der Lütte freut sich auch schon, kann er wahrscheinlich wieder ordentlich was naschen. Ne? Dann gehen die ja direkt nicht in den Korb, sondern in den Mund. Und am allermeisten frisch gepflückte Früchte, besonders Erdbeeren, die landen wahrscheinlich in Bad Schwartau hier bei uns in Schleswig-Holstein, bei den Schwartauer Werken. Kennen wir alle, die Konfitüren und Marmeladen aus dem Supermarkt, weit über Schleswig-Holsteins Landesgrenzen hinaus bekannt. Und bei mir ist jetzt Karin Kiewit von den Schwartauer Werken. Karin, du bist seit über 20 Jahren für Qualitätssicherung zuständig und weißt ganz genau, welche Früchte wo in euren Aufstrichen landen. Und wir fragen ja heute Morgen auch, wo kommen die Erdbeeren so her? Wie viele Erdbeeren in euren Aufstrichen kommen denn eigentlich hier aus Schleswig-Holstein?
1: Von unseren 15 deutschen Landwirten, die uns beliefern, liegen 6 in Schleswig-Holstein. Ah. Ein ganz großer, schon seit mehreren Generationen, ist der Herr Fennert aus Hamberge, der uns rund 56 Millionen Erdbeeren pro Jahr liefert.
0: Was? Für eine Zahl, oder? Stell dir das mal vor, wie viele Erdbeeren kommen denn dann pro Tag zu euch?
1: Also pro Tag kann man das ganz gut sagen. Das sind so ungefähr 20.000 Kisten a 5 Kilo. Mhm. Und um vielleicht mal so eine Vorstellung zu bekommen, wie viel das ist, wenn man unterstellt, man macht eine Erdbeertorte mit 500 Gramm, dann kann man daraus 200.000 Erdbeertorten machen.
0: 200.000 Erdbeertorten. Aber die landen doch aber nicht alle in den Aufstrichen, oder? Oder doch?
1: Genau, richtig. Entweder frisch verarbeitet oder eben qualitätsschonend eingefroren, bis wir sie in der Produktion weiterverarbeiten.
0: Okay, wollte gerade sagen, ihr müsst ja auch so ein bisschen gucken, dass die frisch bleiben. Wir schnacken ja heute Morgen auch über Selbstpflücken. Das macht ihr bei den Mengen wahrscheinlich nicht. Wie kommen die Erdbeeren zu euch?
1: Ja, die werden also in Anlieferungen von bis zu 15 Anlieferungen pro Tag hier angeliefert. Und das kann sowohl mit meinem kleinen Sprinter sein, als auch mit einem 7,5-Tonner, je nach Menge. Manchmal kommt auch noch so ganz romantisch so ein Trecker hier vorgefahren. Gerade der Herr Fennert kommt gerne nochmal mit so einem Trecker. Das ist immer ein besonderes Event, wenn der hier auf dem Hof fährt.
0: Ja, guck mal, das ist Schleswig-Holstein. Ne? Da fährt der Landwirt selber mit dem Trecker die Ernte zum Werk. Ganz lieben Dank, dass wir mal kurz schnacken durften. Also viele von unseren Erdbeeren landen natürlich auch da, aber wir suchen heute Morgen ja auch die Selbstpflückfelder. Vielleicht erzählt ihr auch gerne mal, wo ihr pflücken geht. Egal ob Erdbeeren, Kirschen oder Heidelbeeren. Lasst es uns gerne wissen. Kiel 0431 98 6 98 und dreimal die 0. So, ich habe jetzt Bock auf Marmeladenbrötchen. Oder einfach so Erdbeeren. Oh.

0: Britney Spears und Baby One More Time. Damit nochmal einen schönen guten Morgen. Das sind noch mehr von euren Lieblingshits in Schleswig-Holsteins bestem Mix. Gleich gibt's sommerliche Klänge mit Alvaro Soler und Solo Para Ti. Das passt zu einem 30-Grad-Tag. Und apropos 30, die Welt in 30 Sekunden steht jetzt an. Und da geht's jetzt mal in unsere Haushalte, zu unseren Partnern und Partnerinnen, zu uns Eheleuten. Ich sag mal, also ich wette, diese Szenen hier, die jetzt gleich kommen, die kennt ihr alle.
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2: Leise Geräusche können so gut tun. Ein Rascheln oder ein Flüstern, das ist ASMR. Und es gibt das Gegenteil, wenn Partnerin oder Partner... Geräusche können so gut tun. Ein Rascheln oder ein Flüstern, das ist ASMR. Und es gibt das Gegenteil...

0: Schönen guten Morgen um 9:07. Hier ist die RSH Moin Show. Matze Schmark hier und wir haben gerade eben von RSH-Hörer Tim gehört, die Schleifähre Wissunde 3 soll wohl nicht fahren und dem ist auch so, technische Probleme. Die ist momentan außer Betrieb. Wir hoffen natürlich, dass es da irgendwann weitergeht. Wie lange genau und was jetzt korrekt nicht stimmt mit der Technik, da bleiben wir natürlich weiter für euch dran, auch beim LKN und versuchen da mal Infos für euch zu bekommen, aber momentan geht es nicht rüber. Also die Schleifähre Wissunde 3, diese ewige Pannenfähre, man kann es leider nicht mehr anders sagen, fährt momentan schon wieder nicht. Update dazu vielleicht auch nachher natürlich bei uns im RSH-Verkehr. Und alles, was sonst noch wichtig ist in Schleswig-Holstein und der Welt, das hört ihr gleich bei uns in den RSH-Nachrichten 9:05 mit Holger Dick.
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5: 9:05. Ich bin Holger Dilk. Guten Morgen. Spanien hat das Endspiel der Fußball-WM erreicht. Der amtierende Europameister besiegte Frankreich mit 2:0. Um das zweite Endspiel-Ticket spielen heute Abend England und Titelverteidiger Argentinien. Mehr dazu gleich in den RSH-Nachrichten. Nach 4 Jahren Bauzeit gibt es in der kommenden Nacht den Brückenschluss für die Rade-Hochbrücke bei Rendsburg. Das 118 Meter lange und 1250 Tonnen schwere Mittelteil wird in eine Höhe von rund 40 Metern über dem Nord-Ostsee-Kanal gezogen. Projektleiter Mario Schönherr sagte uns zum Zeitplan.
6: Ja, nachdem wir das verladen haben im Hafen, werden wir 17 Uhr heute Abend abfahren im Port Rendsburg, gegen 18.30 Uhr an der Brücke sein. Dann wird das Brückenteil mit dem Ponton positioniert, quergelegt im Kanal, ausgerichtet. Und wenn alles gut läuft, werden wir ca. ab 20, 21 Uhr beginnen, das Teil nach oben zu ziehen.
5: In St. Peter-Ording sind ab heute Europas beste Windfoiling-Surfer zu Gast. Bis Sonntag werden die Europameisterschaften ausgetragen. Einzelheiten von Sönke Röhling.
7: 80 der besten Surferinnen und Surfer der Welt sind am Start und messen sich in den Disziplinen Foil-Slalom und Finn-Slalom. Insgesamt rechnen die Veranstalter an den 5 Wettkampftagen mit bis zu 100.000 Besuchern. Für Innenministerin Finke ist die EM ein weiteres hervorragendes Beispiel für das Ziel des Landes, Schleswig-Holstein als Austragungsort von Sportgroßveranstaltungen zu etablieren. Ihr Ministerium unterstützt das Event mit 120.000 Euro.
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5: Riesiger Jubel in Spanien, Schockstarre in Frankreich. Die Spanier haben die Franzosen im Halbfinale der Fußball-WM mit 2:0 geschlagen und stehen im Endspiel. Finn Riebesel freundlieb.
9: Für viele Experten war es schon das vorgezogene Finale. Und Europameister Spanien marschierte am Ende fast ungehindert durch. Die Franzosen, bis dahin eigentlich der Top-Favorit auf den Titel, fanden überhaupt keine Lösungen und bissen sich immer wieder an der spanischen Weltklasse-Defensive die Zähne aus. Ein Beispiel, Kylian Mbappé stand häufiger im Abseits, als er am Ende aufs Tor schoss. Die Spanier zeigten sich dagegen eiskalt vor dem Tor. Spaniens Gegner wird heute Abend ermittelt, dann trifft Argentinien auf England.
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0: Ein sommerlicher Tag wartet auf Schleswig-Holstein. Wir haben jetzt schon 20, 21 Grad. Nachher wird das noch richtig freibadiger, kann man sagen. Denn bis zu 30 Grad schreien ja förmlich nach Freibad und Freibad-Pommes und Strand. Wenn ihr denn könnt mit den Kids, falls nachher irgendwann Feierabend ist, das geht auch um 17, 18 Uhr noch gut. Da wird es noch ordentlich warm sein. Und wir freuen uns natürlich auch über die Sommerferien, dass die Kids eben auch so schönes Wetter dazu noch kriegen. Richtung Elbe kann es Richtung Nachmittag auch mal eine dickere Wolke sein. Da muss man einfach mal ein bisschen beobachten, was da rauskommt. kommt, aber wie gesagt, 21 Grad jetzt schon gemessen in Mölln am Zollamt. 20 sind es in Arpsdorf an der Kanu-Einsatzstelle. Da flatscht man dann auch gerne mal rein. Zumindest sind wir mit den Kanus immer gekentert am Ende. Deswegen hatte man ja diese Boxen dabei. Ne? Und jetzt gucken wir noch zum Früchtepflücken. Vielleicht seid ihr da auch unterwegs. Das ist immer ein schöner Ausflug. Wir suchen ja heute Morgen Schleswig-Holsteins Selbstpflücker. Und jetzt hätte ich hier den Erdbeerhof Petersen in Westerohrstedt. Da haben wir nämlich auch schon 18 Grad gemessen am Erdbeerfeld. Vielleicht seid ihr da auch noch fleißig unterwegs. Und der RSH-3-Tage-Trend. Morgen erst sonnig, später dann ein paar mehr Wolken. Da können auch mal nachmittags wieder Schauer und einzelne Gewitter dabei sein. Bei 27 Grad und Richtung Wochenende sieht das nochmal genauso aus. Kommt zwar auch viel Sonne und viele trockene sommerliche Phasen, aber eben auch ein paar Wolken mit einzelnen Schauern.
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0: 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Achtung Autofahrer, wir haben die A25 mit Reparaturarbeiten. Hamburg Richtung Geesthacht zwischen Nettelnburg und Bergedorf. Das geht bis heute Vormittag noch, müsst ihr mit Stau rechnen. Außerdem gibt es an der Fähre Glückstadt-Wischhafen Wartezeit von bis zu einer Stunde. Da sind ja auch viele Urlauber vielleicht jetzt unterwegs. Auf jeden Fall müsst ihr da gerade etwas länger anstehen. Und leider keine guten Nachrichten von der Schleifähre Misshunde 3. Zwischen Kosel und Brodersbühl geht es momentan nicht über die Schlei. Wegen technischer Probleme ist die Fähre momentan außer Betrieb. Das wurde uns gerade einmal bestätigt. Was da genau los ist, da bleiben wir für euch dran. 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Steht einer an der B5 Itzehoe Richtung Heide zwischen Nord-Ostsee-Kanal und Brunsbüttel. 80 erlaubt. Elmshorn, Berliner Straße, da sind 30. Kiel, Theodor-Heuss-Ring, ortsauswärts Höhe der Tankstelle. In Eutin blitzt es bei euch im Sandfeldweg, da sind 30. Dann Flensburg am Ostseebad, 20 haben wir da erlaubt. Und A21 habe ich hier noch, Kiel Richtung Barkte Heide. Ein ewiger Blitzer, er steht in Lezen in der Baustelle und blitzt tatsächlich auch immer noch. Und dann hat Volker noch einen für uns. Volker, wo steht er?
10: Und zwar in Leck, wenn man reinkommt nach Leck, wenn man von Süderlierung kommt. Osteingang, Kempergraben, 50 km erlaubt, verstehe nicht.
0: Der Blitzer in Leck, lieben Dank dir, wer von Risum Lindholm reinfährt, da auch aufpassen.
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0: So, und jetzt habe ich ein Thema, da muss ich aufpassen, dass ich das jetzt, ich weiß gar nicht, wie ich das erzählen soll, ohne dass es euch gleich juckt. Also denkt mal an euer Bett zu Hause und dann denkt bitte mal an Bettwanzen. Ich weiß, es ist nicht ganz angenehm. Es geht mir ganz genauso. Man will sich das ja nicht einschleppen. Aber jetzt gerade in der Urlaubszeit kann das ja sein, dass man das vielleicht vom einen oder anderen Ort mitbringt. Und dann gibt es einen Helfer auf vier Pfoten hier in Schleswig-Holstein. Der kommt dann. Es ist nicht die Paw Patrol und Ryder, wie mein Sohn jetzt vielleicht sagen würde. Nein, es ist Spürhund Paco aus Büchen. Sein Frauchen Anna hat ihm was beigebracht, das uns allen gut helfen könnte. Der kann nämlich Bettwanzen aufspüren. Warum sie das tut und wie es genau geht, gleich hier in 6 Minuten. Nee, in dieser halben Stunde.

0: Ein Hund, der Bettwanzen aufspüren kann. Das klingt doch mal nach einem praktischen Hobby. Damit guten Morgen am Mittwoch. Hier ist die RSH Moin Show. Und ich habe Anna Gustedt aus Büchen am Telefon. Schönen guten Morgen, Anna.
1: Moin.
0: Anna, du hast einen ganz speziellen Hund. Sag mal, wie kommt man denn dazu, das Hobby zu lernen?
1: Tatsächlich beruflich. Wir sind Schädlingsbekämpfer. Und da dient der Bettwanzen-Spürhund dazu, unsere Leistung auszuweiten und unsere Leistung auch zu verbessern.
0: Das heißt, du bist professionelle Schädlingsbekämpferin, du kennst dich mit den Viechern aus und du weißt, Bettwanzen sind was ganz Nerviges, ne? Die wieder wegzukriegen. Also da ist schon irgendwie, da muss man erstmal gucken, ob die überhaupt da sind.
1: Erstmal muss man prüfen, ob die überhaupt da sind, das ist richtig. Und meistens kriegt man sie privat so mit freiverkäuflichen Mitteln nicht raus, nein.
0: Ja. Du hast einen Hund, nämlich einen Golden Doodle, Paco heißt er. Und wie hast du Paco das beigebracht, dass der Bettwanzen entdecken kann?
1: Das Prinzip ist recht simpel, aber es ist nicht einfach. Also es ist eine Konditionierung auf den Geruch der Bettwanze. Man zeigt ihm quasi den Bettwanzengeruch und konditioniert ihn dann darauf, dass es eine Belohnung gibt. Gerne nimmt man Spielzeug. Mein Hund interessiert sich nicht so sehr für Spielzeug. Der mag fressen gerne. Also heißt das, er findet eine Bettwanze und da gibt es was ganz Leckeres zu futtern.
0: Und futtert er die Bettwanze auch?
1: Nein, nein.
0: Das hätte ich jetzt gefragt.
1: Die zeigt er an.
0: Okay.
1: Nee, die zeigt er durch Einfrieren an tatsächlich. Also er schnuppert sich dahin und wo er den stärksten Geruch hat, da verharrt er.
0: Okay, das tun Hunde ja ganz oft, wenn sie darauf trainiert sind. Man kennt das ja sonst von Drogenspürhunden oder sowas, jetzt bei der Polizei. Total irre, dass das überhaupt funktioniert. Ich finde sowas immer super, super faszinierend. Deswegen ganz lieben Dank dir, Anna, dass du mit uns geschnackt hast. Und ja, dann
1: gerne, gerne.
0: Dein Paco und dir, wie sagt man, immer noch eine Handbreit Wanze unter der Matratze oder wie?
1: Besser nicht, besser ohne Wanze.
0: Ja, ich glaube auch. Dir auf jeden Fall lieben Dank, Anna. Und wenn ihr Paco und Anna mal in Action sehen wollt, wenn Paco da den kleinen Wanzen auf der Spur ist, dann klickt euch gerne mal bei uns in die Stories bei Instagram und Facebook. Da könnt ihr ihn in

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12: Die Sonne scheint. Und sie wird noch viel mehr scheinen heute, den ganzen Tag über und uns bis zu 30 Grad bescheren. Es wird ein richtig schöner Sommertag, Ferientag in Schleswig-Holstein. Richtung Nachmittag können da mal so ein paar Wolken an der Elbe auftauchen. Die könnten auch etwas dunkler sein und vielleicht einen Schauer mitbringen, soll uns aber jetzt noch nicht kratzen. Wir behalten das einfach im Blick, gucken auf die aktuellen Temperaturen und da sind wir schon fast überall über der 2, also über der 2 von der 20 meine ich natürlich. Und es sind 20 Grad in Langenhorn bei der Freiwilligen Feuerwehr. 19 Grad, ach guck mal, noch gerade so drunter, ach komm. Wir machen 19,7 draus, dann darf man aufrunden in Ladendorf, in der Hauptstraße bei euch. Ihr seid aber auch gleich noch dran und springt darüber. Und apropos springen, wir springen auch nochmal auf ein Feld. Wie wär's jetzt mit dem Erdbeerfeld vielleicht in Gutsteinwehr in Bovenau? Da kann man nämlich auch Erdbeeren pflücken. Wir suchen ja heute Schleswig-Holsteins Selbstpflücker. Himbeeren, Kirschen und Johannisbeeren gibt es da auch noch. Vielleicht habt ihr auch noch einen Tipp. Kommen wir gleich nochmal zu. Und jetzt erstmal der RSH-3-Tage-Trend. Morgen wird es erst sonnig, später auch ein paar Wolken. Da können auch Schauer rauskommen und kleine Gewitter dabei sein. 27 Grad und Richtung Wochenende 25, 26 Grad. Aber auch da mal hier und da durchwachsen.
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12: Schleswig-Holsteins bester Verkehrsservice. Achtung Autofahrer, Rehe auf der A7 Flensburg-Hamburg. Vorsichtig in beiden Richtungen zwischen Warda und Bordesholm. Und dann haben wir noch einen Pannenfahrzeug ist das. A1 Lübeck Richtung Hamburg in der Abfahrt Basbüttel. Da bitte aufpassen, in den Abfahrten ja immer besonders gefährlich, falls ihr da runter müsst. Eine Meldung haben wir von der Fähre Glückstadt-Wischhafen. Da kommt es gerade zu Wartezeiten von bis zu einer Stunde. Und an der Schleiffähre Misshunde, Brodersby-Kosel, da wartet ihr vergeblich, denn die Fähre ist momentan wegen technischer Probleme außer Betrieb. Was da genau los ist, wir bleiben da für euch am Ball und werden uns mal informieren. Sobald wir das haben, hört ihr es natürlich hier und die meisten Blitzer, nur bei RSH. Einer steht an der B5 in Zuhoch Richtung Heide zwischen NOK und Brunsbüttel, da sind 80. Dann Elmshorn, Berliner Straße 30 erlaubt. Kiel, Kronshagener Weg, Höhe der Veloroute, der 30er Blitzer. Flensburg am Ostseebad, da sind 20 km/h, muss man hier ganz besonders betonen. Und B76, Lübeck Richtung Travemünde, Höhe der Kreuzung Bollbrück stehen sie auch, da sind 70. Und wenn ihr auch noch was habt, Staus und Blitzer, meldet ihr immer gerne kostenlos unter der 08000 774 774. Macht euch das schön, kommt heile und sicher an.
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0: Guten Morgen am Mittwoch, die RSH Moin Show hier und ich bin nicht mehr alleine. Es ist nicht Sharon Hein, die ist in den wohlverdienten Sommerferien, aber Tanja Puttfack und ich halten hier die Stellung. Mhm. Komme was wolle, wir arbeiten mit euch durch die nächsten 9 Wochen. So viel Ferien sind nicht mehr, aber wir werden da sein.
1: Obwohl wir gestern spät ins Bett gegangen sind.
0: Ja,
1: ne?
0: Oder? Das musste man gucken, ne? Bei dir geht's gleich um die Fußball-Weltmeisterschaft unter anderem.
1: Heute ja das zweite Spiel um den Einzug ins Finale. Und wird's nun England oder Argentinien? Wo schlägt denn dein Herz?
0: Ja, also ich sag's mal ganz ehrlich, ich bin da schon ein bisschen bei den Engländern. Ne?
1: Ja, ne?
0: Das ist jetzt eine unpopuläre Meinung.
1: Ja, für den Deutschen ist das schwierig zu sagen.
0: Aber. Ja, aber da ist wenigstens Thomas Tuchel der Trainer. Weißt du? Da dachte ich jetzt so, das passt vielleicht.
1: Ah, ich mag die Briten ja sehr gerne. Also ich bin auch bei denen und natürlich habe ich gleich eine Britin, die ist selbstverständlich für die Briten heute Abend und macht auch so eine kleine Watch-Party und ja, was ihr Tipp ist, das gucken wir uns gleich mal an. Ne?
0: Guck mal, ich sag ja, und es heißt ja auch in dem Lied, Football's Coming Home.
1: Richtig.
0: Ich meine, das ist das Land des Fußballs. Ne? Gleich viel Spaß mit Tanja. Wir hören uns dann morgen früh wieder mit dem nächsten Finalteilnehmer zur Fußball-Weltmeisterschaft, denn dann steht er fest. Ich hoffe, es wird keine super lange Nacht für uns.
1: Bitte nicht mit Elfmeterschießen.
0: Nein. Und dann, oh Gott, dann wird es wieder 1 Uhr.

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3: 9:55 Uhr. Ich bin Holger Dilk. Guten Tag. Der Höhepunkt beim Bau der neuen Rader Hochbrücke über dem Nord-Ostsee-Kanal steht unmittelbar bevor. In der kommenden Nacht soll das fast 120 Meter lang und über 1200 Tonnen schwere Mittelteil eingehoben werden. Es liegt auf einem Ponton und wird am Abend in Position gebracht. Dann soll es von Kränen hochgezogen werden. Projektleiter Mario Schönherr sagte uns:
4: Dann kann eigentlich nicht mehr viel passieren, sage ich mal so. Der Kanal wird für uns gesperrt. Eigentlich sind wir guter Dinge, dass die Technik hält. Es sind Reservegeräte an Ort und Stelle, die da eingesetzt werden könnten. Also es kann dahingehend nichts mehr passieren.
3: In Schleswig-Holstein gibt es erneut einen Badetoten. Ein 19-Jähriger ist gestern im Bistensee im Naturpark Hüttener Berge ertrunken. RSH Schleswig-Holstein-Reporter Andreas Otto.
5: Ja, der junge Mann ist nach Polizeiangaben mit zwei Frauen auf Stand-Up-Paddleboards auf dem See unterwegs gewesen. Plötzlich rutschte er ab, stürzte ins Wasser und ging unter. Es wird davon ausgegangen, dass der 19-Jährige nicht schwimmen konnte. An der sofort eingeleiteten Rettungsaktion beteiligten sich auch Taucher und ein Hubschrauber. Nach rund 3 Stunden konnte nur noch die Leiche geborgen werden.
3: Die Schleifähre Missunde 3 ist erneut ausgefallen. Beim zuständigen Landesbetrieb wird von technischen Problemen gesprochen, die aktuell von den Fachleuten untersucht werden. Die Solarfähre hatte erst vergangene Woche wegen eines Hydraulikschadens stillgestanden. Papierstapel und lange Wartezeiten sollen der Vergangenheit angehören. Die Bundesregierung will heute weitere Schritte beim Bürokratieabbau beschließen. Geplant sind mehr digitale Lösungen und weniger Hürden in vielen Bereichen, zum Beispiel bei großen Infrastrukturprojekten. Als Beispiel nennt Digitalminister Wildberger in der ARD die neue Megachip-Fabrik in Dresden, die gerade eröffnet wurde.
6: Die ist gebaut worden in 3 Jahren und das ist schon ein ziemlich komplexes Projekt. Das heißt, es geht auch mit Tempo. Das muss natürlich zur Regel werden. Und dazu schaffen wir jetzt die notwendigen Voraussetzungen, dass die Genehmigungen auch schneller laufen und dass dann auch während des Baus bestimmte Dinge einfacher gestaltet werden können. Und dann kommt es natürlich auch auf die Umsetzung lokal vor Ort an.
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3: Der erste Finalist der Fußball-WM steht fest. Europameister Spanien hat sich das Endspiel-Ticket gesichert. Gegen Top-Favorit Frankreich haben die Spanier stark verteidigt und am Ende 2:0 gewonnen. Ein Platz ist für das Endspiel am Sonntag noch zu vergeben. Um den kämpfen heute Abend im zweiten Halbfinale England und Titelverteidiger Argentinien.
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8: Heute wieder viel Sonne bei uns in Schleswig-Holstein. An einigen Ecken auch ein paar mehr Wolken, aber es bleibt fast überall trocken. Wir kommen auf 23 bis 28 Grad. Wir sind jetzt bei 22 in Kükels an der Badestelle, in Grömitz an der Tauchgondel 22 und am Steinzeitpark in Albersdorf 23 Grad. Der RSH-3-Tage-Trend, morgen ähnlich. Auch da kann es im Süden vereinzelt mal Schauer oder Gewitter geben bei euch da unten. Und am Freitag ist das auch noch so. Am Samstag wird es dann kühler, um die 20 Grad nur noch. Und dazu kriegen wir stark böigen Wind, und zwar nicht nur an den Küsten, sondern auch im Binnenland.
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8: Schleswig-Holsteins bester Verkehrsservice. Wir schauen mal auf die Elbphilharmonie Glückstadt für Schafen, denn die Straßen, die sind frei. Aber da müsst ihr schon bis zu 2 Stunden Wartezeit einplanen. Die meisten Blitzer nur bei RSH. A21 Kiel-Wagte Heide, Höhe Lezen in Höhe der Baustelle, 80 sind da. B5 Itzehoe Richtung Heide, zwischen dem Nord-Ostsee-Kanal und Brunsbüttel, auch da sind 80 erlaubt. Emshorn Berliner Straße ist eine 30er-Zone und in Kiel auf dem Theodor-Heuss-Ring ortsauswärts Höhe Tankstelle. Vielen Dank allen, die da angerufen haben. Dana, Thomas, Matthias und Carsten. Staus und Blitzer meldet ihr uns ja immer kostenlos unter der 08000 774 774. Ich wünsche euch gute Fahrt.
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8: Tja, Frankreich ist raus. Spanien zieht ins Finale dieser Weltmeisterschaft ein. Und ja, jetzt so langsam wird es ja wirklich, wirklich spannend. Denn heute Abend geht es darum, wer denn nun Spaniens Finalgegner wird. England oder Argentinien. Für Victoria Elvers aus Kiel ist das vollkommen klar. Sie ist ja Britin, lebt seit 30 Jahren bei uns in Schleswig-Holstein. Und was sie für heute Abend tippt, das hört ihr gleich hier.
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0: Schön, wenn wir auch für euch hier ist RSH. 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Nach knapp 5 Wochen geht es jetzt mal so langsam auf die Zielgerade bei dieser Fußball-WM. Mit Spanien steht der erste Finalgegner fest. Wer wird der zweite? England oder Argentinien? Wenn es nach Victoria Elvers geht, ist das natürlich gar keine Frage. Sie ist ja Britin, lebt seit 30 Jahren hier bei uns in Schleswig-Holstein, hat in Kiel einen Friseursalon namens British Hairways. Victoria, ihr seid im Halbfinale. Bist du denn zufrieden mit deinen Jungs?
1: Oh, total. Absolutely. Ich finde, dass Harry Kane zum Beispiel, er hat sich so hervorragend gezeigt. Wirklich. Er macht das absolut prima. Klasse. Die anderen vielleicht könnten ein bisschen, ja, da gibt es ein bisschen Luft nach oben. Aber ich glaube, wir müssen einfach abwarten und gucken.
0: Machst du denn heute Abend eine große Watch-Party? Hast du eingeladen?
1: Ja, alle Freunde. Jeder, der reinkommt, kriegt eine Fahne. Eine große Flagge auf dem Rücken, ganz brav. Jedes Mal, wenn wir ein Tour gewinnt, stehen sie auf und jubeln laut. So ganz locker.
0: Ja, so soll das ja auch sein. Ne? Was ist denn dein Tipp für heute Abend?
1: Dass wir trainieren. Nein, das war Spaß. Ich würde sagen 2-1 für England auf jeden Fall. Und ich habe viel Geld gewettet auch. Ich meine, wirklich, das ging viel dran. Ich schmeiße eine Fußballparty. Ich meine, hallo, das muss laufen.
0: Ja, natürlich. Wir drücken natürlich auch die Daumen. Das ist ja als Deutscher gar nicht so einfach, das zu sagen. Ne? Aber ja, mein Herz ist bei den Engländern. Was glaubst du denn, wenn ihr jetzt heute Abend gewinnen werdet oder würdet, werdet ihr dann auch Weltmeister?
1: Natürlich. Wie wir sagen, it's coming home. Better late than never.
0: So ist es, denn das ist schon ganz schön lange her. England wurde ja 1966 das einzige Mal bisher Weltmeister. Vielen Dank, Victoria. Schöne Watchparty heute Abend. Und dann schauen wir mal, wie es ausgeht, ne?

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0: Wolken, so ein paar mehr Wolken, aber fast überall trocken. So sieht das heute aus bei uns in Schleswig-Holstein. Dazu kommen wir auf 23 bis 28 Grad. Im Moment sind es 24 an der Mühle in St. Michaelisdonn. Dann haben wir 24 auch in Sieg am Hofladen und 22 auf der Seebrücke in Kellenhusen. Der RSH-3-Tage-Trend, morgen ähnlich. Da kann es bei euch unten im Süden aber vereinzelt Schauer oder Gewitter geben. Und das ist auch am Freitag so. Der Samstag wird dann tatsächlich um einiges kühler. Da kriegen wir so um die 20 Grad und Starkbögen Wind auch im Binnenland.
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0: Schleswig-Holsteins bester Verkehrsservice, die B77 Schleswig Richtung Rendsburg, ist zwischen dem Ortseingang und Rendsburg Nordwest nach einem Unfall in beiden Richtungen gesperrt. Dann an der Elbfähre Glückstadt Wischhafen bis zu 2 Stunden Wartezeit und die meisten Blitzer nur bei RSH Flensburg am Ostseebad. Da sind nur 20 erlaubt. Dann Kiel, Kronshagener Weg, Höhe Veloroute, 30 dürft ihr fahren. Und A21 Kielbackter Heide in Höhe Lezen, da wo die Baustelle ist, 80 dürft ihr fahren. Thomas, Johanna und Jenny, danke fürs Bescheid sagen. Staus und Blitzer melden. Ihr uns ja immer kostenlos unter der 08000 774774. Ich wünsche euch gute Fahrt.
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0: So ein schöner Sommertag. Hier ist RSH. Alle frischen Hits in Schleswig-Holsteins beste Mix. Und eine Sache, die im Sommer ja auch immer Spaß macht, also ganz besonders mit Kindern, ist ja irgendwo hingehen und selber pflücken. Lecker Himbeeren oder ja, bis vor kurzem die Erdbeeren. Da wird es jetzt langsam, glaube ich, ein bisschen weniger. Und wir haben ja heute Morgen mit euch schon drüber geredet in der RSH Moin Show, wo man denn zum selber pflücken hingehen kann. Volker hat da mit Matze gesprochen vom Obsthof Schneeklot in Grömitz. Volker, was kann man denn aktuell bei euch pflücken?
1: Hauptsächlich haben wir momentan Kirschen, Süßkirsche, ja. Sauerkirsche, darf man alles selber pflücken bei uns.
2: Ah, okay. Wie weit ist es denn für andere Früchte, die man gerade so sammelt? Was
1: also
2: erntet man jetzt?
1: Erdbeere habe ich momentan dieses Jahr gar keine, aber wenn ich mich hier umhöre, die Selbstpflückfelder sind angeblich schon zu. Das ist ziemlich durch mit der Erdbeere.
2: Ja.
1: Dann kommt die Himbeere eigentlich als nächste Frucht und mit der Himbeere parallel Johannisbeere rot-schwarz, Stachelbeere, was bei uns auch steht. Die nächsten 3 Wochen, denke ich, ist auch noch gut was zu finden.
0: Oh, Stachelbeere ist ja auch cool, ne? Wo kann man denn noch selber pflücken und was? Wer hat da nochmal einen tollen Tipp? Geben wir gerne weiter, gerne mal durchklingeln. Kiel 0431 98 698, dreimal die 0. Vielleicht wart ihr ja auch selber schon pflücken. Könnt da mal erzählen, wie es war. Oder ihr schickt eine Sprachnachricht über WhatsApp, nehmen wir auch gerne.

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7: 5 vor 11. Ich bin Holger Dilk. Guten Tag. Mit großer Spannung wird auf den Brückenschluss der neuen Rade-Hochbrücke in Rendsburg gewartet. Heute Abend soll das fast 120 Meter lange und 1250 Tonnen schwere Mittelteil von einem Ponton auf dem Nord-Ostsee-Kanal in die Höhe gezogen werden. Der Hub wird rund 10 Stunden dauern. Projektleiter Martin Steinkühler sagte uns:
8: Das ist heute ein Erntetag. Alle im Team haben ja doch tatsächlich jahrelang auch darauf hingearbeitet, dass wir die Brücke schließen können, dass wir die Brücke als Ganzes zusammenbekommen. Die Lücke, die wir jetzt gerade noch sehen, ist einfach noch zu groß. Und es ist gut, wenn die geschlossen ist, dann glaubt auch wirklich jeder, dass wir fertig werden.
7: Die Schleifähre Missone 3 ist erneut ausgefallen. Beim zuständigen Landesbetrieb wird von technischen Problemen gesprochen, die aktuell von den Fachleuten untersucht werden. Die Solarfähre hatte erst vergangene Woche wegen eines Hydraulikschadens stillgestanden. Auf der B77 bei Rendsburg ist es vor einer Stunde zu einem schweren Unfall mit mehreren beteiligten Fahrzeugen gekommen. Die Bundesstraße ist voll gesperrt, es kommt zu erheblichen Staus. Die Polizei versucht, den Verkehr umzuleiten. Die Details zu dem Unfall sind noch nicht bekannt. Weniger Papierkram, weniger Bürokratie, das ist das Ziel der Bundesregierung. Heute sollen weitere Maßnahmen auf den Weg gebracht werden. Unter anderem geht es darum, Arztpraxen und Krankenhäuser stärker zu digitalisieren. Bundesdigitalminister Wildberger sagte in der ARD:
9: Wir kennen alle noch den rosa Zettel, wenn wir die Überweisung haben beim Arzt. Das wird dann über Zeit jetzt auch Geschichte werden. Das geht auch digital. Dann können auch die Unterlagen auch ausgetauscht werden digital. Und statt dass wir dann Papier durch die Gegend tragen, das ist mal ein ganz praktisches Beispiel. Heute, an diesem Tag, werden wir nochmal ein Gesamtpaket in Höhe von 600 Millionen Euro verabschieden.
7: Sturm, Regen und Hagel haben vor allem in Süddeutschland für zahlreiche Einsätze gesorgt. Besonders betroffen waren die Regionen um Nürnberg und um Reutlingen. Ein Mensch wurde von einem umstürzenden Baum verletzt. Straßen verwandelten sich teils in reißende Flüsse.
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7: Es dürfte eines der brisantesten Spiele dieser Fußball-WM sein. Heute treffen England und Argentinien im Halbfinale aufeinander. Nach dem Falklandkrieg Anfang der 80er hatte es bei den Duellen immer wieder Ausschreitungen gegeben. Die Polizei in Atlanta ist in Alarmbereitschaft. Der Gewinner trifft im Endspiel auf Spanien.
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10: Schöner Sommertag über Schleswig-Holstein. Da ist viel Sonne dabei. Heute ein paar Wolken gibt es, aber es bleibt überall trocken. Temperaturen zwischen 23 und 28 Grad. Wir sind bei 24 jetzt an der Grundschule in Alveslohe, auch in Travenbrück, am Schloss Tralau und auch in Schleswig vom Dom 24 Grad. Der RSH-3-Tage-Trend, morgen ähnlich. Da kann es bei euch unten im Süden vereinzelt mal Schauer oder Gewitter geben. Auch am Freitag ist das so. Und der Samstag, der wird tatsächlich um einiges kühler. Um die 20 Grad kriegen wir dann nur noch. Und stark Bögenwind, auch im Binnenland.
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10: Schleswig-Holsteins bester Verkehrsservice. In Rendsburg ist die B77 zwischen Rendsburg-Nordwest und der Fockbeker Chaussee nach einem Unfall in beiden Richtungen gesperrt. Und ihr müsst 2 Stunden warten an der Elbphilie-Glückstadt-Wischhafen. Die meisten Blitzer nur bei RSH. Leck-Kempergraben, da sind 50 erlaubt. In Flensburg am Ostseebad, 20 dürft ihr da nur fahren. Kiel-Kronshagener Weg, Höhe-Veloroute, 30 erlaubt. Und Ingwert 9.
11: Auf der B76 von Timmendorf, Niendorf Richtung Travemünde, wo es nach Teutendorf reingeht, beziehungsweise wo es auch nach Travemünde reingeht, steht ein Blitzer an der Seite.
10: Tja, vielen Dank fürs Bescheid sagen, Ingo. Danke auch an Jenny und Johanna und Lasse. Staus und Blitzer meldet ihr uns ja immer kostenlos unter der 08000 774 774. Ich wünsche euch gute Fahrt.
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10: Der Kreis Pinneberg erholt sich gerade noch von den Unwettern, ja, die da vorgestern getobt haben. Teilweise war ja auch im Lauenburgischen und im Kreis Stormern ordentlich was los mit Starkregen, teilweise ist auch Hagel. Da gucken sich die Landwirte jetzt die Schäden an, die das Ganze angerichtet hat. Das gab es ja Ende Juni auch schon in der Schlei-Region, solche Hagelschauer. Und da ist schon klar, welche Schäden das Wetter angerichtet hat. Das gucken wir uns gleich mal genauer an.

0: geht's in diesem Mittwoch mit Luna bei Lando hier bei RSH. Puh, erstmal hinsetzen jetzt, ne? Und gleich geht's ganz geruhsam weiter. Schöner, ruhiger Song von Taylor Swift, I Knew It, I Knew You, ist neu bei RSH. Und da kam ja wirklich gut was runter vorgestern Abend. Teilweise Starkregen und Hagelschauer, vor allem im Kreis Pinneberg, unten auch im Kreis Stormarn, im Lauenburgischen. Das war so heftig, dass die Landwirte jetzt richtig fiese Schäden auf ihren Feldern feststellen. Und Ende Juni hat es ja schon mal so eine Starkregen-Hagel-Geschichte gegeben. Da war eher so die Schleiregion zum Beispiel betroffen. Eckart Clausen von Gut Rögen bei Barkelsbü hat sich die Schäden bei ihm schon angucken können auf den Feldern. Eckart, wie doll hat es euch denn da getroffen?
1: Also bei uns wurden die Gerste zwischen 2% und 8% Einschlag mit 18% Hagelschaden bewertet. Ein Kilometer weiter nördlich, da waren dann schon Schäden bis zu 60% oder sogar noch mehr. Also es ist so an der Schlei zog das denn mit Sturm und extrem Hagelschlag in der Schlei hoch und ja, den einen oder anderen Buschling hat es extrem getroffen.
0: Ja, krass. Wie macht man das denn? Fährt man eine Art von Feld zu Feld und guckt sich das persönlich an oder wie?
1: Ja, also tatsächlich, das ist eine händische Arbeit. Mhm. Dann fahre ich die Felder ab und schaue mir das an und wenn man dann sieht, dass so die Blätter kaputt sind oder auch so Körner, dann kann man richtig sehen, dass Körner aus der Ähre rausgefallen sind, also die dann von dem Hagel rausgebrochen sind. Das kann eben bis zu Totalausfällen führen und dafür arbeitet man ja dass man
0: wieder
1: nichts hat.
0: Genau. Ja, nervig ist das, ne? Und ja, frustrierend auch. Hagel passiert ja mal im Sommer. Was war denn jetzt dieses Mal eigentlich das Problem?
1: Vor allen Dingen, umso länger anhält. Wenn mal so ein paar Hagelkörner nicht, aber wenn das dann 10, 20 Minuten anhält und umso größer die Hagelkörner sind, dann natürlich umso extremer. Vorgestern hat es Bußgelegen im Süden Schleswig-Holstein getroffen, wo auf einmal so massiv war. Bäume sind entlaubt, weil diesen harten Schläge das alles zertrümmert wird.
0: Okay, und was machst du mit deiner Gerste jetzt? Kann man die früher mähen?
1: Ja, also man erntet es so, wie es reif ist. Also nur weil jetzt der Hagel 14 Tage vor der Ernte kommt, erntet man diese Fläche nicht schon, weil das geht nicht. Aber schon, also ich habe mir gesagt, man, die ist ja schon geschädigt, die ist geschwächt und jetzt, wenn noch so Sturm kommt, fallen womöglich noch mehr aus. Lass uns sehen, dass wir die jetzt dann auch, wenn es reif ist, fahren wir da als erstes hin.
0: Ja, verstehe. Vielen Dank, Eckart Clausen. Also man hat es ja wirklich nicht leicht als Landwirt, ne? Da kommt so ein Hagelschauer und verhagelt einem buchstäblich die Ernte. Da haben wir jetzt etliche Landwirte bei uns in Schleswig-Holstein mit zu tun mit dem Thema.

0: Wahl, der Blick auf die Straßen der RSH-Verkehr. Achtung, Autofahrer. Sebastian, was gibt's?
1: Auf der A7, kurz vor Hennstedt-Ulzburg, Ausfahrt Richtung Norden. Ist frisch ein Unfall passiert, auf der linken Spur, beziehungsweise zum Teil auch auf der mittleren Spur, nichts abgesichert.
0: Alles klar, danke dir fürs Bescheid sagen. Also A7 vor Hennstedt-Ulzburg Richtung Norden, eine ungesicherte Unfallstelle auf der linken Spur. Ganz vorsichtig fahren da bitte.

0: Tschüss.
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4: 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Als Ursache nennen Zeugen abwechslungsreiche Arbeitstage, 31 Tage frei im Jahr und guten Teamspirit. Die Betroffenen arbeiten offenbar in der Ostseeklinik Schönberg-Holm. Experten empfehlen den Physiotherapeuten in der Region, sich umgehend in der Ostseeklinik Schönberg-Holm zu bewerben.
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7: Wieder alles sehr schön aus heute, nämlich sommerlich und trocken. Ein paar mehr Wolken vielleicht an einigen Ecken mit unterwegs, aber ansonsten sehr schön. 23 bis 28 Grad sind heute zu erwarten. Wir haben jetzt 24 in Ratzeburg an der Jugendherberge, auch in Travemünde am Alten Leuchtturm und 26 an der Fähre Kronsnest in Neuendorf, der RSH-3-Tage-Trend. Morgen ähnlich, da kann es bei euch unten im Süden aber vereinzelt Schauer oder Gewitter geben. Freitag ist das ähnlich und am Samstag wird es dann tatsächlich um einiges kühler. Da kriegen wir noch so um die 20 Grad und dazu ordentlich Wind, auch im Binnenland übrigens.
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7: Schleswig-Holsteins bester Verkehrsservice. Auf der A7 Hamburg Richtung Flensburg zwischen Quickborn und Hennstedt-Ulzburg gibt es eine ungesicherte Unfallstelle. Da bitte ganz, ganz vorsichtig fahren. Ela, was hast du noch?
8: Ich wollte euch noch einen Unfall melden und einen Blitzer. Beides auf der 76 in Kiel auf der Friesenbrücke. Da ist ein Unfall einmal, das staut sich da zurück, einspurig geht's vorbei. Und genau da, wo früher mal der feste Blitzer stand, da ist jetzt ein mobiler.
7: Alles klar, danke dir fürs Bescheid sagen. Dann schauen wir noch mal kurz auf die A1 Lübeck-Hamburg zwischen Billstedt und der Norderelbbrücke. 3 Kilometer Stop and Go. Eine Viertelstunde dauert das hier länger. In Rendsburg ist die B77 zwischen Rendsburg Nordwest und der Fockbeker Chaussee nach einem Unfall in beiden Richtungen gesperrt. 2 Stunden müsst ihr warten an der Elbfähre Glückstadt-Wischhafen und die meisten Blitzer nur bei RSH Kiel, Theodor Heusring. Auswärtshöhe Tankstelle, Eutin, Sandfeldweg, da sind 30 erlaubt. Und B76 Lübeck Richtung Travemünde in Höhe der Kreuzung Bollbrück. 70 dürft ihr da fahren. Vielen Dank. 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

Und wir gucken noch mal kurz auf die Straßen der RSH-Verkehr. Achtung, Autofahrer auf der A1 Lübeck-Hamburg in der Einfahrt Bad Oldesloe. Haben wir einen Liegenbleiber? Bitte ganz, ganz vorsichtig fahren da. Ja, RSH ist hier alle frischen Hits in Schleswig-Holsteins Best Mix. Ich sehe hier Dua Lipa, beziehungsweise da war es noch Calvin Harris featuring Dua Lipa, ganz am Anfang ihrer Karriere 2018 mit One Kiss. Den gibt's gleich hier. Und Dua Lipa ist ja gerade frisch verheiratet. Die hat das wirklich krachen lassen zu ihrer Hochzeit, ne? Mit ihrem Ehemann, dem Schauspieler Callum Turner. Sind in London aufs Standesamt gegangen, das ist ja ihr Geburtsort. Dann haben sie ein paar Tage später die große Hochzeitssause gemacht aus Sizilien, inklusive Chanel-Brautkleid. Und aktuell sind die beiden auf einem Roadtrip durch Italien. Ja, und genießen da die absoluten Luxus-Flitterwochen. So kann das gehen, ne, wenn man eine erfolgreiche Musikkarriere hinlegt. Hier ist Calvin Harris featuring Dua Lipa, One Kiss. Oh.

0: Nein.
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2: Ich wünsche euch was. RSH ist das an diesem Mittwoch und ich mag es kaum sagen, aber die Schleife Remisonde 3 ist schon wieder ausgefallen. Hat jemand mitgezählt, der wievielte Ausfall das jetzt ist? Ich habe wirklich den Überblick verloren. Aber Holger Dilk, der hat ihn und der weiß auch, warum da jetzt schon wieder Stillstand ist. Gleich in RSH 5 vor 12, das Nachrichtenmagazin am Mittag.
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9: Einen schönen guten Tag. Es ist und bleibt eine unendliche Geschichte. Die Schleiffähre Miss Sunde 3 steht schon wieder still. Ja, Sie haben richtig gehört, das hochmoderne Solarschiff ist eine Woche nach dem letzten Ausfall schon wieder aus dem Betrieb genommen worden. Mehr dazu jetzt bei mir im Top-Thema. Seit heute Vormittag geht nichts mehr und das heißt natürlich, dass Autofahrer erneut einen langen Umweg in Kauf nehmen müssen. Frage an RSH Schleswig-Holstein-Reporter Andreas Otto. Andreas, du hast Kontakt mit dem zuständigen Landesbetrieb. Was ist denn diesmal los?
10: Ja, es klingt leider gar nicht gut, denn der Pächter hat den Betrieb wegen Sicherheitsbedenken vorerst eingestellt. Beim Anlegen soll sich der Haken der Fähre mehrfach vom Landkeil gelöst haben. Der Landesbetrieb sagt natürlich, dass Sicherheit oberste Priorität hat. Jetzt sucht man bereits nach den Ursachen bzw. einer Lösung und es soll heute auch noch Testfahrten geben. Wie lange die Fähre aber ausfällt, das ist im Moment noch völlig unklar.
9: Ja, Andreas, gerade bei den Menschen in der Region um Brodersby und Kosel ist die Geduld ja wirklich am Ende, weil die Ausfälle einfach kein Ende nehmen.
10: Genau, die Miss Sunde 3 ist erst vor einer Woche nach einem Ausfall wieder in den Betrieb gegangen. Da war wegen eines Hydraulikschadens Öl ausgelaufen. Davor ist es Niedrigwasser in der Schlei gewesen, das die Fähre ein paar Tage zum Stillstand gezwungen hatte. Und davor wiederum war es ein Konstruktionsfehler beim Antrieb. Also die Liste ist lang und sie sorgt für Kopfschütteln oder ja eher schon für Verzweiflung bei den Anwohnern und Touristen in der Region.
9: Vielen Dank, Andreas. Wir halten Sie natürlich auf dem Laufenden, wie es da weitergeht. Weitere Meldungen aus unserem Nachrichtencenter jetzt mit Philipp Nitzig.
11: In der kommenden Nacht ist der Brückenschluss für die neue Rader Hochbrücke über den Kanal bei Rendsburg geplant. Das Mittelteil wiegt 1250 Tonnen, ist fast 120 Meter lang und 19 Meter breit. Los geht es zwischen 20 und 21 Uhr. Projektleiter Martin Schönherr sagte uns.
12: Also das Teil wird mit sogenannten Litzenhebern nach oben gezogen, also mit Drahtseilen. Insgesamt über 120 Drahtseile, die jeweils in vier Seilbündeln zusammengefasst sind. Wird nach oben gezogen mit einer Geschwindigkeit von ca. 5 Meter pro Stunde, so dass wir davon ausgehen, für die 50 Meter brauchen wir 10 Stunden, also die ganze Nacht.
11: Ein 19-Jähriger ist im Bistensee im Kreis Rendsburg-Eckernförde ertrunken. Nach Polizeiangaben war er am Nachmittag mit zwei Frauen auf Stand-up-Paddleboards unterwegs und war dann ins Wasser gefallen. Offenbar konnte der junge Mann nicht schwimmen. Seine Leiche wurde nach rund 3 Stunden von Tauchern geborgen.
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11: Es dürfte eines der brisantesten Spiele dieser Fußball-WM werden. England trifft heute im Halbfinale auf Titelverteidiger Argentinien. Die Rivalität der beiden Nationen reicht weit zurück, Finn Riebesell-Freundlieb berichtet.
13: Das hat auch mit dem Falklandkrieg Anfang der 80er zu tun. Immer wieder gab es bei WM-Duellen Fanausschreitungen. Deswegen ist die Polizei heute in Alarmbereitschaft. Aber es gab auch legendäre Momente. Diego Maradonas Handtor, die Hand Gottes 86 oder die rote Karte für David Beckham 98. Der Sieger trifft im Endspiel auf Europameister Spanien. Anstoß in Atlanta ist heute um 21 Uhr unserer Zeit.
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3: viel Sonne unterwegs heute, an einigen Ecken auch ein paar Wolken, aber fast überall trocken. Ein weiterer schöner Sommertag bei uns in Schleswig-Holstein. Wir kommen auf 23 bis 28 Grad. Bei 24 sind wir jetzt an der Karl-Nahn-Schleuse in Kiel-Holtenau, in Plön auf der Prinzeninsel 24 Grad und am Leuchtturm in Dagebüll 26 sogar. Der RSH 3-Tage-Trend morgen ähnlich. Im Süden kann es dann vereinzelt Schauer oder auch mal Gewitter geben. Das ist auch am Freitag so. Und am Samstag, da kommt dann so ein bisschen die Wende. Da wird es wirklich kühler. Bis 20 Grad und starkböiger Wind auch im Binnenland.
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3: Schleswig-Holsteins bester Verkehrsservice. Achtung Autofahrer auf der A1 Lübeck-Hamburg in der Einfahrt Bad Oldesloe, ein Liegenbleiber. Und auf der A1 Richtung Lübeck zwischen Billstedt und Höchendorf Gegenstände auf der Straße. Vorsichtig fahren da bitte. Dann hat es ja einen Unfall gegeben auf der A7 Hamburg-Flensburg zwischen Quickborn und Hennstedt-Ulzburg. Da bitte vorsichtig fahren. Reifen außerdem ein ganzer gleich auf der A7 Hamburg-Flensburg zwischen Büdelsdorf und Aufschlag. Vorsichtig fahren hier bitte. Dann haben wir 5 Kilometer Stau auf der A1 Lübeck-Hamburg zwischen Billstedt und der Norderelbbrücke. Eine Viertelstunde dauert das hier länger. Die A23 Heide-Hamburg, da ist die Einfahrt Tornesch nach einem Unfall gesperrt. Und B77, die ist in Rendsburg zwischen Rendsburg-Nordwest und der Fockbeker Chaussee immer noch nach einem Unfall in beiden Richtungen gesperrt. Ganz kurios außerdem noch in Halstenbek im Kreis Pinneberg ist im Bereich am Redder eine möglicherweise giftige Schlange gesichtet worden. Also wer die gesehen hat, bitte nicht einfangen, sondern bei der Polizei Bescheid geben. Dann gucken wir nochmal schnell an die Elbfähre Glückstadt. Wir schaffen 2 Stunden Wartezeit und die meisten Blitzer nur bei RSH Elmshorn, Berliner Straße 30 sind da erlaubt. Kielthür Heusringen statt auswärts für Tankstelle und Ingo hat noch einen.
2: Auf der B76 von Timmendorf, Niendorf Richtung Travemünde, wo es nach Teutendorf reingeht, beziehungsweise wo es auch nach Travemünde reingeht, steht ein Blitzer an der Seite.
3: Alles klar, dankeschön. Staus und Blitzer meldet ihr uns ja mal kostenlos unter der 08000 774 774. Ich wünsche gute Fahrt.
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0: 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Live Nickel aus Flensburg ist bei mir. Du hast zwei Kinder live.
2: Ja, genau. Liam und Leni. Er ist gerade 13 geworden letzte Woche, Samstag. Ja. Leni ist 8, ja, genau. Ja.
0: Und mögen die den Wilden Westen? Cowboys, Indianer und große Gefühle?
2: Gehe ich ganz stark von aus, ja.
0: Habt ihr Bock, dass wir euch mit dem RSH-Ferienspaß zu den Karl-May-Spielen nach Bad Segeberg schicken?
2: Auf jeden Fall. Wunder, wie geil ist das denn, ja?
0: Das machen wir gerne.
2: Sensationell. Das ist ja stark.
0: Karl-May-Spiele macht immer Spaß, finde ich.
2: Ja, und ich war da ewig nicht. Ne? Und ich hatte das bei euch gelesen.
0: Ja.
2: Und Karl-May-Festspiel. Irgendwann mal, boah, ich weiß nicht, wann wir das letzte Mal da, also mit unseren Kindern noch gar nicht.
0: Oh.
2: Irgendwann mal, das ist viel zu lange her.
0: Ja, und dann wird das auf jeden Fall mal Zeit. Ich habe das Stück dieses Jahr auch schon gesehen. Also ich war echt beeindruckt. Ich war ja auch lange vorher nicht bei den Karl-May-Spielen. Von daher, es lohnt sich da wirklich mal hinzugehen. Das ist richtig toll. Richtig tolle Familiengeschichte. Und ja, wenn man sie geschenkt kriegt, umso besser, ne?
2: Ja. Die nimmst du mit, ja.
0: Und da wünsche ich euch einen ganz tollen Tag. Hoffentlich ist das was für deine Kids.
2: Gehe ich ganz stark von aus. Vielen, vielen Dank.
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4: Sonnig und trocken die Aussichten heute bei uns in Schleswig-Holstein und kuschelig warm, 23 bis 28 Grad. Jetzt sind wir bei 24 an der Pferdeklappe in Norderbrarup, an der Hofscheune in Bissee 24 und 25 am Friedhof in Gnutz. Der RSH-3-Tage-Trend, das sieht morgen nochmal ähnlich aus. Im Süden, bei euch unten, kann es vereinzelt Schauer oder Gewitter geben, auch am Freitag noch, und am Samstag wird es dann überall ein bisschen kühler. Da kommen wir so auf um die 20 Grad und dazu wird es ordentlich windig bei uns.
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4: Schleswig-Holsteins bester Verkehrsservice. Da gucken wir mal auf die A7, Hamburg Richtung Flensburg zwischen Quickborn und Hennstedt-Ulzburg. Hat es ja einen Unfall gegeben, da haben wir jetzt 3 Kilometer Rückstau. Da müsst ihr ein bisschen Geduld mitbringen. Dann gucken wir auf die A1 Lübeck-Hamburg. 5 Kilometer Stop-and-Go hier zwischen Billstedt und der Norderelbbrücke. Eine Viertelstunde dauert das da länger. A7 Flensburg-Hamburg zwischen dem Dreieck Nordwest und Bahrenfeld. 4 Kilometer, 15 Minuten kommen auch hier oben drauf und weiterhin gesperrt in Rendsburg. Die B7 zwischen Rendsburg Nordwest und der Fockbeker Chaussee. Ein Unfall ist da schuld. Außerdem steht ihr 2 Stunden in der Sonne an der Elbphilie Glückstadt-Wischhafen. Und die meisten Blitzer nur bei RSH Elmshorn. Berliner Straße 30 sind da erlaubt. Kiel Theodor-Heuss-Ring ortsauswärts an der Tankstelle. Eutin-Sandfeldweg auch 30 erlaubt. Und B76 Lübeck Richtung Travemünde in Höhe der Kreuzung Bollbrück. Vielen lieben Dank an Jasmin, Dana, Christine und Ingo fürs Bescheid sagen. Staus und Blitzer meldet ihr uns ja immer kostenlos unter der 08000 774 774. Ich wünsche euch gute Fahrt.
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0: FIFA-Hymne dieser Fußball-WM gibt es gleich in voller Länge. Und jetzt geht es erstmal nach Heiligenhafen. Da wohnt nämlich Stefan. Und Stefan veräppelt gern seine Arbeitskollegen. Und da hat sich seine Kollegin Beate gedacht, so, das machen wir jetzt auch mal. Denn Stefan hat eine Photovoltaikanlage, die ist sein Ein und Alles. Zeit, dass sich der RSH-Telefonschreck mal drum kümmert, ne?
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3: Kamel?
4: Ja, Lehmann, moin. Ich habe eine Frage. Ich bin hier in Heiligenhafen in der Feldstraße und ich habe meine Drohne fliegen lassen und ich glaube, da habe ich Ihre PV-Anlage erwischt, die von der Feuerwehr meinten, Sie wohnen hier Feldstraße 21.
3: Ja, Solaranlage. Und haben Sie geguckt, ob wir, und
4: ja, das hat ja ordentlich gescheppert. Da ist auch ordentlich was runtergekommen an Splitter. Aber ich wollte nur Bescheid sagen, das muss dann ja repariert werden.
3: Warten Sie mal, ich habe meine App auf dem Handy. Ja, ich gucke einmal, was der Strom sagt.
4: Ja,
3: Moment.
4: Ja.
3: Also laut App habe ich immer noch volle Leistung.
4: Ja. Aber meine Drohne ist auch kaputt. Also ich habe auch einen Schaden, ne? Also durch die PV-Anlage letzten Endes.
3: Ja, durch die PV-Anlage, genau. Ja. Bin ich dafür, wenn Sie dagegen fliegen. Aber
4: ich habe auch einen Drohnenführerschein.
3: Ja.
4: Lirum Larum. Also meine Drohne ist auch ein bisschen schwerer, die wiegt 5,5 Kilo.
3: 500.
4: 5,5
3: okay,
4: Kilo.
3: Ja. Falls das kaputt ist, melde ich mich bei Ihnen. Sie sind Herr Lehmann, das kann ich mir merken.
4: Ja, und da muss ich ja mal gucken, was ich für einen Schaden habe an meine Drohne und dann können wir das ja vielleicht miteinander verrechnen.
3: Ja, genau, Alter. Ich habe jetzt keinen Bock, mich weiter mit Ihnen zu befassen.
4: Wieso? Verstehe ich
3: jetzt
4: nicht.
3: Ja, was kann ich denn dafür, wenn Sie dagegen fliegen?
4: Naja, diese elektromagnetische Strahlung, wer hat die denn installiert, die Anlage? Das ist ja ein bisschen die Frage, ob die vielleicht zu viel Abstrahlung hat.
3: Ist das jetzt ein Scherzanruf oder nicht?
4: Von RSH, ja, hier ist Frank Bremser, moin.
3: Moin, also, na, siehst du.
4: Beate Kühl hat mir Bescheid gesagt. Ihre Kollegen haben gesagt, die wollen mal einen kleinen Telefonschreck mit Ihnen machen.
3: Ah.
4: Das war der Anruf, hallo,
3: okay,
4: moin.
3: Okay, natürlich läuft hier nur RSH und nie was anderes.
4: So soll es sein, vielen Dank, ne?
3: Bitteschön.
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4: 5:01. Ich bin Holger Dilk. Guten Tag. Der Höhepunkt beim Bau der neuen Rader Hochbrücke über dem Nord-Ostsee-Kanal steht unmittelbar bevor. In der kommenden Nacht soll das fast 120 Meter lang und über 1200 Tonnen schwere Mittelteil eingehoben werden. Es liegt auf einem Ponton und wird am Abend in Position gebracht. Dann soll es von Kränen hochgezogen werden. Projektleiter Mario Schönherr sagte uns:
5: Dann kann eigentlich nicht mehr viel passieren, sage ich mal so. Der Kanal wird für uns gesperrt. Eigentlich sind wir guter Dinge, dass die Technik hält. Es sind Reservegeräte an Ort und Stelle, die da eingesetzt werden könnten. Also es kann dahingehend nichts mehr passieren.
4: Die Schleifähre Missone 3 steht schon wieder still. Diesmal wird der Ausfall mit Sicherheitsbedenken begründet. Die Einzelheiten zum nächsten Stillstand der Solarfähre von RSH Schleswig-Holstein-Reporter Andreas Otto.
6: Ja, die Bedenken kommen vom Fährbetreiber. Er sagt, dass sich beim Anlegen der Haken der Fähre mehrfach vom Landkeil gelöst haben soll. Beim zuständigen Landesbetrieb heißt es natürlich, Sicherheit hat oberste Priorität. Deshalb ist der Betrieb eingestellt worden. Jetzt machen die Fachleute Testfahrten, um der Ursache auf den Grund zu gehen. Anschließend will der Landesbetrieb eine belastbare Prognose abgeben, wie lange die Missonde 3 nicht fahren kann.
4: In Schleswig-Holstein gibt es erneut einen Badetoten. Ein 19-Jähriger ist im Bistensee im Naturpark Hüttener Berge ertrunken. Er war mit anderen Jugendlichen mit Stand-up-Paddleboards unterwegs, ausgerutscht und untergegangen. Der Präsident des DLRG-Landesverbands, André Tschirner, sagte uns:
7: Grundsätzlich haben wir natürlich eine hohe Nichtschwimmerquote bei den Jugendlichen um die 30%. Das Problem ist hier aber häufig die Situation, dass man sich möglicherweise aufgrund des Gruppenzwangs mehr zutraut, als man sollte. Darüber hinaus stellen wir fest, dass die Menschen, die wir retten, dass sie teilweise gar nicht oder sehr schlecht schwimmen können.
4: In Halstenbek ist offenbar eine Kobra entwischt. Die Schlange ist giftig und wurde laut Polizei im Bereich der Straße am Redder gesichtet. Wenn man sie sieht, sollte man auf keinen Fall versuchen, sie selbst einzufangen, sondern Sichtkontakt halten und den Notruf 112 wählen.
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4: Es dürfte eines der brisantesten Spiele dieser Fußball-WM sein. Heute treffen England und Argentinien im Halbfinale aufeinander. Nach dem Falklandkrieg Anfang der 80er hatte es bei den Duellen immer wieder Ausschreitungen gegeben. Die Polizei in Atlanta ist in Alarmbereitschaft. Der Gewinner trifft im Endspiel auf Spanien.
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8: Heute bei uns in Schleswig-Holstein ein paar Wolken, aber trocken. Das Ganze bei bis zu 28 Grad. Wir sind bei 25 jetzt in Lübeck an den Salzspeichern, 27 an der Drostei in Pinneberg und in Lauenburg am Schlossturm ebenfalls 27 Grad. Der RSH 3-Tage-Trend, morgen ähnlich. Im Süden kann es vereinzelt ein paar Schauer oder Gewitter geben. Das ist auch am Freitag so und der Samstag wird dann ein bisschen kühler. Um die 20 Grad bekommen wir und ordentlich böigen Wind auch im Binnenland.
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8: Schleswig-Holsteins bester Verkehrsservice. A1 Lübeck-Hamburg zwischen Billstedt und der Norderelbbrücke. 5 Kilometer Stop and Go. Das dauert eine Viertelstunde länger. 6 Kilometer haben wir auf der A7 Flensburg-Hamburg zwischen dem Dreieck Nordwest und dem Elbtunnel. Bitte 20 Minuten mehr mitbringen. Dann die A7 Hamburg-Flensburg zwischen Quickborn und Hennstedt-Ulzburg. 5 Kilometer nach einem Unfall. Da ist nur eine Spur frei. Deshalb braucht ihr da eine knappe halbe Stunde länger. Und in Rendsburg ist weiterhin die B77 zwischen Rendsburg-Nordwest und der Vogtwicker Chaussee gesperrt. Stadt. Ein Unfall ist da schuld. In Hemmingstedt brennt es außerdem in der Meldorfer Straße. Wenn ihr da also wohnt, bitte Fenster und Türen zumachen und Klimaanlagen und Lüftungsanlagen ausschalten. Und dann habt ihr es eben schon in den RSH-Nachrichten gehört. In Halzenbek im Kreis Pinneberg ist in der Straße am Redder wahrscheinlich eine Kobra gesichtet worden. Wenn ihr das Tier seht, bloß nicht anfassen oder einfangen, ne, sondern gleich den Notruf anrufen und Bescheid geben. Die meisten Blitzer nur bei RSH Elmshorn, Berliner Straße 30 erlaubt und Kiel-Theodor-Heusring ortsauswärts in Höhe der Tankstelle sind 50 erlaubt. Außerdem 2 Stunden anstehen an der Elbfähre Glückstadt, Wischhafen. Alle Staus und Blitzer gibt es auch in der RSH-App. Gute Fahrt wünsche ich euch.
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8: Gute Mittagspause wünsche ich euch. Und ihr habt das ja schon gehört heute Morgen bei uns. Die Schleife Rebes Hunde 3 ist schon wieder außer Betrieb. Wie oft wir das in den letzten Wochen schon gesagt haben, das weiß ich gar nicht mehr so genau. Heute Morgen hat uns ganz früh schon RSH-Hörer Jess Bescheid gesagt, dass die Fähre nicht fährt. Und mit ihm schnack ich gleich hier.

0: Schön, dass ihr dabei seid. RSH ist das, alle frischen Hits in Schleswig-Holsteins beste Mix. Und man weiß langsam wirklich nicht mehr, ob man lachen oder weinen soll. Die Schleifenremissunde 3 ist nun wirklich pannengeplagt. Seit heute Morgen fährt sie schon wieder nicht. Und gesagt hat uns das heute Morgen ganz früh schon RSH-Hörer Jess Jessen aus Fleckebü. Der stand nämlich am Anleger. Jess, du wohnst ja auch in der Region. Was sagst du denn dazu?
1: Anscheinend ist er irgendwie der Wurm drinne. Irgendwas ist viel geplant. Ich weiß es nicht. Ich bin ja nicht der Planer. Er ist nur ärgerlich, denke ich immer, für die Menschen, die dort wohnen, für die Touristen.
0: Absolut.
1: Und für mich kleinen Jess, der dann ab und zu mit dem Fahrrad da längs fährt. Und ich hatte in der Tat heute Morgen kurz geguckt, Fähre fährt, bla bla bla. Ich komme da an und dann kommt der Fährmann gerade raus, hängt das Schild auf, Fähre außer Betrieb.
0: Ach Mann. Ja.
1: Ich habe gefragt, was ist denn nun? Dann sagt er, einmal fahren wir noch rüber. Und da habe ich kurz mit ihm gesprochen, dass irgendwas, ich habe das verstanden, dass die Anlegehydraulik nicht funktioniert, auch schon seit längerem nicht. Ich dachte nur heute Morgen, ich sage euch schnell Bescheid, weil da einfach die Pendler rüber wollen. Das war ja irgendwie um 7:30 oder
0: genau,
1: so.
0: Das ist ja das Ding, ne? Also wenn du da pendeln musst, dann musst du ja jetzt wieder in Kauf nehmen, dass du einen ewig langen Umweg fahren musst. Ich entnehme dem, du fährst da manchmal nur mit dem Fahrrad rüber, das heißt, also für dich ist es jetzt nicht ganz so schlimm, aber wer da in der Region wohnt, der hat da auch echt Schwierigkeiten jetzt.
1: Ja, das ist ja auch kein neues Thema. Also ich sage jetzt mal einfach, für die Bewohner ist das das Schlimmste, aber es sind auch die Touristen, sag ich mal, einfach mal, die in ihre Region hier kommen und jetzt seit 2-3 Jahren einfach vor verschlossener Fährschranke stehen und nicht rüber können. Das Thema ist ein großes. Für mich ist einfach diese Fähre, wenn ich das richtig beobachte, zu groß. Gleich von Anfang an, eine Fehlplanung, aber da kann man jetzt nicht ändern, aber man muss ja irgendwie regeln können, dass dieser Betrieb regulär abgegolten werden kann. Und wenn, ich sag mal, 25% immer ausfallen in den letzten 2 Jahren, dann ist das nicht nur für die Menschen, für den Pächter, für die Touristen, für mich einfach schrecklich. Wenn man dann auch noch beobachtet, einfach, dass die Lindau-Nist-Brücke, die vielleicht nächstes Jahr dann für den Verkehr teilweise freigegeben wird, auch noch gesperrt ist seit 5 oder 6 Jahren. Ist nicht schön für die Region.
0: Tja, der Haken der Fähre hat sich beim Anlegen mehrfach vom Landkeil gelöst. Das ist wohl die Ursache diesmal dafür, dass die Missonne 3 nicht fahren kann. Das muss jetzt natürlich erstmal getestet und bewertet werden. Und Bescheid gesagt hat uns heute Morgen Jess aus Fleckebü. Vielen Dank dafür.

0: Wir müssen einmal schnell auf die Straßen gucken. Der RSH-Verkehr. Achtung, Autofahrer. Was ist denn los?
1: Ja, moin. Mann. Auf der 199 zwischen Schönhagen und Kappel liegt eine dicke Baupole mitten lang auf der Straße.
0: Alles klar. Da bitte gut aufpassen. Vielen Dank fürs Bescheid sagen.

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14: Viel Sonne an einigen Ecken, auch so ein paar Wolken, aber trocken ist das überall. Temperaturen heute nochmal schön warm, 23 bis 28 Grad. Wir sind bei 26 jetzt am Feuerwehrhaus in Klempau. Dann würde ich gerne weiter runterrutschen. Ja, 24 Grad im Schrevenpark in Kiel und 27 am Packhaus in Tönning. Der RSH 3-Tage-Trend. Morgen sieht das ähnlich aus. Unten im Süden kann es vereinzelt mal Schauer oder Gewitter geben, auch am Freitag noch. Und am Samstag wird es dann insgesamt kühler. Maximal 20 Grad, 21 Grad und dazu starker Wind mit vielen Böen, auch im Binnenland übrigens.
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14: Schleswig-Holsteins bester Verkehrsservice. Achtung Autofahrer. Auf der A1 Hamburg-Lübeck zwischen Bassbüttel und Stapelfeld liegen Gegenstände auf der linken Spur. Außerdem ein totes Tier auf der A25 Hamburg-Gestach zwischen Allermöhe und Neu-Allermöhe West. 4 Kilometer Stau auf der A1 Lübeck-Hamburg zwischen Billstedt und der Norderelbbrücke. 15 Minuten dauert es länger. 20 Minuten kommen obendrauf auf der A7 Richtung Hamburg zwischen dem Dreieck Nordwest und Bahrenfeld. 5 Kilometer und A7 Richtung Norden, Richtung Flensburg zwischen Quickborn und Henschied-Ulzburg. 5 Kilometer. Da ist nämlich nur eine Spur frei nach einem Unfall. Auch da braucht ihr eine knappe halbe Stunde länger. Weiter gesperrt die B77 in Rendsburg zwischen Rendsburg Nordwest und der Fockbeker Chaussee nach einem Unfall in beiden Richtungen. In Timmendorf brennt es im Bereich Bahnhofstraße. Wer da wohnt, bitte Fenster und Türen zumachen, Lüftungs- und Klimaanlagen abschalten. Das gleiche gilt in Hemmingstedt. Da läuft ein Feuerwehreinsatz in der Meldorfer Straße aktuell. Dann 11-jährige Glückstadt verschaffen. Ach Gott, jetzt kommt's. Bis zu 4 Stunden Wartezeit. Richtung Wischhafen und Richtung Glückstadt 1 Stunde. Dann die meisten Blitzer nur bei RSH. B5 Itzehoe Richtung Heide zwischen dem Nordostseekanal und Brunsbüttel 80 erlaubt. Elmshorn, Berliner Straße. Jan hat noch einen.
15: In Kiel im Wedenweg Richtung Kiel-Wellingdorf. Die Straße wurde umgebaut und ist jetzt eine 30-Zone.
14: Dankeschön. Volker hat auch noch eine.
16: In Dagebüll, Höhe Halligweg, 30 km erlaubt.
14: Alles klar, vielen Dank. Staus und Blitzer meldet ihr uns ja immer kostenlos unter der 08000 774 774. Ich wünsche euch gute Fahrt.
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0: schnell wieder der Blick auf die Straßen der RSH-Verkehr. Achtung, Autofahrer Peter, was gibt's?
1: A1 zwischen Billstedt und Moorfleet. Mhm. Da ist ein Liegenbleiber auf der ganz linken Spur.
0: Und da staut es sich auch schon zurück auf 4 Kilometern. Also da bitte vorsichtig fahren. Vielen Dank, Peter, fürs Bescheid sagen. Mhm.

0: Was für ein Mittwoch? 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Und ich gebe gleich ab an Mike Schüler aus dem RSH-Nachmittag. Wir waren ja heute schon an der Schleife Ihre Missrunde 3. Reden wir nicht drüber. Wir reden lieber über einen anderen Wasserweg bei uns in Schleswig-Holstein.
1: Ja, und das hat dann wohl auch sehr viel Erfolg, würde ich mal so sagen. Denn die Rader Hochbrücke, das letzte Teilstück, das Mittelstück, das wird ja vom Ponton dann an die Stelle gebracht, wo es nachher in der Nacht eingehoben wird. So 16, 17 Uhr setzt sich dieser Ponton in Bewegung. 6 Kilometer bis zur Brücke und dann wird das Ganze nach oben gezogen. Das wird wirklich spektakulär. Und wie das da jetzt heute Nachmittag alles abläuft, das schauen wir uns dann ganz genau an. Also wir haben das im Blick für euch. Bleibt dran.

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1: 2:05. Ich bin Colin Mock. Guten Tag. Die Schleifähre Missunde 3 ist erneut ausgefallen. Der Pächter hat den Betrieb mit der Begründung Sicherheitsbedenken eingestellt. Wolf Parmann vom zuständigen Landesbetrieb sagte uns:
2: Die Fähre hakt ja quasi an dem Landkeil ein, das ist wie eine Verriegelung. Und erst dann sollen die Autos und die Radfahrer und Fußgänger da drauf gehen können. Und bei dieser Verriegelung hat es jetzt wohl zuletzt Probleme gegeben. Und dann hat der Pächter entschieden, den Betrieb vorerst einzustellen.
1: Aktuell laufen Testfahrten. Eine Prognose zur Dauer des Ausfalls gibt es noch nicht. Die letzten Vorbereitungen für den Brückenschluss der Neuenrader Hochbrücke laufen. Heute Abend wird damit begonnen, das 118 Meter lange Mittelteil über dem Nordostseekanal einzuheben. RSH Schleswig-Holstein-Reporter Andreas Otto.
3: Ja, gegen 17 Uhr werden sich zwei Schlepper mit dem Ponton, auf dem der 1250 Tonnen schwere Koloss liegt, vom Rendsburg-Port auf den Weg zur Raderhochbrücke machen. Ab 18 Uhr werden dann die Seile am Mittelteil befestigt. Mit kleinen Kränen soll dann gegen 21 Uhr der Hebevorgang beginnen. Läuft alles planmäßig, dann wird das Mittelteil spätestens gegen 5 Uhr morgen früh in 42 Metern Höhe angekommen sein.
1: Ein 19-Jähriger ist im Biestensee im Kreis Rendsburg-Eckernförde ertrunken. Nach Polizeiangaben war er mit zwei Frauen auf Stand-Up-Paddleboards unterwegs und war dann ins Wasser gefallen. Offenbar konnte der junge Mann nicht schwimmen. Seine Leiche wurde nach rund 3 Stunden von Tauchern geborgen. Weniger Papierkram, mehr digital. Die Bundesregierung hat ein großes Maßnahmenpaket zum Bürokratieabbau auf den Weg gebracht. Bürgerinnen und Bürger sowie Unternehmen sollen dadurch um rund 600 Millionen Euro im Jahr entlastet werden. Finn Riebesel, Freundlieb.
4: Unter anderem soll der rosa Überweisungsschein beim Arzt künftig digital werden. Perso und Reisepass sollen sich online beantragen lassen. Auch Unternehmen sollen weniger Aufwand haben. Zahlreiche Berichts- und Dokumentationspflichten sollen entfallen. Außerdem soll das Lkw-Fahrverbot an bundesweit uneinheitlichen Feiertagen gekippt werden. Und wer ein E-Auto fährt, braucht die grüne Umweltplakette künftig nicht mehr an die Windschutzscheibe zu kleben, so der Plan.
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1: Es dürfte eines der brisantesten Spiele dieser Fußball-WM sein. Heute treffen England und Argentinien im Halbfinale aufeinander. Nach dem Falklandkrieg Anfang der 80er hat es bei Duellen immer wieder Ausschreitungen gegeben. Die Polizei in Atlanta ist in Alarmbereitschaft. Der Gewinner trifft dann im Endspiel auf Spanien.
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5: Sonne satt heute Nachmittag bei uns in Schleswig-Holstein, dazu 23 bis 28 Grad. Jetzt bei euch 23 in Uttersum an der Seebrücke, 25 sind es in Großbackau beim Hofladen und 24 Grad bei euch in Lübeck am Holstentor. Der RSH 3-Tage-Trend. Morgen wechseln sich Sonne und Wolken ab. Im Süden sind einzelne Schauer, vereinzelt auch Gewitter möglich. Ähnlich dann auch der Freitag bei weiterhin sommerlichen Werten. Am Samstag kühlt es auf 18 bis 21 Grad ab und insgesamt ist es oft wolkig. Vereinzelt sind auch Regenschauer dabei.
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5: Schleswig-Holsteins bester Verkehrsservice ist das. Er staut sich auf der A7 Flensburg Richtung Hamburg zwischen Schnelsen und Volkspark. 6 Kilometer, 15 Minuten steht er hier. In der Gegenrichtung A7 Hamburg Richtung Flensburg zwischen Quickborn und Hennstedt-Ulzburg 5 Kilometer. Da ist die Fahrbahn nach einem Unfall auf eine Spur verengt. 20 Minuten plus. In Rendsburg, da ist die B77 Schleswig-Rendsburg zwischen Rendsburg. Okay. Da ist das Sendesystem hier auf einmal abgeschmiert. Weiter geht's nicht. Ich lese erstmal weiter vor. Das hatten wir so jetzt auch noch nicht. Hab ich jetzt so nicht erwartet. Ja. Vielleicht holen wir mal jemanden aus der Technik. Wenn das jemand in der Redaktion hört, dann habe ich hier vielleicht nur Praktikantin Maxi an der Seite. Die kann ja mal kurz Bescheid sagen. Also das Sendesystem ist hier komplett auseinandergebrochen gerade. Da habe ich jetzt keine Möglichkeit mehr, hier Musik zu spielen. Ich gebe einfach mal weiterhin die Meldungen durch. In Rendsburg, da ist die B77 Schleswig-Rendsburg zwischen Rendsburg Nordwest und der Vogtbecker Chaussee nach einem Unfall in beiden Richtungen gesperrt. In Hemmingstedt im Kreis Dithmarschen, da kommt es in der Meldorfer Straße zu starker Rauchentwicklung. Anwohner werden da gebeten, Fenster und Türen geschlossen zu halten, sowie Lüftungs- und Klimaanlagen abzustellen. In Halstenbek im Kreis Pinneberg, da wurde ja im Bereich der Straße am Redder eine Kobra gesichtet und anscheinend Einsatzkräfte waren vor Ort unterwegs, sogar mit Drohnen. Aber nun hat sich herausgestellt, dass das Bild von der Kobra eine Fälschung ist. Ein Jugendlicher soll das Fake-Bild erstellt haben, um seinen Vater zu erschrecken. Das war ein schlechter Scherz, also Entwarnung bei euch in Halstenbek. So, nebenbei läuft das Programm hier weiter durch. Ich kann mit der Maus nicht mehr rüber zum Verkehr. Also, alles hochspannend. Der Monitor startet sich jetzt neu. Und dann haben wir hier hoffentlich gleich wieder eine schöne Sendung für euch. Stille ist natürlich keine Option. So, Tanja Puttfagen hier aus dem RSH Vormittag. Du bist auch hier.
6: Wir warten, dass es hier neu startet. So läuft das nämlich auch manchmal bei uns.
7: Die Technik ist jetzt auch da.
5: Die Technik ist da. Florian, was ist los hier? Komm.
7: Gute Frage.
5: Hier ging auf einmal gar nichts mehr.
7: Ich mach mal deinen Verkehr hier erstmal aus.
5: Ja, damit das im Auto dann auch ein bisschen lauter wird, ne?
7: Nee, damit das wieder leiser wird.
5: So, okay. Also auf einmal war die Musik weg.
7: Das ist nicht so cool.
5: Das ist nicht so cool. Da habe ich mich auch ganz schön erschrocken, kann ich dir sagen. Ich bin auch leicht am Schwitzen jetzt.
7: So, jetzt muss ich gucken. Ich lese ja das Passwort sonst immer vor, ne?
5: Ja, nee, das wäre nicht gut. Das wäre gut, wenn du das für dich behalten könntest. Das wäre schon eine gute Sache.
7: Matze ist auch am Filmen.
5: Matze filmt hier. Vielleicht können wir das im Nachgang nochmal online stellen. Das ist ja dann eine besondere Situation. Hattest du das schon mal erlebt, Flo?
7: Nee, so noch nicht.
5: Wie kann das passieren, dass das einfach ausgeht?
7: Oh, hast du den falschen Knopf gedrückt?
5: Ich habe den falschen Knopf gedrückt, ja.
7: Ich habe das Kabel gestolpert.
5: Ich war schuld. Guck mal. So, aber dann läuft das hier gleich auch wieder, so wie es soll.
7: Er zählt ja runter, ne? 166 Sekunden hat er.
5: Ja, wir haben noch Zeit, du. Haben wir da noch ein paar Blitzer, die wir durchgeben können? Kannst du mal ein bisschen runterscrollen, da? Dann kann ich wenigstens noch die Blitzer sagen, wo man erwischt wird. Also zumindest an der Fähre Glückstadt Wischhafen, ne? Da braucht ihr auch Geduld, wenn ihr da jetzt steht. 4 Stunden dauert es da länger. 4 Stunden, das ist ja Wahnsinn. Und in Richtung Glückstadt 1 Stunde länger. Und geblitzt werdet ihr auf der B5, wird so Richtung Heide zwischen dem Nord-Ostsee-Kanal und Brunsbüttel. 80 dürft ihr fahren. Und in Leck, Krempergraben, 50 hier erlaubt. So, das waren auch schon die Blitzer. Das sage ich danke an Stau- und Blitzermelder Lasse. Und Thomas hat sich auch gemeldet, Wolfgang auch. Danke, dass ihr da seid und uns immer Bescheid sagt. Und wir probieren hier weiterhin jetzt einfach mal das Programm wieder zum Laufen zu bringen. Das ist so an einem Sommertag. Da überhitzt sich gern auch mal das System, glaube ich.
7: So, wie spät haben wir es denn gerade?
5: Es ist jetzt 14.02
7: Uhr.
5: Ne, eigentlich sollten wir schon längst durch sein hier, Flo.
7: Wir können Backup-mäßig Musik spielen können.
5: Ja, du meinst, du hast was da? Das hört sich gut an. Das klingt nach Musik in meinen Ohren. Das klingt nach Kamrad mit Hug Yourself. 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

Also erstmal vielen Dank an Flo aus der Technik bei uns, der unser Sendesystem wiederhergestellt hat. Ist anscheinend einfach heiß gelaufen, das Teil, bei diesen Temperaturen. Also ich bin froh, dass hier wieder Musik läuft für euch. Dazu gleich dann auch richtig schöne neue von Kygo.

0: My Law von Kygo, auch so ein geheimer Sommerhit, oder? 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Und der Sommer, der wird heute auch in Vollerwiek bei St. Peter-Ording ganz groß gefeiert. Da veranstaltet der Tourismusverein Südliches Eiderstedt heute ab 17 Uhr nämlich wieder das beliebte Sommerfest. Burkhard ist da ehrenamtlicher Helfer. Was kann man bei euch denn alles erleben, Burkhard?
1: Ja, auf dem Programm steht ganz viel. Natürlich ist das auch sehr stark auf Kinder ausgerichtet. Es gibt Ponyreiten typischerweise für den Hof. Es gibt eine Sico-Fernsteuer-Auto. Autoanlage mit Treckern, also das ist auch ein Highlight für die Kinder. Und man darf auch sogar natürlich mit echten Treckern mitfahren. Die Kinder dürfen selber lenken, das ist auch eine ganz tolle Sache.
0: Ja.
1: Typischerweise, was natürlich immer auf dem Land mit dazugehört, ist die Freiwillige Feuerwehr. Also es gibt eine Mitfahrt im Feuerwehrauto, im echten Feuerwehrauto. Natürlich auch mit Tatütata. Ja,
0: mit allem drum und dran.
1: Dabei
0: das
1: sein,
0: muss sein,
1: die Runde, genau. Und für die Erwachsenen gibt es natürlich auch ein bisschen Musik. Es gibt tolle Sachen zu essen und natürlich viele Getränke. Und das Tollste ist, es gibt eine ganz große Tombola mit über 50 tollen Preisen.
0: Wow.
1: Da ist der Lospreis 1 Euro. Ansonsten ist außer dem Essen und dem Trinken alles umsonst. Also man kann einfach kommen, Spaß haben und einen ganz tollen Abend genießen. Das Wetter spielt ja uns in die Karten.
0: Ich wollte es gerade sagen. Sommerfest, so heißt es bei euch. Ihr habt bestes Sommerwetter, also nichts wie hin. Da ist allerhand los auf dem Schwalbenhof Langerweg 5 in Vollerwiek. Das große Sommerfest, veranstaltet vom Tourismusverein Südliches Eiderstedt. Und Burkhard, das macht ja auch alles ehrenamtlich, ne?
1: Genau, ohne ehrenamtliche Helfer geht das hier natürlich nicht. Es gibt ganz viele Helfer, die auch noch dazukommen. Teilweise noch Leute, die gar nicht im Verein sind. Aber auf dem Land müssen eben alle mit anpacken und das macht eben allen auch super viel Spaß.
0: Und genauso soll es sein. Wir packen alle zusammen mit an, in diesem Fall ihr, und sorgt für ein tolles Sommerfest heute ab 17 Uhr. Danke, dass ihr das wieder ermöglicht. Zusammen sind wir Schleswig-Holstein.
1: Vielen Dank.

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15: Es riecht auch heute wieder nach Sonnencreme bei uns in Schleswig-Holstein. Feinstes Sommerwetter heute. Jetzt dazu bei euch in Bockholm-Wick am Yachthafen sind es 24 Grad. 25 bei euch in Probstdeihagen im Wulfsdorfer Weg und in Hohenfelde im Kleingartenverein 26 Grad. Der RSH-3-Tage-Trend. Auch morgen scheint häufig die Sonne. Einzelne Wolken sind aber auch dabei. Vor allem im Süden von Schleswig-Holstein regnet oder gewittert es auch mal. Freitag ist es bei bis zu 27 Grad auch eher durchwachsen. Samstag macht der Sommer eine Verschnaufpause. Es gibt mehr Wolken als Sonne. Und es wird auch wieder kühler. 21 Grad gibt's in der Spitze.
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15: Schleswig-Holsteins bester Verkehrsservice. Achtung Autofahrer, fahrt vorsichtig auf der A21 Bargteheide Richtung Kiel. Zwischen Bad Oldesloe Nord und Lezen ist ein Auto liegen geblieben im einspurigen Baustellenbereich. 20 Minuten steht ihr hier. Dann die A1 Lübeck Richtung Hamburg zwischen dem Tunnel Moffledt und der Norderelbbrücke. 2 Kilometer, da ist die Straße wegen eines defekten Autos auf 2 Spuren verengt. A7 Flensburg Richtung Hamburg zwischen dem Dreieck Nordwest und dem Elbtunnel. 6 Kilometer Stau, 20 Minuten plus. In der Gegenrichtung dann zwischen Quickborn und Hennstedt-Ulzburg 5 Kilometer Stau. Da ist die Fahrbahn nach einem Unfall auf 1 Spur verengt. 20 Minuten steht ihr hier. Denkt auch immer an die Rettungsgasse. Seid schlau im Stau. Linke Spur nach links, alle anderen Spuren nach rechts. Dann in Hemmingstedt im Kreis Dithmarschen. Da kommt es in der Meldorfer Straße zu starker Rauchentwicklung. Da werdet ihr gebeten, Fenster und Türen geschlossen zu halten und die Lüftungs- und Klimaanlagen abzustellen. Und an der Fähre Glückstadt-Wischhafen, da kommt es in Richtung Wischhafen zu Wartezeiten von bis zu 4 Stunden. Und in Richtung Glückstadt zu Wartezeiten von bis zu 1 Stunde. Haltet hier durch. Ganz viel Geduld euch. Die meisten Blitzer nur bei RSH. B5 Itzehoe Richtung Heide zwischen dem Nordostseekanal und Brunsbüttel. 80 dürft ihr fahren. Leck, Krempergraben in der 50er-Zone. Und Volker, wo hast du noch ein?
16: In Dagebüll Höhe Halligweg, 30 km erlaubt.
15: Perfekt, vielen Dank dir und gute Fahrt euch.
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0: schönen Mittwoch euch bei hochsommerlichen Temperaturen hier bei uns in Schleswig-Holstein. RSH hier mit Mike Schüler. Was machen eigentlich unsere ehrenamtlichen Helfer vom Malteser Kältebus oder vom Herzenswärmebus in Schleswig-Holstein, wenn draußen nicht gerade Minusgrade sind? Auf jeden Fall keine Pause, denn auch jetzt im Hochsommer sind die Helfer am Start und kümmern sich um wohnungslose und bedürftige Menschen, so auch die Ehrenamtler der Obdachlosenhilfe Lübeck. Deren Herzenswärmebus ist mehrmals die Woche auf Lübecks Straßen unterwegs und bei einer der Touren war jetzt auch unser RSH Schleswig-Holstein-Reporter Sascha Kopf mit dabei. Sascha, das Lager der Lübecker Obdachlosenhilfe direkt an der Trave, das ist euer Startpunkt. Was ist denn der Plan für heute?
1: Bei den Temperaturen ist es auch super wichtig, viel zu trinken und auch Getränke zu verteilen. Das machen wir heute unter anderem. Bei mir ist der Gründer Jan Rümling. Jan, ihr habt euren Herzenswärmebus hier am Start und auch im Sommer schenkt ihr ganz viel Herzenswärme den Menschen und bringt das Ganze auf die Straße.
2: Ganz, ganz wichtig, den Kontakt zu unseren Schützlingen da draußen nicht zu verlieren. Wir müssen davon ausgehen, dass 90% derer, die auf der Straße leben, oftmals eine Suchterkrankung im Hinterkopf haben. Das kann natürlich dermaßen benebeln, dass sie eben kein Durstgefühl mehr haben. So, sie dehydrieren, das heißt, sie trocknen innerlich aus, werden bewusstlos und können daran versterben. Und das geht genauso schnell wie erfrieren im Winter.
1: Jan, wie ist denn das? Man sieht jemanden auf der Straße. Was kann ich denn tun?
2: Einfach ansprechen. Sollte ich feststellen, dass derjenige nicht mehr ansprechbar ist oder nicht mehr adäquat antworten kann, gerade bei Hitze, sofort den Rettungsdienst rufen. Selbst wenn diese Person ablehnt, ins Klinikum zu fahren, der Einsatz bleibt für den Anrufer immer generell kostenfrei.
0: Wichtiger Punkt. Danke euch beiden erstmal bis hierhin. Wir schalten dann gleich auch nochmal zu euch, wenn ihr dann mit dem Herzenswärmebus in Lübeck auf Tour seid. Ganz wichtige Sache.

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18: 3:05. Ich bin Colin Mock, guten Tag. Eine Woche nach dem letzten Ausfall steht die Schleifähre Missunde 3 erneut still. Diesmal gibt es vom Pächter Sicherheitsbedenken. Beim Anlegen soll sich ein Haken der Fähre mehrfach vom Landkeil gelöst haben. Wie lange die Reparatur dauert, ist unklar. Verkehrsminister Klaus Ruhe-Madsen sagt:
19: Die Fähre ist nach wie vor ein Prototyp und deswegen ein Stück weit in der Probebetrieb. Um das Ganze stabil zu bekommen, haben wir immer wieder Herausforderungen. Es sind immer unterschiedliche Herausforderungen, mal eine Rampe, mal den Antrieb. Im Inneren hoffe ich natürlich, dass wir sehr bald vermelden können, dass wir stabil unterwegs sind. Trotzdem werden wir sicherlich die ein oder andere Probleme haben, die wir dann auch gemeinsam bewältigen wollen.
18: Nach 4 Jahren Bauzeit soll in der kommenden Nacht der Brückenschluss für die neue Rader Hochbrücke bei Rendsburg kommen. Das 118 Meter lange und knapp 20 Meter breite Mittelteil wird vom Nord-Ostsee-Kanal eingehoben. Die Aktion soll spätestens morgen früh gegen 5 Uhr durch sein. Projektleiter Mario Schönherr sieht wenig Chancen für Zuschauer vor Ort. Er sagte uns:
20: Ja, aus Sicherheitsgründen können wir

0: Niemanden in den unmittelbaren Baustellenbereich ranlassen. Das ist schwer zugänglich. Die Radarinsel ist sowieso nicht zu betreten. Also ich kann jedem empfehlen, bloß schauen Sie auf die Internetseite, auf deges.de, finden Sie einen Livestream rund um die Uhr mit 3 Kameras. Dort kann man es wahrscheinlich am besten sehen.
1: Kieler Forscher haben eine Metallstruktur entwickelt, mit der man aus Luft Trinkwasser gewinnen kann. Pro Kilo des Materials kann man laut einer Studie der Forscher pro Tag bis zu 1,8 Liter Wasser gewinnen. Ein möglicher Einsatzort ist laut Uni die Mittelmeerregion, die immer mehr unter Wasserknappheit leidet. Die Bundesregierung hat ein großes Maßnahmenpaket zum Bürokratieabbau auf den Weg gebracht. Der Überweisungsschein beim Arzt soll digital werden, der Perso künftig online beantragt werden können. Auch Unternehmen sollen entlastet werden, indem zahlreiche Berichtspflichten wegfallen.
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1: Titelverteidiger Argentinien trifft heute im 2. Halbfinale der Fußball-WM auf England. Zwischen beiden Ländern gab es schon legendäre WM-Duelle. Diego Maradonas Handtor, die Hand Gottes 1986 oder die rote Karte für David Beckham 98. Im Endspiel wartet auf den Sieger von heute dann Europameister Spanien.
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3: Der Grill wird schon mal vorgeheizt, zumindest wenn die Sonne draufballert. Bestes Sommerwetter heute wieder bei uns in Schleswig-Holstein bei bis zu 28 Grad. Bei euch in Kolkeheide an der Reitschule sind wir jetzt bei 25, 26 sind es in Velm vorm Reitstall und bei euch in Legerdorf beim Aussichtspunkt 24 Grad. Der RSH-3-Tage-Trend. Morgen gibt's vor allem im Süden des Landes einzelne Regenschauer oder Gewitter. Sonst ist es wechselnd bewölkt bei 25 Grad. Freitag dann Sonne und Wolken im Mix. Und der Samstag, da wird meist eher grau mit 18 bis 21 Grad. Dann auch wieder kühler, also Zeit zum Durchatmen.
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3: Schleswig-Holsteins bester Verkehrsservice erstaut sich auf der A1 Lübeck Richtung Hamburg zwischen dem Tunnel Morfleth und der Nordelbbrücke 2 Kilometer. A7 Flensburg Richtung Hamburg zwischen dem Dreieck Nordwest und dem Elbtunnel 6 Kilometer Stau, 20 Minuten steht er hier. Dann hat Thorsten etwas. Was hast du, Thorsten?
4: Ich hatte dir einmal ganz kurz den Stau durchgegeben auf der 21.
3: Ja.
4: Nur zur Information, also wir stehen jetzt mittlerweile, glaube ich, knapp 40 oder 45 Minuten hier.
3: Okay,
4: und
3: alles
4: hier
3: klar.
4: Hier passiert immer noch nichts. Also da die Polizei kam auch gerade auf der gegenüberliegenden Seite durch die Baustelle durch. Ich weiß nicht, ob die jetzt dahin gefahren sind, aber im Moment sieht es nicht so aus, als ob sich hier kurzfristig irgendwie was auflöst.
3: Vielen Dank dir, Thorsten, fürs Update. Sobald wir da noch genauere Informationen haben, hört ihr es hier bei uns. Danke dir.
4: Perfekt, danke.
3: Zumindest haben wir jetzt reinbekommen, dass da ein Auto liegen geblieben ist im einspurigen Baustellenbereich A21 Bagdeheide Richtung Kiel zwischen Bad Oldesloe Nord und Lezen. In Hemmingstedt im Kreis Dithmarschen, da kommt es in der Meldorfer Straße zu starker Rauchentwicklung. Da werdet ihr gebeten, Fenster und Türen geschlossen zu halten und die Lüftungs- und Klimaanlagen abzustellen. Und Geduld braucht ihr an der Fähre Glückstadt-Wischhafen. In Richtung Wischhafen dauert es 4 Stunden länger und in Richtung Glückstadt 1 Stunde. Die meisten Blitzer nur hier bei RSH. Leck, Kempergraben 50 dürft ihr fahren und B5 Itzehoe Richtung Heide zwischen Nord-Ostsee-Kanal und Brunsbüttel in der 80er.
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3: Moin zusammen, ich hoffe, ihr genießt diesen hochsommerlichen Tag heute bei uns in Schleswig-Holstein. Wichtiger denn je bei diesen Temperaturen ist trinken, trinken, trinken. Das gilt auch für Menschen, denen es nicht so gut geht und auf der Straße leben. Nicht nur im Winter, sondern auch jetzt im Sommer ist der Herzenswärmebus der Lübecker Obdachlosenhilfe unterwegs und verteilt zum Beispiel Wasser oder Obst. Eine ganz wichtige Arbeit, die sie da leisten. Und wir sind bei einer Tour mit dabei. Hört ihr gleich hier.

0: The Rhythm of the Night, auch einer eurer Lieblingshits in Schleswig-Holsteins beste Mix hier bei RSH. Der Herzenswärmebus der Lübecker Obdachlosenhilfe ist das ganze Jahr über im Einsatz. Im Winter wie im Sommer versorgen die ehrenamtlichen Helfer Wohnungslose und bedürftige Menschen mit dem Nötigsten, schenken aber auch mal ein offenes Ohr. Dazu gehört auch mal ein kleiner Schnack zwischendurch. Der Herzenswärmebus ist mehrmals die Woche auf Lübecks Straßen unterwegs und bei einer der Touren, da war jetzt auch unser RSH Schleswig-Holstein-Reporter Sascha Kropf dabei. Und ihr seid startklar, ne?
1: So, Birgit, Dietmar, was ist die erste Station? Wo fahren wir hin?
2: Wir fahren jetzt zunächst zum Klingenberg in das Zentrum der Stadt. Dort ist unsere Station, da kommen fast alle Leute hin.
1: Und da verteilen wir dann was?
2: Ja, jeder bekommt ein kleines Tütchen mit verschiedenen Getränken und Süßigkeiten, Pflegeartikel, was jeder braucht, und Konserven und Obst. Jeder kriegt so sein Care-Paket.
1: So, Thomas, ja. Du hast hier bei diesen sommerlichen Temperaturen ein heißes Käffchen abgeholt. Jawohl. Und, glaube ich, ein bisschen Lübecker Marzipan, das gehört ja dazu, ne?
3: Auf jeden Fall.
1: Thomas, erzähl mal, jetzt im Hochsommer, was ist das Wichtigste? Wie können wir euch am besten helfen?
3: Wir brauchen eigentlich viel zu trinken bei Hochsommer. Viel Wasser, das ist das Beste.
1: Thomas, jetzt sind hier ganz viele Ehrenamtliche aktiv in Lübeck. Yep. Unter anderem die Obdachlosenhilfe Lübeck. Was sagst du dazu?
3: Ich finde das sehr gut, weil sonst würden die Obdachlosen nicht mehr klarkommen auf der Straße, leider.
1: Thomas, hast du da einen Tipp, wie wir uns dann verhalten sollen, wenn wir sehen, okay, da bewegt sich keiner mehr?
3: Am besten ansprechen. Und wenn das nicht klappt, sofort die Polizei holen. Und dann machen die ihn wach. Nichts zu tun. Das ist das Verkehrteste. Du musst helfen.
0: Ja, einfach helfen. So einfach ist es eigentlich schon. Und das können wir alle. Danke dir, Sascha. Und danke natürlich auch an alle Menschen, die sich hier ehrenamtlich engagieren. Wie zum Beispiel die guten Seelen von der Lübecker Obdachlosenhilfe. Ein Video des Ganzen seht ihr auch bei uns auf der RSH Facebook- und Instagram-Seite. Lasst uns bei diesen Temperaturen alle noch ein Stück mehr aufeinander achten. Denn ihr wisst ja, zusammen sind wir Schleswig-Holstein.

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2: 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In Norddeutschland häufen sich Berichte über ungewöhnlich entspannte Physiotherapeuten. Als Ursache nennen Zeugen abwechslungsreiche Arbeitstage, 31 Tage frei im Jahr und guten Teamspirit. 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Experten empfehlen den Physiotherapeuten in der Region, sich umgehend in der Ostseeklinik Schönbergholm zu bewerben.

0: Sonne satt heute Nachmittag bei uns in Schleswig-Holstein, dazu 23 bis 28 Grad. Jetzt bei euch in Fleckebü an der Osterbeek sind es 25, 24 in Meetzen im Dornröschengarten und bei euch in Jersbeek beim Golfclub 26 Grad. Der RSH 3 Tage Trend. Morgen wechseln sich Sonne und Wolken ab. Im Süden sind einzelne Schauer, vereinzelt auch Gewitter möglich. Ähnlich dann auch der Freitag bei weiterhin sommerlichen Werten. Am Samstag kühlt es auf 18 bis 21 Grad ab und insgesamt ist es oft wolkig, vereinzelt sind auch Regenschauer dabei.
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0: Schleswig-Holsteins bester Verkehrsservice. Achtung Autofahrer auf der A23 Hamburg Richtung Heide. Wenn ihr da zwischen Albersdorf und Heide Süd unterwegs seid, da liegen Gegenstände auf der Straße. Dann ist da wer noch bei mir?
2: Hallo Mike, hier ist der Wolfgang.
0: Grüß dich.
2: Ich wollte einmal Bescheid sagen, auf der A7 Fahrtrichtung Süden, da staut sich der LKW-Verkehr zweispurig im oder ab dem Autobahndreieck Nordwest. Mhm. Das Stauende ist im Autobahndreieck.
0: Alles klar. Danke dir, Wolfgang, fürs Bescheid geben. A21 parkte Heide Richtung Kiel zwischen Bad Oldesloe Süd und Lezen. 5 Kilometer Stau, da ist ein Auto liegen geblieben im einspurigen Baustellenbereich. Blockiert hier die Straße. Eine halbe Stunde steht die hier länger. In Weddelbruck, da kommt es wegen eines Brandes zu starker Rauchentwicklung. Da werdet ihr gebeten, Fenster und Türen geschlossen zu halten. Und an der Fähre Glückstadt Wischhafen in Richtung Wischhafen dauert es 2,5 Stunden länger. Die meisten Blitzer nur hier bei RSH. Tornesch, Arrenloher Straße beidseitig. B5 Itzehoe Richtung Heide zwischen Nordostseekanal und Brunsbüttel. 80 dürfte hier fahren. Und Leck steht noch einer. Krempergraben in der 50er. Danke an unsere Stau- und Blitzermelder Lasse und Ronny. Und wenn ihr auch noch was habt, ruft gerne durch. Staus und Blitzer meldet ihr uns immer kostenlos unter der 08000 774 774. Gute Fahrt euch.
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0: Cool. Mr. Know-It-All von Teddy Swims bekommt ihr gleich in voller Länge. Das sind alle frischen Hits in Schleswig-Holsteins beste Mix. Puh, das war ein krasser, abgeklärter Auftritt der spanischen Nationalmannschaft gestern Abend bei der WM gegen Frankreich. Mit 2:0 haben die Spanier gegen Frankreich gewonnen und stehen nun ganz verdient im Finale am Sonntag der Fußball-WM. Da wartet dann entweder England oder Argentinien auf sie. Die beiden Teams, die spielen ja heute Abend um 21 Uhr im zweiten Halbfinale gegeneinander, live zu sehen im ersten. Es ist das Duell der Superstars rund um den Argentinier Lionel Messi, der ja auch gleichzeitig der Kapitän ist. Und so ein Kapitän, der muss aber nicht nur gut Fußball spielen können, sondern hat auch noch ein paar andere Aufgaben. Was genau so ein Kapitän alles macht, das weiß Nachwuchsfußballstar und Sohn von Sharon Hein aus der RSA Moin Show, Hanno.
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2: 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Man erkennt ihn an dem Band, das er um den Oberarm trägt, wie ein Stirnband, nur eben am Arm. Er versucht, sein Team zusammenzuhalten und spricht auch mal mit dem Trainer, wenn es Ärger gibt. Bei Deutschland ist das seit 2 Jahren Joshua Kimmich.
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6: 5:05. Ich bin Colin Mock. Guten Tag. Die letzten Vorbereitungen für den Brückenschluss der Neuenrader Hochbrücke laufen. Heute Abend wird damit begonnen, das 118 Meter lange Mittelteil über dem Nordostseekanal einzuheben. RSH Schleswig-Holstein-Reporter Andreas Otto.
7: Ja, gegen 17 Uhr werden sich 2 Schlepper mit dem Ponton, auf dem der 1250 Tonnen schwere Koloss liegt, vom Rendsburg Port auf den Weg zur Rader Hochbrücke machen. Ab 18 Uhr werden dann die Seile am Mittelteil befestigt. Mit kleinen Kränen soll dann gegen 21 Uhr der Hebevorgang beginnen. Läuft alles planmäßig, dann wird das Mittelteil spätestens gegen 5 Uhr morgen früh in 42 Metern Höhe angekommen sein.
6: Die Schleifviermisshunde 3 steht schon wieder still. Diesmal wird der Ausfall mit Sicherheitsbedenken begründet. Beim Anlegen soll sich der Haken auf der Solarfähre mehrfach vom Landkeil gelöst haben. Wolf Parmann vom zuständigen Landesbetrieb sagte uns:
8: Wir haben Verständnis dafür, Sicherheit geht über allem, und wenn er der Meinung ist, dass die Fähre nicht sicher fährt, dann müssen wir uns das angucken. Deswegen haben wir jetzt erstmal den Betrieb ausgesetzt. Wir sind jetzt mit unseren eigenen Leuten da vor Ort und testen das alles und schauen mal, ob wir da eine Lösung finden. Aber jetzt zu sagen, wann sie wieder fährt, das wäre unseriös. Aber wir hoffen, dass wir teilen.

0: zeitnah eine Prognose abgeben können.
1: Entwarnung in und um Halstenbek. Dort ist keine Giftschlange unterwegs. Ein Mitarbeiter einer Baumschule hatte von seinem Sohn ein Foto einer Kobra zugeschickt bekommen und daraufhin die Feuerwehr gerufen. Es folgte ein Großeinsatz. Später stellte sich dann aber heraus, dass der 14-jährige Sohn das Foto per KI erstellt hat. Es gab also keine echte Schlange. Mike Seidel von der Polizei sagte uns:
2: Nach erster rechtlicher Einordnung durch die Staatsanwaltschaft liegen hier keine Straftatbestände vor. Wohl aber muss man hier bemerken, dass das kein böser Jungenstreich ist, wie er geplant war, sondern große Auswirkungen nach sich gezogen hat. Und hier werden jetzt Regressansprüche geprüft.
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1: Es dürfte eines der brisantesten Spiele dieser Fußball-WM sein. Heute treffen England und Argentinien im Halbfinale aufeinander. Nach dem Falklandkrieg Anfang der 80er hat es bei Duellen immer wieder Ausschreitungen gegeben. Die Polizei in Atlanta ist in Alarmbereitschaft. Der Gewinner trifft dann im Endspiel auf Spanien.
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4: Es riecht auch heute wieder nach Sonnencreme bei uns in Schleswig-Holstein. Oh, das ist doch einfach schön. Feinstes Sommerwetter heute. In Mittelangeln am Spielplatz sind es 25 Grad, 26 in Absdorf an der Kanu-Einsatzstelle und bei euch in Norderstedt am Tennisheim 25 Grad. Der RSH-3-Tage-Trend. Auch morgen scheint häufig die Sonne, einzelne Wolken sind aber auch dabei. Vor allem im Süden von Schleswig-Holstein regnet oder gewittert es auch mal. Freitag ist es bei bis zu 27 Grad dann auch eher durchwachsen. Samstag macht der Sommer eine Verschnaufpause. Es gibt mehr Wolken als Sonne und es wird auch wieder kühler. 21 Grad gibt's in der Spitze.
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4: Schleswig-Holsteins bester Verkehrsservice mit einem Stau auf der A7 Flensburg Richtung Hamburg zwischen dem Dreieck Nordwest und dem Elbtunnel. 7 Kilometer, 20 Minuten plus. Und jetzt kommt's dicke bei euch, alle, die da drin stehen. Auf der A21 Parkte Heide Richtung Kiel ist zwischen Bad Oldesloe Süd die Strecke und Lezen wegen eines defekten Autos im einspurigen Baustellenbereich derzeit voll gesperrt. Also ihr braucht dort etwas mehr Geduld. Wie lange das sich da jetzt noch zieht, da haben wir keine Infos. Aber sobald sich da etwas tut, geben wir natürlich Bescheid. Ich hoffe, ihr habt da bei den Temperaturen auch genug zu trinken im Auto. Also A21 Parkte Heide Richtung Kiel zwischen Bad Oldesloe Süd und Lezen wegen eines defekten Autos im einspurigen Baustellenbereich aktuell dicht. In Weddelbruck, da kommt es wegen eines Brands zu starker Rauchentwicklung. Da werdet ihr gebeten, Fenster und Türen geschlossen zu halten. Und an der Fähre Glückstadt-Wischhafen, da kommt es in Richtung Wischhafen zu Wartezeiten von bis zu 2,5 Stunden. Die meisten Blitzer nur hier bei RSH. Kleinreide auf der Straße aus Richtung Kropp kommt. 100 dürft ihr hier fahren. Tornesch, Ahrenloher Straße beidseitig. B5 Itzehoe Richtung Heide zwischen Nordost Ostseekanal und Brunsbüttel 80 erlaubt und Leck, Krempergraben in der 50er.
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0: Ferien, Woche Nummer 2 hier bei uns in Schleswig-Holstein. Dazu bestes Wetter, was will man mehr? Also ich wüsste da was.
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0: Unbedingt den ganzen Tag RSH hören, denn wir schicken euch jeden Morgen um Punkt 8 und dann auch mehrmals täglich ins Abenteuer und schenken euch tolle Erlebnistage für die ganze Familie. 20 Abenteuer haben wir für euch auf rsh.de. Sucht euch einfach was aus und dann geht das los, ob Tolkschau, Holstentherme in Kaltenkirchen, Multima Watt Forum in Tönning oder. Jetzt erstmal Moin an Namensvetter Mike aus Nebersdorf.
2: Moin, ja. Na,
0: du, wie laufen die Sommerferien?
2: Für meinen Sohn gut, der ist bei seiner Oma.
0: Du hast noch keinen Urlaub dann?
2: Nee, ich bin leider krankgeschrieben. Ich hatte einen schwereren Arbeitsunfall. Seitdem, ja, geht's mir bescheiden, sage ich mal.
0: Okay, das kann ich verstehen. Oh Mensch, Mike, dann wünsche ich dir gute Besserung auf diesem Weg auf jeden Fall. Aber vielleicht tröstet es euch ja ein bisschen, wenn wir sagen, ihr seid ja mit dabei bei unserem RSH-Ferienspaß. Ihr habt euch angemeldet für die Action-Arena in Norderstedt und da schicken wir euch hin.
2: Ey, cool.
0: Oder? Das ist doch eine großartige Geschichte.
2: Ja, da werde ich die beiden gleich mal anrufen. Die kommen Freitag zurück. Meine Lebensabschnittsgefahr und mein Sohn.
0: Sehr schön, da freuen sie sich bestimmt.
2: Ja, mit Sicherheit. Da haben wir mal Glück, sage ich mal.
0: Ja, ihr habt euch ja fleißig angemeldet. Deswegen habt ihr Glück in diesem Fall. Ich wünsche euch ganz viel Spaß und eine schöne Zeit und dir weiter gute Besserung.
2: Danke und frohes Schaffen bei euch.
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0: Der Grill wird schon mal vorgeheizt, zumindest wenn die Sonne drauf scheint. Bestes Sommerwetter heute wieder bei uns in Schleswig-Holstein bei bis zu 28 Grad. Jetzt in Lindewitt an der Bildhauerei sind es 25, 26 bei euch in Emkendorf beim Gut und in Roseburg am Schlosse Wothersen sind es 24 Grad. Der RSH 3-Tage-Trend. Morgen gibt's vor allem im Süden des Landes einzelne Regenschauer oder Gewitter, sonst ist es wechselnd bewölkt bei 25 Grad. Freitag dann Sonne und Wolken im Mix und der Samstag wird meist eher grau mit 18 bis 21 Grad. Auch wieder kühler. Zeit also zum Durchatmen.
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0: Schleswig-Holsteins bester Verkehrsservice. Achtung Autofahrer auf der A23 Hamburg Richtung Heide zwischen Pinneberg Nord und Tornesch. Da liegen Gegenstände auf dem linken Fahrstreifen. Dann die A1 mit dabei. Hamburg Richtung Lübeck zwischen Stillhorn und der Norderelbbrücke 3 Kilometer Stau. A7 Flensburg Richtung Hamburg zwischen dem Dreieck Nordwest und dem Elbtunnel 7 Kilometer. Halbe Stunde steht er hier. In der Gegenrichtung 10 Minuten länger zwischen Hausbruch und dem Elbtunnel 3 Kilometer hier. Wer ist dann da noch?
11: Astrid hier. Moin. Na? Wir stehen auf der A21 seit 1,5 Stunden. Es geht kein Zentimeter vorwärts. Habt ihr irgendwie eine Info?
0: Die A21 parkte Heide Richtung Kiel ist zwischen Bad Oldesloe Süd und Lezen wegen eines defekten Autos im einspurigen Baustellenbereich gesperrt. Das kann ich dir gerade leider sagen.
11: Oh Mann, ey.
0: Das tut mir leid, da braucht ihr wohl noch ein bisschen Geduld. Wir haben leider auch keine Info, wie lange sich das jetzt noch zieht. Wir haben das auf jeden Fall im Blick und sobald es da wieder läuft, geben wir Bescheid.
11: Oh, danke.
0: Ja, gerne. Danke, Astrid, dir fürs Bescheid geben. 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Kleinreide auf der Straße aus Richtung Kropp kommt. 100 dürfte hier fahren. Tornesch, Achenloher Straße beidseitig. B5 Itzehoe Richtung Heide zwischen Nord-Ostsee-Kanal und Brunsbüttel in der 80er. Leck, Krempergraben 50 hier erlaubt. Und zum Schluss noch eine Nachricht von der Elbfähre. Richie ist da. Was hast du?
12: Grüße von Glückstadt bis Hafen.
0: Na,
12: diesmal
0: Grüße
12: ist
0: zurück.
12: Nicht viel Wartezeit.
0: Nee, wie lange wartet man?
12: Ich würde sagen, eine halbe Stunde, mehr wohl nicht.
0: In welche Richtung?
12: Die Staumenge, die sonst immer ist, die fehlt heute aktuell.
0: Das ist doch eine gute Nachricht.
12: Deswegen melde ich mich ja.
0: Ja,
12: auch
0: perfekt.
12: Das muss bekannt geben.
0: Auch gute Meldungen gehören hier bei uns in den RSH-Verkehr. Vielen Dank dir, Richie.
12: Erstmal und weg.
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0: Start in den Mittwochfeierabend euch. RSH hier mit Mike Schüler und Sommerzeit ist ja auch Selbstpflückerzeit. Ne? Nach den Erdbeeren geht's jetzt auch mit den anderen Früchten los. Wo holt ihr euch die leckersten Erdbeeren? Himbeeren oder Johannisbeeren direkt vom Feld? Verratet uns mal eure liebsten Selbstpflückfelder. Wo holt ihr euch auch die Kirschen von den Bäumen? Es gibt ja so viele tolle Felder bei uns in Schleswig-Holstein, wo man direkt naschen kann. Sandra aus Barkelsbü ist bei mir. Wo naschst du die Früchte? Wo sammelst du sie?
1: Also zu Hause, ne?
0: Ja.
1: Und dann halt sehr gerne nach Gutsteinwehr.
0: Gutsteinwehr?
1: Ja.
0: Sag mal, was gibt's da alles?
1: Da gibt's ganz viele Erdbeeren zu pflücken, Kirschen, ja. Johannisbeeren, Himbeeren dieses Jahr nicht, soweit ich weiß.
0: Okay.
1: Die haben ja auch noch so ein schönes Hofcafé da dran, wo man auch von den Erdbeeren machen die Erdbeerkuchen etc.
0: Oh, lecker. Ja.
1: Ja, das ist immer total toll da. Und ich gehe ungewöhnlicherweise auch sehr gerne dahin, wenn schlechtes Wetter ist, weil dann ist es nicht so voll da. Und das Personal ist trotzdem immer super, super nett.
0: Ja, sehr schön. Gutstein wäre ein toller Tipp für alle, die dann frische Früchte haben wollen vom Feld. Und sag mal, Sandra, wie oft bist du da die Woche?
1: Nein, also Erdbeeren versuche ich ein, zweimal in der Erdbeerzeit hin.
0: Okay.
1: Und Kirschen war ich jetzt dieses Jahr das erste Mal mit meinem Mann. Das würde ich auf jeden Fall aber nochmal machen. Ich fahre auch immer mit der Fähre dann dahin. Ich wohne hier in der Nähe von Eckernförde. Und dort bietet sich dann die Seestickfähre an. Und das ist immer so ein kleines Highlight. Fahre ich auch total gerne.
0: Richtig schön. Ja, vielen Dank dir für den Tipp. Gutsteinwehr ist mit aufgenommen auf unserer Selbstpflückerkarte. Und dann wünsche ich dir weiterhin eine tolle Erntesaison, ne?
1: Ja, danke schön.

0: 4 Jahren Bauzeit wird heute Nacht das letzte Puzzleteil eingesetzt. Alles zu diesem Bauspektakel hört ihr gleich in RSH 5 vor 5, das Nachrichtenmagazin am Abend.
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15: Einen schönen guten Tag. Es geht los. Nach 4 Jahren Bauzeit ist in der kommenden Nacht der Lückenschluss für die neue Rader-Hochbrücke über dem Nordostseekanal bei Rendsburg geplant. Das über 1200 Tonnen schwere und 118 Meter lange Mittelteil wird in eine Höhe von 42 Metern gehoben. Der Mega-Hub ist jetzt unser Top-Thema. In diesen Minuten wird der Stahlkoloss in Position gebracht. Zwei Schlepper bringen das Mittelteil unter die Brücke. Projektleiter Martin Steinkühler sagt:
16: Im Grunde sind diese Montageverfahren schwere Teile mit Litzenhebern hochzuziehen, schon Stand der Technik und nichts Besonderes in dem Sinne. So große Lasten und so große Abmessungen sehr wohl. Aber das ist gut vorbereitet. Wir arbeiten mit Techniken, die woanders auch funktioniert haben und haben keine Sorgen, dass etwas schiefgehen kann.
15: Frage an RSH Schleswig-Holstein-Reporter Andreas Otto. Wie sieht jetzt genau der Zeitplan aus?
17: Also in gut einer Stunde sollen die Seile am Mittelteil angebracht werden. Das sind 120 Drahtseile, die in 4 Bündeln zusammengefasst sind. Und wohl gegen 21 Uhr geht's dann los. Das Brückenteil wird in einer Geschwindigkeit von 5 Metern pro Stunde hochgezogen. Das heißt, spätestens morgen früh um 5 soll alles durch sein. Bis jetzt läuft alles planmäßig.
15: Dankeschön, Andreas. Denjenigen, die sich sagen, das will ich aus nächster Nähe sehen, rät Projektleiter Mario Schönherr deutlich ab. Das könnte nämlich schwierig werden.
18: Es ist ziemlich weit entfernt und man wird dann keine Details sehen. Also auf Höhe Aalkade von Richtung Osten ist gesperrt und aus Richtung Süden ist auch relativ weit weg, noch dazu in der Kurve. Also es wird schwierig und unter die Brücke kommt man nicht, das Baustellenbereich. Nicht herkommen, entspannt Fußball gucken und nebenbei mit einem Auge Livestream.
15: Der wird von der Projektgesellschaft Deges übertragen. Bei uns geht's jetzt weiter mit Meldungen aus dem Nachrichtencenter von Fabian Hoffmann.
19: Die Schleifähre Missunde 3 steht schon wieder still. Der erneute Ausfall wird mit Sicherheitsbedenken begründet. Beim Anlegen hat sich laut Pächter der Haken der Fähre mehrfach vom Landkeil gelöst. Jetzt laufen Testfahrten des Landesbetriebs. Verkehrsminister Klaus-Ruhe Matzen.
20: Das Ganze muss natürlich stabil werden. Es ist wahnsinnig ärgerlich für die Bürgerinnen und Bürger vor Ort, für die Unternehmen, für die Touristen. Und deswegen ärgert mich das, dass wir das Ganze bis heute noch nicht stabil hinbekommen haben. Dass es immer wieder zu Überraschungen kommt, dass die Missunde sich ein Stück weit wie ein Dima benimmt. Das müssen wir abstellen.
19: Entwarnung in und um Halstenbek. Dort ist

0: keine Giftschlange unterwegs. Ein Foto einer Kobra hatte am Vormittag einen Großeinsatz ausgelöst. Die Feuerwehr war unter anderem auch mit Drohnen unterwegs. Einige Straßen wurden gesperrt. Im Verlauf stellte sich dann heraus, dass es sich bei dem Foto um ein Fake handelte. Wegen einer intimen Beziehung zu einer 16-jährigen Schülerin ist der stellvertretende Schulleiter eines Kieler Gymnasiums entlassen worden. Laut Verwaltungsgericht hat er das Machtgefälle zu der Schülerin bewusst ausgenutzt. So soll er für Sex schulische Vorteile in Aussicht gestellt haben.
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2: Titelverteidiger Argentinien trifft heute im zweiten Halbfinale der Fußball-WM auf England. Zwischen beiden Ländern gab es schon legendäre WM-Duelle. Diego Maradonas Handtor, die Hand Gottes 1986, oder die rote Karte für David Beckham 98. Im Endspiel wartet auf den Sieger von heute dann Europameister Spanien.
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3: Sonne satt heute zum Start in neuen Feierabend bei uns in Schleswig-Holstein. Dazu 23 bis 28 Grad. Das lässt sich dann auch nochmal gut aushalten oder auch im Freibad bei euch. Jetzt dazu in Klicksbühl am Freibad haben wir 24 Grad. 25 sind es in Bunso am Quellenbad und bei euch in Müssen an der Bäckerei 26 Grad. Der RSH 3-Tage-Trend. Morgen wechseln sich Sonne und Wolken ab. Im Süden sind einzelne Schauer, vereinzelt auch Gewitter möglich. Ähnlich dann auch der Freitag bei weiterhin sommerlichen Werten. Am Samstag kühlt es auf 18 bis 21 Grad ab und insgesamt ist es oft wolkig, vereinzelt sind Regenschauer dabei.
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3: Schleswig-Holsteins bester Verkehrsservice. Achtung Autofahrer, fahrt vorsichtig auf der B502 Schönberg-Kiel hier in beiden Richtungen. Zwischen Heikendorf Nord und Mönckeberg, da ist ein Fahrradfahrer auf der Straße. Und Achtung auch auf der A1 Lübeck Richtung Hamburg in Höhe des Tunnels Mofled ist ein Auto liegen geblieben. Stau auf der A1 Hamburg Richtung Lübeck zwischen Stillhorn und der Nordelbrücke 3 Kilometer, 10 Minuten plus. 20 Minuten steht ihr auf der A7 Flensburg Richtung Hamburg zwischen dem Dreieck Nordwest und dem Elbtunnel 3 Kilometer Stau hier. In der Gegenrichtung zwischen Hausbruch und dem Elbtunnel 3 Kilometer. Die A21 Bagdeheide Richtung Kiel, unser Sorgenkind heute Nachmittag, ist zwischen Bad Oldesloe Süd und Lezen wegen eines defekten LKW im einspurigen Baustellenbereich gesperrt. Da hat Thorsten aber noch ein Update für uns.
4: Ich bin vor circa einer halben Stunde an der 21 in die andere Richtung gefahren. Da ist ein LKW und zu der Zeit ist schon ein Abschlepper vor dem LKW gewesen. Der LKW ist liegen geblieben. Also es müsste jetzt bald sich mal was bewegen.
3: Alles klar, danke dir Thorsten. Haben wir einen Blick auf der A7 Flensburg Richtung Hamburg, ist die Einfahrt Schnellsen Nord wegen Aufräumarbeiten gesperrt. Und Geduld braucht ihr an der Fähre Glückstadt Wischhafen. In Richtung Wischhafen dauert es eine Stunde länger. 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Kleinreide auf der Straße aus Richtung Kropp kommt. 100 dürft ihr fahren, Tornisch-Ahrensloher Straße beidseitig. Und die B5 noch mit dabei, Itzehoe Richtung Heide zwischen Nordostseekanal und Brunsbüttel in der 80er.
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3: Ach, nun kribbelt so langsam. Jetzt wird's richtig spannend. Nach über 3 Jahren Bauzeit wird heute Nacht das verbindende Mittelstück der Rader Hochbrücke bei Rendsburg eingesetzt. Das 1250 Tonnen schwere Brückenteil wird ja vom Nord-Ostsee-Kanal eingehoben und dafür muss dann auch der Kanal gesperrt werden. Und der Schwimmponton, der ist aktuell schon in Bewegung mit diesem Mittelteil. Das wird jetzt für diesen Einhub schon mal zur Brücke geschleppt. Wie genau das da heute Abend und in der Nacht alles abläuft und wie ihr bei diesem Spektakel live dabei sein könnt, das hört ihr gleich.

0: Schleswig-Holstein und passenderweise schaut Shakira für ein kleines Tänzchen vorbei. So neu und so lässig bekommt ihr gleich in voller Länge alle frischen Hits in Schleswig-Holsteins beste Mix hier bei RSA. Ich kann mir gar nicht vorstellen, wie den Projektleitern, Kapitänen und Bauarbeitern gerade die Pumpe geht, die gleich die Radar-Hochbrücke komplett machen. Heute wird ja der Mittelteil der neuen Radar-Hochbrücke über dem Nord-Ostsee-Kanal eingebaut. Das Mittelteil, das ist jetzt auch schon auf einem Ponton auf dem Weg zur Brücke, wird gerade schon transportiert und bereit gemacht für den Einhub. Gina Maria Koch aus dem RSH-Team ist bei mir. Du weißt, wie es jetzt weitergeht, ne Gina?
1: Ja, gegen 18:30 soll das Brückenteil auf dem Ponton ankommen. An der Baustelle, das habt ihr eben schon in den RSH-Nachrichten gehört. Und bis 21 Uhr wird dieses Mittelteil dann am Fuß der Brücke eingedreht und die Zugseile werden befestigt. Mhm. Dann fängt der heiße Teil an, dann wird es eingehoben. Diese 1300 Tonnen, ich kann es nur immer wieder wiederholen.
0: Wahnsinn,
1: das ist eine Zahl, ne? Und dann geht es wie an so einem Fahrstuhl nach oben und gegen 5 Uhr morgens will man damit fertig sein. Währenddessen bleibt die A7 übrigens ganz normal frei für Autofahrer. Nur okay. Die Baustellenzufahrten, der Radarweg und der Zugang zur Radarinsel werden für die Allgemeinheit dicht gemacht. Und natürlich wird der Nord-Ostsee-Kanal gesperrt.
0: Und wenn das dann morgen früh gegen 5 Uhr alles fertig ist, dann können wir aber noch längst nicht rüberfahren über die neue Radar-Hochbrücke, ne Gina?
1: Nee, das dauert noch. Aber immerhin noch dieses Jahr. Mitte Dezember soll die neue Brücke dann für den Verkehr freigegeben werden. Und beide Fahrtrichtungen werden dann über die neue Brücke geführt. Danach ist natürlich nicht Ruhe. Dann wird nämlich die alte Brücke erstmal abgerissen. Hm. Und im Anschluss daran wird dann die zweite neue Brückenhälfte gebaut, die dann perspektivisch vermutlich so in 6 Jahren in die andere Richtung führen soll.
0: Alles richtig spannend, dieses große Projekt. Danke dir, Gina. Beobachten kann man das Ganze übrigens vor Ort nicht so gut, aber bei uns auf rsh.de, da seht ihr den Livestream zum Brückeneinhub und könnt das Ganze von zu Hause aus beobachten. Und morgen früh ab 5 Uhr berichten wir live mit unseren RSH Schleswig-Holstein-Reportern in der RSH.

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14: Strände sind auch heute Abend noch gut besucht bei uns in Schleswig-Holstein. So ein schöner Sonnenuntergang, ja, der ist heute auch gut möglich. Es bleibt nämlich weiter herrlich. Dazu jetzt bei euch in Jöll an der Imkerei 24 Grad. 25 sind es in Wewelsfleet an der Stör und bei euch in Kleinwesenberg an der Au haben wir 25 Grad ebenfalls. Der RSA 3-Tage-Trend. Auch morgen scheint häufig die Sonne. Einzelne Wolken sind aber auch dabei. Vor allem im Süden von Schleswig-Holstein regnet oder gewittert es auch mal. Freitag ist es bei bis zu 27 Grad auch eher durchwachsen. Samstag macht der Sommer dann eine Verschnaufpause. Es gibt mehr Wolken als Sonne und es wird auch wieder kühler. 21 Grad gibt's hier an der Spitze.
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14: Schleswig-Holsteins bester Verkehrsservice. Achtung Autofahrer, fahrt vorsichtig auf der A7 Flensburg Richtung Hamburg. Zwischen Stelling und Volkspark ist ein Auto liegen geblieben. A20 Lübeck Richtung Bad Segeberg. Achtung in Höhe des Kreuzes Lübeck, da hat's einen Unfall gegeben. Und Stefan, was hast du noch?
15: Zwischen Süderzollhaus und Paulsgabe auf der B200 hat sich ein Unfall ereignet. Rettungskräfte und Polizei ist vor Ort, aber das ist direkt im Kurvenbereich.
14: Danke dir, Stefan. Da also bitte vorsichtig fahren auf der B200 zwischen Süderzollhaus und Paulsgabe. Da gab es einen Unfall. Danke dir, Stefan. Stau auf der A7 Flensburg Richtung Hamburg zwischen dem Dreieck Nordwest und dem Elbtunnel 3 Kilometer. 20 Minuten plus. In der Gegenrichtung steht er 10 Minuten an zwischen Hausbruch und dem Elbtunnel 3 Kilometer. Auch hier. Auf der A7 Flensburg Richtung Hamburg ist die Einfahrt Schnellsen Nord wegen Aufräumarbeiten gesperrt. Und an der Fähre Glückstadt Wischhafen, da dauert es länger, in Richtung Wischhafen zumindest, eine Stunde kommt da oben drauf. 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Klein Reide auf der Straße aus Richtung Kropp kommt. 100 dürft ihr hier fahren. Tornisch, Ahrenloher Straße beidseitig. Und Frank, wo hast du noch einen?
16: Na, eins Richtung Fehmarn, Heiligenhafen, Horsthöhe. Da ist eigentlich noch 100 erlaubt, geht aber dann in die 80er-Zone über.
14: Danke dir und danke auch an unsere Stau- und Blitzermelder Ronny und Stefan. Wenn ihr auch noch was habt, ruft gerne durch. Staus und Blitzer meldet ihr uns immer kostenlos unter der 08000 774 774. Da blinkt es nochmal rot, ganz frisch reingekommen. Fahrt vorsichtig auf der A7 Flensburg Richtung Hamburg zwischen dem Dreieck Nordwest und Stelling. Da ist ein Auto liegen geblieben.
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Achtung Autofahrer auf der A1 Hamburg-Lübeck. Vorsichtig fahren hier bitte in beiden Richtungen zwischen Barsbüttel und Stapelfeld. Da kommt es wegen eines Böschungsbrandes zu Sichtbehinderungen durch Rauch. A1 Hamburg Richtung Lübeck. Vorsichtig fahren hier bitte in beiden Richtungen zwischen Barsbüttel und Stapelfeld. Da brennt die Böschung und deswegen raucht es hier ordentlich. Da kommt es zu Sichtbehinderungen. Fahrt vorsichtig.

0: Das ist der Mittwochnachmittag hier bei RSH mit Mike Schüler. Und ich finde, wir nutzen den Start in den Feierabend jetzt mal, um ein bisschen runterzukommen. Einfach mal durchschnaufen, denn es gibt ja durchaus diese beiden Welten. Einmal gibt's die Ruhe, wo man wirklich komplett entspannen kann. Und dann gibt's auch das hier. Die etwas lautere Welt, wo es doch mal hektischer zugeht. Und beide Seiten kennen wir super gut, auch von unseren Lebenspartnern.
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2: Leise Geräusche können so gut tun. Ein Rascheln oder ein Flüstern, das ist ASMR. Und es gibt das Gegenteil, wenn Partnerin oder Partner einfach laute Menschen sind. So jemanden kennt jeder. Er oder sie läuft dann auf den Fersen durch die Wohnung, klingt wie ein Elefant in Skistiefeln, reißt die Türklinke runter und gleichzeitig die Tür auf. Das klingt wie eine Abrissbirne, beißt in einen Apfel wie ein Betonmischer. Und wenn ihr ganz leise entspannt auf der Couch sitzt, fängt sie plötzlich an zu reden in einer Lautstärke wie der Schiri im WM-Halbfinale.
3: Willst du noch was trinken?
2: Da tut es einfach manchmal gut, wenn Ruhe einkehrt zu Hause und Schatzi endlich schläft und nur noch ganz ruhig und sanft atmet. Wie eine Kettensäge im Leerlauf.
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12: 5:06. Ich bin Colin Mock. Guten Abend. Auf dem Nord-Ostsee-Kanal bei Rendsburg laufen die letzten Arbeiten für den Brückenschluss der neuen Rader Hochbrücke. In der Nacht soll das 1200 Tonnen schwere und fast 120 Meter lange Teil auf eine Höhe von über 40 Metern gezogen werden. In den nächsten Wochen laufen dann die Montagearbeiten. Verkehrsminister Matzen sagte uns über die nächsten Schritte.
13: Ja, erst einmal muss ja jetzt oben an Straße installiert werden. Das Ganze muss ja befahrbar werden und dann wird später der Verkehr über die neue hälftige Brücke, also die neue Zwinnbrücke, gefahren. Dann wird die alte Brücke abgerissen und dann soll dann die zweite neue Brücke gebaut werden bis 2031.
12: Eine intime Beziehung mit einer 16-jährigen Schülerin hat für einen stellvertretenden Leiter eines Kieler Gymnasiums Folgen. Das Schleswiger Verwaltungsgericht hat ihn aus dem Beamtenverhältnis entfernt. Cornelius Dreger berichtet.
14: Damit hat das Gericht einer Klage des Bildungsministeriums stattgegeben. Die Richter sahen es als erwiesen an, dass der Mann über 15 Monate hinweg das Machtgefälle zwischen ihm und der Schülerin ausgenutzt hat. So soll er sie zu Sex überredet und ihr im Gegenzug schulische Vorteile in Aussicht gestellt haben. Ein schwerer Verstoß gegen das strikte Distanzgebot für Lehrkräfte, heißt es von den Richtern. Das Urteil ist noch nicht rechtskräftig.
12: Auf der B77 in Rendsburg ist eine Motorradfahrerin ums Leben gekommen. Laut Polizei war vorher ein 73-Jähriger mit seinem Wagen in den Gegenverkehr gekommen und dort mit einem Kleinbus und ihrem Motorrad zusammengestoßen. Die Bundesstraße war nördlich des Kanaltunnels rund 4 Stunden lang vollgesperrt. Weniger Papierkram, mehr digital. Die Bundesregierung hat ein großes Maßnahmenpaket zum Bürokratieabbau auf den Weg gebracht. Bürgerinnen und Bürger sowie Unternehmen sollen dadurch um rund 600 Millionen Euro im Jahr entlastet werden. Finn Riebesel, Freundlieb.
15: Unter anderem soll der rosa Überweisungsschein beim Arzt künftig digital werden. Perso- und Reisepass sollen sich online beantragen lassen. Auch Unternehmen sollen weniger Aufwand haben. Zahlreiche Berichts- und Dokumentationspflichten sollen entfallen. Außerdem soll das Lkw-Fahrverbot an bundesweit uneinheitlichen Feiertagen gekippt werden. Und wer ein E-Auto fährt, braucht die grüne Umweltplakette künftig nicht mehr an die Windschutzscheibe zu kleben, so der Plan.
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12: Es dürfte eines der brisantesten Spiele dieser Fußball-WM sein. Heute treffen England und Argentinien im Halbfinale aufeinander. Nach dem Falklandkrieg Anfang der 80er hat es bei Duellen immer wieder Ausschreitungen gegeben.

0: haben. Die Polizei in Atlanta ist in Alarmbereitschaft. Der Gewinner trifft dann im Endspiel auf Spanien.
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2: Meist sonnig geht's heute Abend bei uns in Schleswig-Holstein durch die nächsten Stunden. Aber ab und zu kann auch mal ein Schauer dabei sein. In der Nacht sind erst nur ein paar Wolken am Himmel, später kommen mehr dazu und vereinzelt regnet's nochmal. Ganz selten blitzt auch kurz auf. Die Tiefstwerte liegen zwischen 18 und 12 Grad. Der RSH-3-Tage-Trend. Morgen wird's wechselnd wolkig, später sind dann in vielen Ecken Schauer und Gewitter drin, maximal um 27 Grad. Am Freitag bleibt's warm und ziemlich unbeständig, am Samstag wird's deutlich kühler und an der Küste auch mal windig mit Sturmböen.
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2: Schleswig-Holsteins bester Verkehrsservice mit KI-Unterstützung. Auf der B200 Husum Richtung Flensburg, Achtung, zwischen Fjöl und Wanderup-Kragstedt hat es einen Unfall gegeben. Es staut sich auf der A7 Hannover Richtung Flensburg zwischen Hausbruch und dem Elbtunnel auf 3 Kilometern und in der Gegenrichtung. Also auf der A7 Flensburg Richtung Hamburg zwischen dem Dreieck Nordwest und dem Elbtunnel ebenfalls auf 3 Kilometern. Außerdem ist auf der A7 Flensburg Richtung Hamburg die Einfahrt Schnelsen Nord wegen Aufräumarbeiten gesperrt. Die meisten Blitzer nur bei RSH. In Kleinreide auf der Straße aus Richtung Kropp kommend und es blitzt auch in Tornesch auf der Ahrenloher Straße beidseitig. Staus und Blitzer meldet ihr uns kostenlos unter 08000 774 774.
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3: In rund 3 Stunden ist Anstoß. Im zweiten Halbfinale der Fußball-WM der Männer. Argentinien und England treffen aufeinander und kämpfen um den Einzug ins Finale. Am Sonntag trifft der Gewinner von heute Abend dann auf Spanien. Und wir Deutschen sind ja leider schon eine Weile raus aus dem Turnier. Das hindert uns natürlich trotzdem nicht dran, weiter Fußball zu gucken. Besonders, wenn wir irgendeine Verbindung zu den übrigen Teams haben. So wie Victoria aus Kiel. Sie ist Engländerin und lebt seit über 30 Jahren in Schleswig-Holstein. Von daher darf Victoria gerne Fan von England sein. Wie sie heute Abend feiert, hört ihr gleich hier. Moin.
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0: Ich wünsche euch einen schönen, entspannten Mittwochabend nach diesem Sommertag hier bei uns in Schleswig-Holstein. RSA hier mit Gina Maria Kock. Und heute Abend werden wahrscheinlich viele von euch wieder lange wach bleiben, denn das zweite Halbfinale der Fußball-WM der Männer steht an. Argentinien und England treffen aufeinander und spielen ums zweite Finalticket. Sonntag wird der Gewinner dieser Partie dann auf Spanien treffen. Die stehen ja schon im Finale. Und auch wenn Deutschland ja leider schon raus ist, gucken wir hier in Schleswig-Holstein natürlich fleißig weiter das Turnier. Zum Beispiel auch in Kiel bei Victoria Elvers. Victoria ist Britin, lebt aber schon seit 30 Jahren hier im schönsten Bundesland der Welt und hat auch ein Friseursalon mit dem schönen Namen British Airways in Kiel. Victoria, du bist mit England im Halbfinale. Bist du denn zufrieden mit den englischen Jungs?
1: Oh, total. Absolutely. Ich finde, dass Harry Kane zum Beispiel hat sich so hervorragend gezeigt. Wirklich, er macht das absolut prima. Klasse. Die anderen vielleicht könnten ein bisschen, ja, da gibt es ein bisschen Luft nach oben. Aber ich glaube, wir müssen einfach abwarten und gucken.
0: Ja, okay. Schwierig zu sagen, ob Harry Kane dann heute vielleicht wieder ein ganz besonderer Schlüsselspieler wird. Argentinien ist ja auch nicht zu unterschätzen. Victoria, macht ihr denn irgendwie eine große Fußballparty heute? Hast du vielleicht eingeladen?
1: Ja, alle Freunde. Jeder, der reinkommt, kriegt eine Fahne, eine große Flagge auf dem Rücken. Ganz brav. Jedes Mal, wenn wer ein Tor gewinnt, stehen sie auf und jubeln laut. So ganz locker.
0: Das klingt sehr gut. Deutschland ist ja sowieso raus, da können wir das Daumen drücken und sparen. Victoria, was tippst du denn? Wie geht's heute Abend aus?
1: Das wird verlieren. Nein, das war Spaß. Okay. Ich würde sagen 2-1 für England auf jeden Fall. Und ich habe viel Geld gewettet auch. Ich meine, wirklich, das ging viel dran. Ich schmeiße eine Fußballparty. Ich meine, hallo, das muss laufen.
0: Ja, das glaube ich aber auch. Victoria, vielen Dank für den Schnack. Als Engländerin hier in Schleswig-Holstein beheimatet. Du musst es natürlich wissen. Also, 21 Uhr heute das zweite Halbfinale. Ich wünsche euch viel Spaß beim Fußball gucken. Und wie es ausgeht, hört ihr natürlich auch wie immer hier bei RSH.

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6: Ich bin Colin Mock. Entwarnung in und um Halstenbek. Dort ist keine Giftschlange unterwegs. Ein Mitarbeiter einer Baumschule hatte von seinem Sohn ein Foto einer Kobra zugeschickt bekommen und daraufhin die Feuerwehr gerufen. Es folgte ein Großeinsatz. Später stellte sich dann aber heraus, dass der 14-jährige Sohn das Foto per KI erstellt hat. Es gab also keine echte Schlange. Mike Seidel von der Polizei sagte uns:
7: Nach erster rechtlicher Einordnung durch die Staatsanwaltschaft liegen hier keine Straftatbestände vor. Wohl aber muss man hier bemerken, dass das kein böser Jungenstreich ist, wie er geplant war, sondern große Auswirkungen nach sich gezogen hat. Und hier werden jetzt Regressansprüche geprüft.
6: Die Schleifähre Missunde 3 ist erneut ausgefallen. Der Pächter hat den Betrieb mit der Begründung Sicherheitsbedenken eingestellt. Wolf Parmann vom zuständigen Landesbetrieb sagte uns:
8: Die Fähre hakt ja quasi an dem Landkeil ein, das ist wie eine Verriegelung. Und erst dann sollen die Autos und die Radfahrer und Fußgänger da draufgehen können. Und bei dieser Verriegelung hat es jetzt wohl zuletzt Probleme gegeben. Und dann hat der Pächter entschieden, den Betrieb vorerst einzustellen.
6: Aktuell laufen Testfahrten. Eine Prognose zur Dauer des Ausfalls gibt es noch nicht. Kieler Forscher haben eine Metallstruktur entwickelt, mit der man aus Luft Trinkwasser gewinnen kann. Pro Kilo des Materials kann man laut einer Studie der Forscher pro Tag bis zu 1,8 Liter Wasser gewinnen. Ein möglicher Einsatzort ist laut Uni die Mittelmeerregion, die immer mehr unter Wasserknappheit leidet.
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9: Meist sonnig geht's heute Abend bei uns in Schleswig-Holstein durch die nächsten Stunden, aber ab und zu kann auch mal ein Schauer dabei sein. In der Nacht sind erst nur ein paar Wolken am Himmel, später kommen mehr dazu und vereinzelt regnet's nochmal. Ganz selten blitzt auch kurz auf. Die Tiefstwerte liegen zwischen 18 und 12 Grad. Der RSH-3-Tage-Trend. Morgen wird's wechselnd wolkig, später sind dann in vielen Ecken Schauer und Gewitter drin, maximal um 27 Grad. Am Freitag bleibt's warm und ziemlich unbeständig. Am Samstag wird's deutlich kühler und an der Küste auch mal windig mit Sturmböen.
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9: Schleswig-Holsteins bester Verkehrsservice mit KI-Unterstützung. Auf der B200 Husum Richtung Flensburg, Achtung, zwischen Fjöl und Wanderup-Kragstedt hat es einen Unfall gegeben. Es staut sich auf der A7 Flensburg Richtung Hamburg zwischen dem Dreieck Nordwest und dem Elbtunnel auf 3 Kilometern und in der Gegenrichtung Hannover Richtung Flensburg zwischen Hausbruch und dem Elbtunnel ebenfalls auf 3 Kilometern. Die meisten Blitzer nur bei RSH. In Kleinreide auf der Straße aus Richtung Kropp kommend und ein Blitzer steht in Tornesch auf der Ahrenloher Straße beidseitig. Staus und Blitzer meldet ihr uns kostenlos unter 08000 774 774.
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0: Was haben wir heute wieder geschwitzt hier bei uns in Schleswig-Holstein? Fast 30 Grad haben wir teilweise geknackt. Hier ist RSA am Mittwochabend mit Gina Maria Kock. Und nicht alle können sich bei diesem Wetter so abkühlen, wie es vielleicht nötig wäre. Und eine extra Portion Wasser trinken, einen Ventilator kaufen oder in ein klimatisiertes Zimmer gehen. Viele Menschen leben auf der Straße oder sind bedürftig und sind auch in diesen Tagen ganz besonders auf die Hilfe anderer angewiesen. Der Herzenswärmebus der Lübecker Obdachlosenhilfe, der hilft zum Beispiel das ganze Jahr über, im Winter und natürlich auch jetzt im Sommer, wo es besonders heiß ist. Ehrenamtliche Helfer versorgen wohnungslose und bedürftige Menschen mit dem Nötigsten, schenken aber natürlich auch mal ein offenes Ohr und einen kleinen Schnack. RSA Schleswig-Holstein-Reporter Sascha Kropf hat sich das Team mal geschnappt, ist mal so eine Tour mitgefahren und macht sich jetzt mit den beiden Ehrenamtlern auf den Weg.
1: So, Birgit, Dietmar, was ist die erste Station? Wo fahren wir hin?
2: Wir fahren jetzt zunächst zum Klingenberg in das Zentrum der Stadt. Dort ist unsere Station, da kommen fast alle Leute hin.
1: Und da verteilen wir dann was?
2: Ja, jeder bekommt ein kleines Tütchen mit verschiedenen Getränken und Süßigkeiten, Pflegeartikel, was jeder braucht, und Konserven und Obst. Jeder kriegt so sein Care-Paket.
1: So, Thomas, ja. Du hast hier bei diesen sommerlichen Temperaturen ein heißes Käffchen abgeholt.
3: Jawohl.
1: Und, glaube ich, ein bisschen Lübecker Marzipan, das gehört ja dazu, ne?
3: Auf jeden Fall.
1: Thomas, erzähl mal, jetzt im Hochsommer, was ist das Wichtigste? Wie können wir euch am besten helfen?
4: Wir brauchen eigentlich viel zu trinken bei Hochsommer. Viel Wasser, das ist das Beste.
1: Thomas, jetzt sind hier ganz viele Ehrenamtliche aktiv in Lübeck.
4: Yep.
1: Unter anderem die Obdachlosenhilfe Lübeck. Was sagst du dazu?
4: Ich finde das sehr gut, weil sonst würden die Obdachlosen nicht mehr klarkommen auf der Straße, leider.
1: Thomas, hast du da einen Tipp, wie wir uns dann verhalten sollen, wenn wir sehen, okay, da bewegt sich keiner mehr?
4: Am besten ansprechen. Und wenn das nicht klappt, sofort die Polizei holen. Und dann machen die ihn wach. Nichts zu tun. Das ist das Verkehrteste. Du musst helfen.
0: Na, helfen ist ein ganz, ganz wichtiges Stichwort. Und das tun Gott sei Dank einige Ehrenamtliche hier bei uns in Schleswig-Holstein. Vielen, vielen Dank dafür. Zusammen sind wir Schleswig-Holstein. Egal, ob es super heiß ist, super kalt oder irgendwas dazwischen. Und Sascha mit dem Team vom Herzenswärmebus vor Ort in Lübeck seht ihr jetzt auch nochmal bei uns auf der RSA-Facebook-Seite und bei Instagram.

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9: 5:07. Ich bin Colin Mock. Guten Abend. Eine Woche nach dem letzten Ausfall steht die Schleifähre Missunde 3 erneut still. Diesmal gibt es vom Pächter Sicherheitsbedenken. Beim Anlegen soll sich ein Haken der Fähre mehrfach vom Landkeil gelöst haben. Wie lange die Reparatur dauert, ist unklar. Verkehrsminister Klaus-Ruhe Madsen sagt:
10: Die Fähre ist nach wie vor ein Prototyp und deswegen ein Stück weit in der Probebetrieb. Um das Ganze stabil zu bekommen, haben wir immer wieder Herausforderungen. Es sind immer unterschiedliche Herausforderungen, mal eine Rampe, mal den Antrieb. Im Inneren hoffe ich natürlich, dass wir sehr bald vermelden können, dass wir stabil unterwegs sind. Trotzdem werden wir sicherlich die ein oder andere Probleme haben, die wir dann auch gemeinsam bewältigen wollen.
9: Der Brückenschluss der neuen Rader Hochbrücke steht bevor. Bis morgen früh soll das fast 120 Meter lange Mittelteil über dem Nord-Ostsee-Kanal eingehoben werden. Die meistbefahrene künstliche Wasserstraße ist seit dem Nachmittag gesperrt.

0: RSH Schleswig-Holstein-Reporter Andreas Otto.
1: Ja, der 1250 Tonnen schwere Stahlkoloss soll spätestens morgen früh um 5 an Ort und Stelle sein. Das heißt in 42 Metern Höhe zwischen den Nord- und Südrampen. Mit 4 Krähen wird das Mittelstück ganz langsam angehoben. 5 Meter sind es pro Stunde. Die Projektleiter sind optimistisch, dass alles planmäßig läuft. Das Wetter spielt mit und die Technik ist doppelt abgesichert.
0: Stundenlang hat die Feuerwehr heute in Halstenbek nach einer Kobra gesucht. Unter anderem mit Drohnen. Einige Straßen wurden gesperrt, eine Baumschule geräumt. Am Ende stellte sich heraus, eine Schlange gab es gar nicht. Ein 14-Jähriger hatte mit KI ein Bild einer Giftschlange erstellt, es seinem Vater, einem Mitarbeiter in der Baumschule, geschickt und so für den Rieseneinsatz gesorgt. Polizeisprecher Mike Seidel sagt,
2: man sollte sich den Quellen bewusst sein, Fotos auf Echtheit überprüfen, genau hinzuschauen und nicht alles sofort zu glauben. Und am ehesten raten wir davon ab, derartige Bilder zu erstellen und weiter zu verbreiten, um so eben diese Einsätze, die es heute ausgelöst hat, zu vermeiden.
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0: Titelverteidiger Argentinien trifft heute im zweiten Halbfinale der Fußball-WM auf England. Zwischen beiden Ländern gab es schon legendäre WM-Duelle. Diego Maradonas Handtor, die Hand Gottes 1986 oder die rote Karte für David Beckham 98. Im Endspiel wartet auf den Sieger von heute dann Europameister Spanien.
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4: Meist sonnig geht's heute Abend bei uns in Schleswig-Holstein durch die nächsten Stunden, aber ab und zu kann auch mal ein Schauer dabei sein. In der Nacht sind erst nur ein paar Wolken am Himmel, später kommen mehr dazu und vereinzelt regnet's nochmal. Ganz selten blitzt auch kurz auf. Die Tiefstwerte liegen zwischen 18 und 12 Grad. Der RSH-3-Tage-Trend. Morgen wird's wechselnd wolkig, später sind dann in vielen Ecken Schauer und Gewitter drin, maximal um 27 Grad. Am Freitag bleibt's warm und ziemlich unbeständig. Am Samstag wird's deutlich kühler und an der Küste auch mal windig mit Sturmböen.
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4: Schleswig-Holsteins bester Verkehrsservice mit KI-Unterstützung. Auf der A23 Hamburg Richtung Heide. Achtung, in der Ausfahrt Halstenbek-Ruppunder steht ein kaputtes Auto auf dem Verzögerungsstreifen. Auf der A7 Flensburg Richtung Hamburg liegen zwischen Kaltenkirchen und Hennstedt-Ulzburg Reifenteile auf der Autobahn. Die meisten Blitzer nur bei RSH. In Kleinreide auf der Straße aus Richtung Kropp kommend und es blitzt auch in Tornesch auf der Ahrenloher Straße beidseitig. Staus und Blitzer meldet ihr uns kostenlos unter 08000 774 774.
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5: Eine ins Körbchen und eine in den Mund. Na, das ist doch die goldene Regel beim selber pflücken. Zumindest ist das in vielen Familien, glaube ich, der Fall. Inzwischen gibt es ja fairerweise auch schon Eintrittsgelder, damit es den Landwirten nicht ganz so wehtut, wenn man damit nascht. Aber auf vielen Feldern ist Naschen auch ausdrücklich erwünscht. Aber was naschen wir denn eigentlich? Was hat gerade Saison? Die Erdbeeren, die sind schon so langsam am Abklingen mit der Hochsaison. Aber es gibt einiges, was ihr auf den Feldern in Schleswig-Holstein gerade pflücken könnt. Und wir schnacken gleich mal mit einem Landwirt. Moin.
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0: Hälfte der Woche ist geschafft. Ich wünsche euch einen schönen Mittwoch. Bergfest, wie man manchmal so flapsig sagt. Ne? Hier ist RSH für euch. Und wir haben gleich neue Musik. Die kommt von Kygo. Finde ich richtig schön sommerlich. Klingt doch irgendwie nach Afterwork, nach Füße im Sand und irgendwie leckeres Getränk dazu. Hört ihr gleich in voller Länge. Das sind alle frischen Hits in Schleswig-Holsteins bestem Mix. Ja, und bei diesem Wetter sind ja auch die Selbstpflückfelder in Schleswig-Holstein wieder ganz groß am Kommen. Erdbeeren können wir ja schon eine ganze Weile pflücken. Jetzt kommen aber auch noch andere Früchte dazu und manche haben vielleicht sogar noch gar nicht Saison. Bei uns Himbeeren ganz, ganz groß auf dem Programm in der Familie. Lieben wir alle, ich auch, meine absolute Lieblingsbeere. Und Matze Schmark aus der RSA Moin Show hat heute Morgen mit Volker vom Obsthof Schneeklot in Grömitz gesprochen, was man denn aktuell schon pflücken kann.
1: Hauptsächlich haben wir momentan Kirschen, Süßkirsche, ja. Sauerkirsche, darf man alles selber pflücken bei uns.
2: Ah, okay. Wie weit ist es denn für andere Früchte, die man gerade so sammelt? Was erntet man jetzt?
1: Erdbeere habe ich momentan dieses Jahr gar keine, aber wenn ich mich hier umhöre, die Selbstpflückfelder sind angeblich schon zu. Das ist ziemlich durch mit der Erdbeere.
2: Ja.
1: Dann kommt die Himbeere eigentlich als nächste Frucht und mit der Himbeere parallel Johannisbeere rot-schwarz, Stachelbeere, was bei uns auch steht. Die nächsten 3 Wochen, denke ich, ist auch noch gut was zu finden.
0: Ja, das klingt auch schon mal ganz gut. Also in den nächsten 3 Wochen sind ja auch noch Sommerferien. Ist das sicherlich mal ein Ausflug wert. Aus Feld irgendwo bei uns in Schleswig-Holstein und dann schön mit ein bisschen rot verschmierten Mündern wieder nach Hause fahren. Ganz viel Spaß euch dabei und diverse Felder in Schleswig-Holstein zum selber pflücken findet ihr auch nochmal auf rsa.de.

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7: Ich bin Colin Mock. Entwarnung in und um Halstenbek. Dort ist keine Giftschlange unterwegs. Ein Mitarbeiter einer Baumschule hatte von seinem Sohn ein Foto einer Kobra zugeschickt bekommen und daraufhin die Feuerwehr gerufen. Es folgte ein Großeinsatz. Später stellte sich dann aber heraus, dass der 14-jährige Sohn das Foto per KI erstellt hat. Es gab also keine echte Schlange. Mike Seidel von der Polizei sagte uns:
8: Nach erster rechtlicher Einordnung durch die Staatsanwaltschaft liegen hier keine Straftatbestände vor. Wohl aber muss man hier bemerken, dass das kein böser Jungenstreich ist, wie er geplant war, sondern große Auswirkungen nach sich gezogen hat. Und hier werden jetzt Regressansprüche geprüft.
7: Die Schleifähre Missunde 3 ist erneut ausgefallen. Der Pächter hat den Betrieb mit der Begründung Sicherheitsbedenken eingestellt. Wolf Parmann vom zuständigen Landesbetrieb sagte uns:
9: Die Fähre hakt ja quasi an dem Landkeil ein, das ist wie eine Verriegelung. Und erst dann sollen die Autos und die Radfahrer und Fußgänger da drauf gehen können. Und bei dieser Verriegelung hat es jetzt wohl zuletzt Probleme gegeben. Und dann hat der Pächter entschieden, den Betrieb vorerst einzustellen.
7: Aktuell laufen Testfahrten. Eine Prognose zur Dauer des Ausfalls gibt es noch nicht. Kieler Forscher haben eine Metallstruktur entwickelt, mit der man aus Luft Trinkwasser gewinnen kann. Pro Kilo des Materials kann man laut einer Studie der Forscher pro Tag bis zu 1,8 Liter Wasser gewinnen. Ein möglicher Einsatzort ist laut Uni die Mittelmeerregion, die immer mehr unter Wasserknappheit leidet.
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10: Meist sonnig geht's heute Abend bei uns in Schleswig-Holstein durch die nächsten Stunden, aber ab und zu kann auch mal ein Schauer dabei sein. In der Nacht sind erst nur ein paar Wolken am Himmel, später kommen mehr dazu und vereinzelt regnet's nochmal. Ganz selten blitzt auch kurz auf. Die Tiefstwerte liegen zwischen 18 und 12 Grad. Der RSH-3-Tage-Trend. Morgen wird's wechselnd wolkig, später sind dann in vielen Ecken Schauer und Gewitter drin, maximal um 27 Grad. Am Freitag bleibt's warm und ziemlich unbeständig. Am Samstag wird's deutlich kühler und an der Küste auch mal windig mit Sturmböen.
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10: Schleswig-Holsteins bester Verkehrsservice mit KI-Unterstützung. Im Moment ist alles frei auf den Straßen bei uns in Schleswig-Holstein. Es gibt keine Staus. Die meisten Blitzer nur bei RSH. In Kleinreide auf der Straße aus Richtung Kropp kommend und es blitzt auch in Tornesch auf der Ahrenloher Straße beidseitig. Staus und Blitzer meldet ihr uns kostenlos unter 08000 774 774.
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0: Michael Schulte hier bei RSA. Das sind alle frischen Hits in Schleswig-Holsteins beste Mix mit mir, Gina Maria Kock, heute am Mittwochabend. Und Michael Schulte hat ja einen Sohn, der kommt jetzt nach dem Sommer in die zweite Klasse. Und Michael hat uns erzählt, als er neulich in Schleswig-Holstein zu Gast war, dass die Familie Schulte noch nicht so ganz weiß, wie sie die Sommerferien eigentlich rumkriegen soll. Die ersten mit Schulkind. 6 Wochen sind ja doch eine lange Zeit. Irgendwie hatten sie schon Dänemark geplant. Aber was denn noch? Wir können helfen.
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8: 5 vor 8. Ich bin Colin Mock, guten Abend. Der Brückenschluss der neuen Radarhochbrücke steht bevor. Bis morgen früh soll das fast 120 Meter lange Mittelteil über dem Nord-Ostsee-Kanal eingehoben werden. Die meistbefahrene künstliche Wasserstraße ist seit dem Nachmittag gesperrt. RSH Schleswig-Holstein-Reporter Andreas Otto.
9: Ja, der 1250 Tonnen schwere Stahlkoloss soll spätestens morgen früh um 5 an Ort und Stelle sein. Das heißt in 42 Metern Höhe zwischen den Nord- und Südrampen. Mit 4 Kränen wird das Mittelstück ganz langsam angehoben. 5 Meter sind es pro Stunde. Die Projektleiter sind optimistisch, dass alles planmäßig läuft. Das Wetter spielt mit und die Technik ist doppelt abgesichert.
8: Eine intime Beziehung mit einer 16-jährigen Schülerin hat für einen stellvertretenden Leiter eines Kieler Gymnasiums Folgen. Das Schleswiger Verwaltungsgericht hat ihn aus dem Beamtenverhältnis entfernt. Cornelius Dreger berichtet.
10: Damit hat das Gericht einer Klage des Bildungsministeriums stattgegeben. Die Richter sahen es als erwiesen an, dass der Mann über 15 Monate hinweg das Machtgefälle zwischen ihm und der Schülerin ausgenutzt hat. So soll er sie zu Sex überredet und ihr im Gegenzug schulische Vorteile in Aussicht gestellt haben. Ein schwerer Verstoß gegen das strikte Distanzgebot für Lehrkräfte, heißt es von den Richtern. Das Urteil ist noch nicht rechtskräftig.
8: Auf der B77 in Rendsburg ist eine Motorradfahrerin ums Leben gekommen. Laut Polizei war vorher ein 73-Jähriger mit seinem Wagen in den Gegenverkehr gekommen und dort mit einem Kleinbus und

0: ihrem Motorrad zusammengestoßen. Die Bundesstraße war nördlich des Kanaltunnels rund 4 Stunden lang vollgesperrt. Perso und Reisepass sollen künftig online beantragt werden können. Unternehmen sollen von weniger Berichtspflichten profitieren. Die Bundesregierung hat ein großes Maßnahmenpaket zum Bürokratieabbau auf den Weg gebracht. Auch beim Arztbesuch soll Papier und Fax bald eine kleinere Rolle spielen. Überweisungen sollen zum Beispiel elektronisch ablaufen. Bundestag und Bundesrat müssen den Plänen noch zustimmen.
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0: Es dürfte eines der brisantesten Spiele dieser Fußball-WM sein. Heute treffen England und Argentinien im Halbfinale aufeinander. Nach dem Falklandkrieg Anfang der 80er hat es bei Duellen immer wieder Ausschreitungen gegeben. Die Polizei in Atlanta ist in Alarmbereitschaft. Der Gewinner trifft dann im Endspiel auf Spanien.
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2: Meist sonnig geht's heute Abend bei uns in Schleswig-Holstein durch die nächsten Stunden, aber ab und zu kann auch mal ein Schauer dabei sein. In der Nacht sind erst nur ein paar Wolken am Himmel, später kommen mehr dazu und vereinzelt regnet's nochmal. Ganz selten blitzt auch kurz auf. Die Tiefstwerte liegen zwischen 18 und 12 Grad. Der RSH-3-Tage-Trend. Morgen wird's wechselnd wolkig, später sind dann in vielen Ecken Schauer und Gewitter drin, maximal um 27 Grad. Am Freitag bleibt's warm und ziemlich unbeständig. Am Samstag wird's deutlich kühler und an der Küste auch mal windig mit Sturmböen.
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2: Schleswig-Holsteins bester Verkehrsservice mit KI-Unterstützung. Auf der A1 Hamburg Richtung Lübeck, Vorsicht, zwischen Moorfleet und Billstedt liegt ein Plastikteil auf der Autobahn. Und die Eutiner Straße in Ratekau ist nach einem Unfall gesperrt. Die meisten Blitzer nur bei RSH. In Basedow auf der Straße Richtung Lauenburg in Höhe des Ortseingangs und es blitzt auch in Dägeling auf der Straße Richtung A23. Staus und Blitzer meldet ihr uns kostenlos unter 08000 774 774.
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4: Ich bin Colin Mock. Entwarnung in und um Halstenbek. Dort ist keine Giftschlange unterwegs. Ein Mitarbeiter einer Baumschule hatte von seinem Sohn ein Foto einer Kobra zugeschickt bekommen und daraufhin die Feuerwehr gerufen. Es folgte ein Großeinsatz. Später stellte sich dann aber heraus, dass der 14-jährige Sohn das Foto per KI erstellt hat. Es gab also keine echte Schlange. Mike Seidel von der Polizei sagte uns:
5: Nach erster rechtlicher Einordnung durch die Staatsanwaltschaft liegen hier keine Straftatbestände vor. Wohl aber muss man hier bemerken, dass das kein böser Jungenstreich ist, wie er geplant war, sondern große Auswirkungen nach sich gezogen hat. Und hier werden jetzt Regressansprüche geprüft.
4: Die Schleifähre Missunde 3 ist erneut ausgefallen. Der Pächter hat den Betrieb mit der Begründung Sicherheitsbedenken eingestellt. Wolf Parmann vom zuständigen Landesbetrieb sagte uns:
6: Die Fähre hakt ja quasi an dem Landkeil ein, das ist wie eine Verriegelung. Und erst dann sollen die Autos und die Radfahrer und Fußgänger da drauf gehen können. Und bei dieser Verriegelung hat es jetzt wohl zuletzt Probleme gegeben. Und dann hat der Pächter entschieden, den Betrieb vorerst einzustellen.
4: Aktuell laufen Testfahrten. Eine Prognose zur Dauer des Ausfalls gibt es noch nicht. Kieler Forscher haben eine Metallstruktur entwickelt, mit der man aus Luft Trinkwasser gewinnen kann. Pro Kilo des Materials kann man laut einer Studie der Forscher pro Tag bis zu 1,8 Liter Wasser gewinnen. Ein möglicher Einsatzort ist laut Uni die Mittelmeerregion, die immer mehr unter Wasserknappheit leidet.
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7: Meist sonnig geht's heute Abend bei uns in Schleswig-Holstein durch die nächsten Stunden, aber ab und zu kann auch mal ein Schauer dabei sein. In der Nacht sind erst nur ein paar Wolken am Himmel, später kommen mehr dazu und vereinzelt regnet's nochmal. Ganz selten blitzt auch kurz auf. Die Tiefstwerte liegen zwischen 18 und 12 Grad. Der RSH-3-Tage-Trend. Morgen wird's wechselnd wolkig, später sind dann in vielen Ecken Schauer und Gewitter drin, maximal um 27 Grad. Am Freitag bleibt's warm und ziemlich unbeständig. Am Samstag wird's deutlich kühler und an der Küste auch mal windig mit Sturmböen.
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7: Schleswig-Holsteins bester Verkehrsservice mit KI-Unterstützung. Auf der A23 Heide Richtung Hamburg. Vorsicht, zwischen Horst-Elmshorn und Elmshorn sind alle Fahrbahnen geräumt. Und die Eutiner Straße in Rathekau ist nach einem Unfall gesperrt. Die meisten Blitzer nur bei RSH. In Basedow auf der Straße in Richtung Lauenburg in Höhe des Ortseingangs und es blitzt auch in Dägeling auf der Straße in Richtung A23. Staus und Blitzer meldet ihr uns kostenlos unter 08000 774 774.
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4: 5:09. Ich bin Colin Mock. Guten Abend. Auf dem Nord-Ostsee-Kanal bei Rendsburg laufen die letzten Arbeiten für den Brückenschluss der neuen Rader Hochbrücke. In der Nacht soll das 1200 Tonnen schwere und fast 120 Meter lange Teil auf eine Höhe von über 40 Metern gezogen werden. In den nächsten Wochen laufen dann die Montagearbeiten. Verkehrsminister Madsen sagte uns über die nächsten Schritte.
5: Ja, erst einmal muss ja jetzt oben an Straße installiert werden. Das Ganze muss ja befahrbar werden und dann wird später der Verkehr über die neue hälftige Brücke, also die neue Zwinnbrücke, gefahren. Dann wird die alte Brücke abgerissen und dann soll dann die zweite neue Brücke gebaut werden bis 2031.
4: Entwarnung in und um Halstenbek. Dort ist keine Giftschlange unterwegs. Ein Mitarbeiter einer Baumschule hatte von seinem Sohn ein Foto einer Kobra zugeschickt bekommen und daraufhin die Feuerwehr gerufen. Es folgte ein Großeinsatz. Später stellte sich dann aber heraus, dass der 14-jährige Sohn das Foto per KI erstellt hat. Es gab also keine echte Schlange. Mike Seidel von der Polizei sagte uns:
6: Nach erster rechtlicher Einordnung durch die Staatsanwaltschaft liegen hier keine Straftatbestände vor. Wohl aber muss man hier bemerken, dass kein böser Jungenstreich ist, wie er geplant war, sondern große Auswirkungen nach sich gezogen hat. Und hier werden jetzt Regressansprüche geprüft.
4: Perso und Reisepass sollen künftig online beantragt werden können. Unternehmen sollen von weniger Berichtspflichten profitieren. Die Bundesregierung hat ein großes Maßnahmenpaket zum Bürokratieabbau auf den Weg gebracht. Auch beim Arztbesuch soll Papier und Fax bald eine kleinere Rolle spielen. Überweisungen sollen elektronisch ablaufen. Bundesdigitalminister Wildberger sagt:
7: Wenn Sie teilweise Röntgenaufnahmen müssen, dann gibt es ja diese großen Umschläge. Wenn Sie ins Auto einsteigen, weil der so groß ist, setzen Sie sich drauf, dann haben Sie schon Knick. Ist ja der Wahnsinn. Und das Schlimmste ist, teilweise läuft man da noch mit so einem Stick rum, wo dann die Röntgenbilder gegebenenfalls drauf sind. Ist auch von der Sicherheit nicht so richtig gut. Also all diese Dinge gehen wir jetzt an und gehören der Vergangenheit an. Also ich finde das eine Riesenerleichterung.
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4: Titelverteidiger Argentinien trifft heute im zweiten Halbfinale der Fußball-WM auf England. Zwischen beiden Ländern gab es schon legendäre WM-Duelle. Diego Maradonas Handtor, die Hand Gottes 1986 oder die rote Karte für David Beckham 98. Im Endspiel wartet auf den Sieger von heute dann Europameister Spanien.

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1: Mehr Wolken ziehen bei uns in Schleswig-Holstein auf und bis in die Nacht kann gegen Ende auch mal Regen runterkommen. Ganz vereinzelt ist sogar ein Gewitter drin. An der Küste bleibt es anfangs noch freundlicher. Die Tiefstwerte liegen bei 18 bis 11 Grad. Der RSH-3-Tage-Trend. Morgen starten wir noch ganz okay, aber dann wird's öfter nass mit Schauern und einzelnen Gewittern bei maximal 27 Grad. Am Freitag bleibt's unbeständig mit Gewittern, am Samstag kühler und windig an der Küste.
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1: Schleswig-Holsteins bester Verkehrsservice mit KI-Unterstützung. Es rollt im Moment, die Straßen bei uns in Schleswig-Holstein sind frei. Die meisten Blitzer nur bei RSH. In Basedow auf der Straße Richtung Lauenburg in Höhe des Ortseingangs und es blitzt auch in Dägeling auf der Straße Richtung A23. Staus und Blitzer meldet ihr uns kostenlos unter 08000 774 774.
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2: Mehr Wolken ziehen bei uns in Schleswig-Holstein auf und bis in die Nacht kann gegen Ende auch mal Regen runterkommen. Ganz vereinzelt ist sogar ein Gewitter drin. An der Küste bleibt es anfangs noch freundlicher, die Tiefstwerte liegen bei 18 bis 11 Grad. Der RSH-3-Tage-Trend. Morgen starten wir noch ganz okay, aber dann wird's öfter nass mit Schauern und einzelnen Gewittern bei maximal 27 Grad. Am Freitag bleibt's unbeständig mit Gewittern, am Samstag kühler und windig an der Küste.
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2: Schleswig-Holsteins bester Verkehrsservice mit KI-Unterstützung. Es gibt gerade keine Staus oder größere Behinderungen bei uns in Schleswig-Holstein. Die meisten Blitzer nur bei RSH. In Basedow auf der Straße Richtung Lauenburg in Höhe des Ortseingangs und es blitzt auch in Dägeling auf der Straße Richtung A23. Staus und Blitzer meldet ihr uns kostenlos unter 08000 774 774.
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6: 5 vor 10. Ich bin Silas Quiring. Guten Abend. Der Einhub des Mittelstücks der neuen Raderhochbrücke bei Rendsburg ist gestartet. Der 118 Meter lange und über 1200 Tonnen schwere Stahlkoloss ist auf dem Nordostseekanal in Position gebracht worden. Spätestens um 5 Uhr früh soll das Mittelteil in 42 Meter Höhe angekommen sein. Zu den weiteren Schritten sagte uns Projektleiter Mario Schönherr.
7: Das Teil muss natürlich an die beiden Brückenenden, die schon über den Kanal ragen, angeschweißt werden. Das wird auch mehrere Wochen dauern. Also die Brücke hängt erstmal oben. So wie sie hochgezogen wird, wird sie fixiert und bleibt hängen. Sie wird erst an der Südseite verschweißt, festgemacht und dann wird der Lückenschluss zur Nordseite, das wird ein Spalt sein, der wird mit Blechen geschlossen. Also ist noch eine ganze Menge zu tun.
6: Weniger Papierkram, mehr digital. Die Bundesregierung hat ein großes Maßnahmenpaket zum Bürokratieabbau auf den Weg gebracht. Bürgerinnen, Bürger und Unternehmen sollen dadurch um rund 600 Millionen Euro im Jahr entlastet werden. Fabian Hoffmann.
8: Unter anderem sollen beim Arzt Überweisungen künftig elektronisch werden. Die gelben oder rosa Zettel sollen wegfallen. Personalausweis und Reisepass sollen sich online beantragen lassen. Auch Unternehmen sollen weniger Aufwand haben. Zahlreiche Berichts- und Dokumentationspflichten entfallen. Außerdem soll das Lkw-Fahrverbot an bundesweit uneinheitlichen Feiertagen gekippt werden. Und wer ein E-Auto fährt, braucht die grüne Umweltplakette künftig nicht mehr an die Windschutzscheibe zu kleben. So der Plan.
6: Fluch und Segen gleichzeitig. Das sind wohl TikTok, Instagram und Co. für Jugendliche. In einer neuen Studie sagen gut 80% der 14- bis 17-Jährigen, dass sie viel auf Social Media lernen. Mehr als 70% sagen aber auch, dass sie so von wichtigen Dingen abgelenkt werden.
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6: Während die WM in ihren letzten Zügen liegt, scheint das Gleiche auch für die Verhandlungen über den neuen Bundestrainer zu gelten. Jürgen Klopp wird womöglich schon nächste Woche offiziell als Nagelsmann-Nachfolger vorgestellt. Laut Kicker laufen die Verhandlungen zwischen DFB und Klopps jetzigem Arbeitgeber Red Bull nach Plan. Klopp soll einen 4-Jahres-Vertrag bis zur WM 2030 bekommen.
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9: Mehr Wolken ziehen bei uns in Schleswig-Holstein auf und bis in die Nacht kann gegen Ende auch mal Regen runterkommen. Ganz vereinzelt ist sogar ein Gewitter drin. An der Küste bleibt es anfangs noch freundlicher, die Tiefstwerte liegen bei 18 bis 11 Grad. Der RSH-3-Tage-Trend. Morgen starten wir noch ganz okay, aber dann wird's öfter nass mit Schauern und einzelnen Gewittern bei maximal 27 Grad. Am Freitag bleibt's unbeständig mit Gewittern, am Samstag kühler und windig an der Küste.
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9: Schleswig-Holsteins bester Verkehrsservice mit KI-Unterstützung. Auf der A7 Hamburg-Flensburg, Achtung, zwischen Rendsburg-Büdelsdorf und Ofschlag sind Rehe auf der Autobahn. Staus und Blitzer meldet ihr uns kostenlos unter 08000 774 774.
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3: Mehr Wolken ziehen bei uns in Schleswig-Holstein auf und bis in die Nacht kann gegen Ende auch mal Regen runterkommen. Ganz vereinzelt ist sogar ein Gewitter drin. An der Küste bleibt es anfangs noch freundlicher, die Tiefstwerte liegen bei 18 bis 11 Grad. Der RSH-3-Tage-Trend. Morgen starten wir noch ganz okay, aber dann wird's öfter nass mit Schauern und einzelnen Gewittern bei maximal 27 Grad. Am Freitag bleibt's unbeständig mit Gewittern, am Samstag kühler und windig an der Küste.
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3: Schleswig-Holsteins bester Verkehrsservice mit KI-Unterstützung. Auf der A20 Lübeck-Rostock, Vorsicht, zwischen Groß-Saarau und Lüdersdorf sind in beiden Richtungen Leute auf der Autobahn. Staus und Blitzer meldet ihr uns kostenlos unter 08000 774 774.
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2: 5:05. Ich bin Silas Quiring. Guten Abend. Auf dem Nordostseekanal bei Rendsburg laufen die letzten Arbeiten für den Brückenschluss der neuen Rader Hochbrücke. Diese Nacht soll das 1200 Tonnen schwere und fast 120 Meter lange Teil auf eine Höhe von 42 Metern gezogen werden. In den nächsten Wochen laufen dann die Montagearbeiten. Verkehrsminister Madsen sagte uns über die nächsten Schritte.
3: Ja, erst einmal muss ja jetzt oben an Straße installiert werden. Das Ganze muss ja befahrbar werden und dann wird später der Verkehr über die neue hälftige Brücke, also die neue Zwinnbrücke, gefahren. Dann wird die alte Brücke abgerissen und dann soll dann die zweite neue Brücke gebaut werden bis 2031.
2: Perso und Reisepass sollen künftig online beantragt werden können. Unternehmen sollen von weniger Berichtspflichten profitieren. Die Bundesregierung hat ein großes Maßnahmenpaket zum Bürokratieabbau auf den Weg gebracht. Auch beim Arztbesuch soll Papier und Fax bald eine kleinere Rolle spielen. Überweisungen sollen zum Beispiel elektronisch ablaufen. Bundesdigitalminister Wildberger.
4: Wenn Sie teilweise Röntgenaufnahmen müssen, dann gibt es ja diese großen Umschläge. Wenn Sie ins Auto einsteigen, weil der so groß ist, setzen Sie sich drauf, dann haben Sie schon Knick. Ist ja der Wahnsinn. Und das Schlimmste ist, teilweise läuft man ja noch mit so einem Stick rum, wo dann die Röntgenbilder ebenfalls drauf sind. Ist auch von der Sicherheit nicht so richtig gut. Also all diese Dinge gehen wir jetzt an und gehören der Vergangenheit an. Also ich finde das eine Riesenerleichterung.
2: Kanzler Merz hat die geplanten Einschnitte beim Unterhaltsvorschuss verteidigt. Der sei finanziell nicht mehr zu stemmen, so Merz bei der Sommerpressekonferenz in Berlin. Über die Pläne, den Unterhalt für 16- und 17-Jährige nicht mehr vorzustrecken, müsse aber noch geredet werden, so Merz. Pünktlich zu den Sommerferien haben die Spritpreise nochmal angezogen. Laut ADAC kosten Diesel und Benzin im bundesweiten Schnitt jeweils knapp über 2 Euro pro Liter. Das liegt vor allem an den gestiegenen Ölpreisen, aber auch die bevorstehende Reisewelle mag eine Rolle spielen, heißt es vom ADAC.
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2: Während die WM in ihren letzten Zügen liegt, scheint das Gleiche auch für die Verhandlungen über den neuen Bundestrainer zu gelten. Jürgen Klopp wird womöglich schon nächste Woche offiziell als Nagelsmann-Nachfolger vorgestellt. Laut Kicker laufen die Verhandlungen zwischen DFB und Klopps jetzigem Arbeitgeber Red Bull nach Plan. Klopp soll einen 4-Jahres-Vertrag bis zur WM 2030 bekommen.
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5: Mehr Wolken ziehen bei uns in Schleswig-Holstein auf und bis in die Nacht kann gegen Ende auch mal Regen runterkommen. Ganz vereinzelt ist sogar ein Gewitter drin. An der Küste bleibt es anfangs noch freundlicher, die Tiefstwerte liegen bei 18 bis 11 Grad. Der RSH-3-Tage-Trend. Morgen starten wir noch ganz okay, aber dann wird's öfter nass mit Schauern und einzelnen Gewittern bei maximal 27 Grad. Am Freitag bleibt's unbeständig mit Gewittern, am Samstag kühler und windig an der Küste.
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5: Schleswig-Holsteins bester Verkehrsservice mit KI-Unterstützung. Es gibt gerade keine Staus oder größere Behinderungen bei uns in Schleswig-Holstein. Staus und Blitzer meldet ihr uns kostenlos unter 08000 774 774.
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1: Mehr Wolken ziehen bei uns in Schleswig-Holstein auf und bis in die Nacht kann gegen Ende auch mal Regen runterkommen. Ganz vereinzelt ist sogar ein Gewitter drin. An der Küste bleibt es anfangs noch freundlicher. Die Tiefstwerte liegen bei 18 bis 11 Grad. Der RSH 3-Tage-Trend. Morgen starten wir noch ganz okay, aber dann wird's öfter nass mit Schauern und einzelnen Gewittern bei maximal 27 Grad. Am Freitag bleibt's unbeständig mit Gewittern, am Samstag kühler und windig an der Küste.
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1: Schleswig-Holsteins bester Verkehrsservice mit KI-Unterstützung. Auf der A7 Hamburg Richtung Flensburg, Achtung, zwischen Quickborn und Hennstedt-Ulzburg steht ein kaputtes Auto. Staus und Blitzer meldet ihr uns kostenlos unter 08000 774 774.
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2: 5 vor 12. Ich bin Silas Quiring. Guten Abend. Argentinien folgt Spanien ins WM-Finale. Gegen England hat mal wieder ein gewisser Lionel Messi den Unterschied gemacht. Alles dazu gleich in den RSH-WM-News. Weniger Papierkram, mehr digital. Die Bundesregierung hat ein großes Maßnahmenpaket zum Bürokratieabbau auf den Weg gebracht. Bürgerinnen, Bürger und Unternehmen sollen dadurch um rund 600 Millionen Euro im Jahr

0: Auch Unternehmen sollen weniger Aufwand haben, zahlreiche Berichts- und Dokumentationspflichten entfallen. Außerdem soll das Lkw-Fahrverbot an bundesweit uneinheitlichen Feiertagen gekippt werden. Und wer ein E-Auto fährt, braucht die grüne Umweltplakette künftig nicht mehr an die Windschutzscheibe zu kleben, so der Plan.
1: Fluch und Segen gleichzeitig. Das sind wohl TikTok, Instagram und Co. für Jugendliche. In einer neuen Studie sagen gut 80% der 14- bis 17-Jährigen, dass sie viel auf Social Media lernen. Mehr als 70% sagen aber auch, dass sie so von wichtigen Dingen abgelenkt werden. Eine intime Beziehung mit einer 16-jährigen Schülerin hat für einen stellvertretenden Schulleiter eines Kieler Gymnasiums Folgen. Das Schleswiger Verwaltungsgericht hat ihn aus dem Beamtenverhältnis entfernt. Cornelius Dräger berichtet.
2: Damit hat das Gericht einer Klage des Bildungsministeriums stattgegeben. Die Richter sahen es als erwiesen an, dass der Mann über 15 Monate hinweg das Machtgefälle zwischen ihm und der Schülerin ausgenutzt hat. So soll er sie zu Sex überredet und ihr im Gegenzug schulische Vorteile in Aussicht gestellt haben. Ein schwerer Verstoß gegen das strikte Distanzgebot für Lehrkräfte, heißt es von den Richtern. Das Urteil ist noch nicht rechtskräftig.
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1: Das WM-Finale ist komplett. Spanien trifft am Sonntag auf Argentinien. Die Südamerikaner setzten sich im zweiten Halbfinale am Abend gegen England durch. Superstar Messi legte in der Schlussphase gleich zwei Treffer auf und drehte das Spiel damit zum 2:1 Endstand. Die Argentinier haben damit weiter die Chance, als erstes Team seit über 60 Jahren den Titel zu verteidigen. Jetzt ist also alles angerichtet fürs große Finale. Das Endspiel gegen Spanien steigt am Sonntagabend in New York, New Jersey, inklusive fulminanter Halftime-Show.
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4: Mehr Wolken ziehen bei uns in Schleswig-Holstein auf und bis in die Nacht kann gegen Ende auch mal Regen runterkommen. Ganz vereinzelt ist sogar ein Gewitter drin. An der Küste bleibt es anfangs noch freundlicher, die Tiefstwerte liegen bei 18 bis 11 Grad. Der RSH-3-Tage-Trend. Morgen starten wir noch ganz okay, aber dann wird's öfter nass mit Schauern und einzelnen Gewittern bei maximal 27 Grad. Am Freitag bleibt's unbeständig mit Gewittern, am Samstag kühler und windig an der Küste.
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4: Schleswig-Holsteins bester Verkehrsservice mit KI-Unterstützung. Im Moment ist alles frei auf den Straßen bei uns in Schleswig-Holstein. Es gibt keine Staus. Staus und Blitzer meldet ihr uns kostenlos unter 08000 774 774.
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3: Viele Wolken sind gerade bei uns in Schleswig-Holstein unterwegs. Die Schauer und Gewitter haben erstmal nachgelassen. Später kann aber wieder was runterkommen. Dazu liegen die Temperaturen aktuell zwischen 18 und 15 Grad. Der RSH-3-Tage-Trend. Heute geht es ziemlich wechselhaft weiter. Immer wieder Regen und am Nachmittag auch mal kräftige Schauer oder ein kurzes Gewitter bei maximal 27 Grad. Am Freitag und Samstag bleibt es unbeständig mit Schauern und Gewittern. Samstag dann deutlich kühler und an der Küste mit Sturmböen.
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3: Schleswig-Holsteins bester Verkehrsservice mit KI-Unterstützung. Die Straßen sind aktuell frei, es gibt keine Staus. Staus und Blitzer meldet ihr uns kostenlos unter 08000 774 774.
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4: 5:01. Ich bin Silas Quiring. Aus der Traum für England bei der Fußball-WM. Harry Kane und Co. haben das Spiel gegen Argentinien am Ende doch noch aus der Hand gegeben. Dazu gleich mehr in den RSH-WM-News. Der Einhub des Mittelstücks der neuen Raderhochbrücke bei Rendsburg ist gestartet. Der 118 Meter lange und über 1200 Tonnen schwere Stahlkoloss ist auf dem Nordostseekanal in Position gebracht worden. Spätestens um 5 Uhr früh soll das Mittelteil in 42 Meter Höhe angekommen sein. Zu den weiteren Schritten sagte uns Projektleiter Mario Schönherr.
5: Das Teil muss natürlich an die beiden Brückenenden, die schon über den Kanal ragen, angeschweißt werden. Das wird auch mehrere Wochen dauern. Also die Brücke hängt erstmal oben. So wie sie hochgezogen wird, wird sie fixiert und bleibt hängen. Sie wird erst an der Südseite verschweißt, festgemacht und dann wird der Lückenschluss zur Nordseite, das wird ein Spalt sein, der wird mit Blechen geschlossen. Also ist noch eine ganze Menge zu tun.
4: Die Koalition hat Tritt gefasst und wichtige Reformen auf den Weg gebracht. So hat Kanzler Merz die Arbeit seiner Regierung bei der traditionellen Sommerpressekonferenz in Berlin verteidigt.
5: Flächen geschlossen, also ist noch eine ganze Menge zu tun.
4: Die Koalition hat Tritt gefasst und wichtige Reformen auf den Weg gebracht. So hat Kanzler Merz die Arbeit seiner Regierung bei der traditionellen Sommerpressekonferenz in Berlin verteidigt. Die weiter schlechten Umfragewerte seien für ihn ein Ansporn für die Zukunft.

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1: Kurz konnten die Engländer träumen vom ersten WM-Finale seit 60 Jahren. Am Ende freut sich aber Argentinien. Die Südamerikaner entschieden das zweite Halbfinale am Abend mit 2:1 für sich. Vor allem in der ersten Hälfte herrschte aber eher noch Chancenflaute. Beide Teams beackerten sich gegenseitig. Kurz nach der Pause dann der Treffer für England. Dann drehte Argentinien aber Minute für Minute den Druck rauf, bis in der 85. der Ausgleich und in der Nachspielzeit der Siegtreffer fiel. Beide vorbereitet von Lionel Messi. Der trifft mit seiner Mannschaft also am Sonntag im Finale auf Spanien.
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2: Viele Wolken sind gerade bei uns in Schleswig-Holstein unterwegs. Die Schauer und Gewitter haben erstmal nachgelassen. Später kann aber wieder was runterkommen. Dazu liegen die Temperaturen aktuell zwischen 18 und 15 Grad. Der RSH-3-Tage-Trend. Heute geht es ziemlich wechselhaft weiter, immer wieder Regen und am Nachmittag auch mal kräftige Schauer oder ein kurzes Gewitter bei maximal 27 Grad. Am Freitag und Samstag bleibt es unbeständig mit Schauern und Gewittern, Samstag dann deutlich kühler und an der Küste mit Sturmböen.
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2: Schleswig-Holsteins bester Verkehrsservice mit KI-Unterstützung. Die Straßen sind aktuell frei, es gibt keine Staus. Staus und Blitzer meldet ihr uns kostenlos unter 08000 774 774.
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1: Viele Wolken sind gerade bei uns in Schleswig-Holstein unterwegs. Die Schauer und Gewitter haben erst mal nachgelassen. Später kann aber wieder was runterkommen. Dazu liegen die Temperaturen aktuell zwischen 18 und 15 Grad. Der RSH-3-Tage-Trend. Heute geht es ziemlich wechselhaft weiter. Immer wieder Regen und am Nachmittag auch mal kräftige Schauer oder ein kurzes Gewitter bei maximal 27 Grad. Am Freitag und Samstag bleibt es unbeständig mit Schauern und Gewittern. Samstag dann deutlich kühler und an der Küste mit Sturmböen.
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1: Schleswig-Holsteins bester Verkehrsservice mit KI-Unterstützung. Die Straßen sind aktuell frei, es gibt keine Staus. Staus und Blitzer meldet ihr uns kostenlos unter 08000 774 774.
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0: Auf dem Nordostseekanal bei Rendsburg laufen die letzten Arbeiten für den Brückenschluss der neuen Rader Hochbrücke. Diese Nacht soll das 1200 Tonnen schwere und fast 120 Meter lange Teil auf eine Höhe von 42 Metern gezogen werden. In den nächsten Wochen laufen dann die Montagearbeiten. Verkehrsminister Madsen sagte uns über die nächsten Schritte.
1: Ja, erst einmal muss ja jetzt oben an Straße installiert werden. Das Ganze muss ja befahrbar werden und dann wird später der Verkehr über die neue hälftige Brücke, also die neue Zwinnbrücke, gefahren. Dann wird die alte Brücke abgerissen und dann soll dann die zweite neue Brücke gebaut werden bis 2031.
0: Fluch und Segen gleichzeitig. Das sind wohl TikTok, Instagram und Co. für Jugendliche. In einer neuen Studie sagen gut 80% der 14- bis 17-Jährigen, dass sie viel auf Social Media lernen. Mehr als 70% sagen aber auch, dass sie so von wichtigen Dingen abgelenkt werden. Perso und Reisepass sollen künftig online beantragt werden können. Unternehmen sollen von weniger Berichtspflichten profitieren. Die Bundesregierung hat ein großes Maßnahmenpaket zum Bürokratieabbau auf den Weg gebracht. Auch beim Arztbesuch soll Papier und Fax bald eine kleinere Rolle spielen. Überweisungen sollen zum Beispiel elektronisch ablaufen. Bundesdigitalminister Wildberger.
2: Wenn Sie teilweise Röntgenaufnahmen müssen, dann gibt es ja diese großen Umschläge. Wenn Sie ins Auto einsteigen, weil der so groß ist, setzen Sie sich drauf, dann haben Sie schon einen Knick. Ist ja der Wahnsinn. Und das Schlimmste ist, teilweise läuft man ja noch mit so einem Stick rum, wo dann die Röntgenbilder gegebenenfalls drauf sind. Ist auch von der Sicherheit nicht so richtig gut. Also all diese Dinge gehen wir jetzt an und gehören der Vergangenheit an. Also ich finde das eine Riesenerleichterung.
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0: Das WM-Finale ist komplett. Spanien trifft am Sonntag auf Argentinien. Die Südamerikaner setzten sich im zweiten Halbfinale am Abend gegen England durch. Superstar Messi legte in der Schlussphase gleich zwei Treffer auf und drehte das Spiel damit zum 2:1 Endstand. Die Argentinier haben damit weiter die Chance, als erstes Team seit über 60 Jahren den Titel zu verteidigen. Jetzt ist also alles angerichtet fürs große Finale. Das Endspiel gegen Spanien steigt am Sonntagabend in New York, New Jersey, inklusive fulminanter Halftime-Show.
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4: Viele Wolken sind gerade bei uns in Schleswig-Holstein unterwegs. Die Schauer und Gewitter haben erstmal nachgelassen. Später kann aber wieder was runterkommen. Dazu liegen die Temperaturen aktuell zwischen 18 und 15 Grad. Der RSH-3-Tage-Trend. Heute geht es ziemlich wechselhaft weiter. Immer wieder Regen und am Nachmittag auch mal kräftige Schauer oder ein kurzes Gewitter bei maximal 27 Grad. Am Freitag und Samstag bleibt es unbeständig mit Schauern und Gewittern. Samstag dann deutlich kühler und an der Küste mit Sturmböen.
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4: Schleswig-Holsteins bester Verkehrsservice mit KI-Unterstützung. Es gibt gerade keine Staus oder größere Behinderungen bei uns in Schleswig-Holstein. Staus und Blitzer meldet ihr uns kostenlos unter 08000 774 774.
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